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1: Die Stadt Saalfeld ruft zu Spenden für den Wiederaufbau der Schwedenschanze auf. Nachdem ein verheerender Brand Anfang April die Wanderhütte an der sogenannten Schwedenschanze am Roten Berg sowie die Schautafeln vollständig zerstört hat, bittet die Stadt die Bevölkerung um finanzielle Unterstützung für deren Wiederaufbau. Für die Lieferung und den Aufbau eines neuen modernen Pavillons werden rund 20.000 Euro benötigt. Der städtische Bauhof liefert die Manpower, um den Aufbau tatkräftig zu unterstützen. Die Schwedenschanze ist weit mehr als nur ein Wanderziel mit beeindruckendem Blick über Saalfeld. Der Ort ist tief in der Region.

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1: Nass.
2: Und kalt war das Wasser zur Freibad Eröffnung am Montag, den 18. Mai. Bürgermeister Dr. Steffen Kania und Saalfelder Bäder GmbH Geschäftsführerin Bettina Fiedler eröffneten offiziell die Freibadsaison 2026. Aber was muss getan werden, bevor ein Freibad wieder in die Saison starten kann? Das konnte mir Geschäftsführerin Frau Fiedler verraten.
3: Also wir haben ganz viele Unterhaltsleistungen immer zu tun. Natürlich insbesondere muss die Technik funktionieren und wir mussten dieses Jahr wirklich eine Pumpe austauschen, weil eine defekt war und die ganzen Anlagen natürlich pflegen. Also da gibt es in der Vorbereitungszeit ganz viel zu tun. Wir lassen ja nach dem Hundeschwimmtag immer das Wasser ab, müssen die Becken reinigen. Also da haben unsere Mitarbeiter ganz viel Arbeit. Wir fangen immer schon im März an, um alles ordnungsgemäß zu warten und zu pflegen. Aber wir sind startklar, es hat auch wieder alles geklappt und wir können die Saison mit gutem Gewissen beginnen.
4: Und gab es dieses Jahr eine besonders große Herausforderung?
3: Nein, im Grunde genommen war das wirklich ein Pumpenaustausch. Das war eine große Herausforderung. Und wir haben einen Rasentraktor anschaffen müssen, weil die Rasenfläche ja sehr groß ist und der alte kaputt war. Und das ist notwendig. Und gleichzeitig haben wir dieses Jahr ein EC-Gerät angeschafft, um auch da jetzt der moderne Rechnung zu tragen, dass man mit Karte den Eintritt bezahlen kann. Wir mussten die Kasse austauschen. Und ja, das war auch nochmal eine kleine Herausforderung.
4: Und wird es diesen Sommer besondere Veranstaltungen hier im Freibad geben?
3: Besonders möchte ich wieder erwähnen, dass die Kinder in den Schulferien keinen Eintritt bezahlen müssen, weil wir das durch Sponsoring von Saalfelder Unternehmen wieder gewährleistet haben. Das freut mich insbesondere, dass das wieder geglückt ist. Wir werden zum Stadtfest im Freibad eine Party haben, die immer von den Jugendlichen ganz sehr gut angenommen wird. Wir machen ein Vollmondschwimmen, ein Neptunfest und auch ein Tag des Schwimmabzeichens wird stattfinden. Da kann jeder, der ein Schwimmabzeichen schwimmen will, das kostenfrei hier an diesem Tag vornehmen. Ja, und wir überlegen vielleicht noch Freiluftkino zu veranstalten, aber da braucht man immer ein paar.

0: man ist immer noch so ein bisschen auf der Suche.
1: Wie wichtig ist denn das Freibad Ihrer Meinung nach für die Stadt hier und die Menschen?
2: Also das Freibad, das ist sehr wichtig und wir bekommen das auch verbrieft und reklamiert von vielen Muttis, die sagen, wir sind glücklich, gerade in den Ferien, dass die Kinder eintrittsfrei hierher gehen können, weil viele Familien sich doch weite Urlaubsreisen oder Urlaub nicht mehr in dem Maße leisten können. Und das ist der eine Aspekt, dass man sich wirklich hier erholen kann. Aber es ist auch ganz wichtig, wir haben wirklich Rentner, wenn ich das so sagen darf, die jeden Tag zum Schwimmen kommen, bei Wind und Wetter. Und wir haben es ja heute mitbekommen. Wir konnten die erste Frau wieder begrüßen, die bei 14 Grad ins Wasser steigen. Also es hat auch wirklich einen gesundheitsfördernden Charakter und darauf sind wir stolz. Und ich möchte es auch noch erwähnen, es ist wirklich auch schön, dass wir einen Imbissbetreiber haben, die Frau Horvath, dass also die Besucher, die Gäste auch essen und trinken können. Das ist ja für ein Freibad auch wichtig, denn Schwimmen macht hungrig, bekanntermaßen.
1: Und meine Abschlussfrage, warum lohnt es sich denn Ihrer Meinung nach, ins Freibad zu kommen diesen Sommer?
2: Es lohnt sich, ins Freibad zu kommen. Wir haben wunderbare Becken, um Bahnen zu ziehen. Sie können rutschen und wir sind natürlich einmalig weit und breit. Wir haben einen 10-Meter-Turm und das ist natürlich so eine Sensation, der dann zu bestimmten Zeiten geöffnet hat und wer mutig ist, der sollte kommen und mal springen.
1: Auch der Bürgermeister erklärte mir, was das Freibad für unsere Stadt Saalfeld bedeutet.
3: Ja, wir sind schon ein Stück weit stolz auf unser Freibad. Es ist eine wunderschöne Anlage, die von den Einheimischen, aber auch den Gästen sehr gut genutzt wird. Und traditionell ist ja am 15. das Anbaden, am 15. Mai. Ist natürlich wegen des Wochenendes heute einen Tag verschoben worden. Und das besonders Schöne an dem Tag ist, dass wir auch unsere Sponsoren eingeladen haben. Das heißt, es ist auch in diesem Jahr wieder gelungen, Firmen zu bewegen, dass sie in den Sommerferien Kindern freien Eintritt gewähren. Das heißt, also übernehmen die Eintrittskosten. Und da bin ich sehr, sehr dankbar, dass das auch in diesem Jahr wieder funktioniert hat.
1: Sind durch die Sponsoren die Eintrittspreise so geblieben, wie sie waren?
3: Die Eintrittspreise hat die Stadt stabil gehalten, nicht durch die Sponsoren, sondern die Sponsoren, die übernehmen ja die Eintritte für die Kinder in den Sommerferien für alle 6 Wochen. Aber der Aufsichtsrat der Bäder GmbH hat sich entschieden, dass wir auch in diesem Jahr wieder stabile Eintrittspreise haben. Ich denke, das ist auch ein gutes Zeichen der allgemein wirtschaftlich schwierigen Lage.
1: Und wie wichtig sind Freibäder als Treffpunkt für Familien und Jugendliche?
3: Das ist extrem wichtig. Also man sieht das gerade im Sommer, wie gut das angenommen wird, wie viele Menschen ihre Freizeit verbringen. Und insofern tut die Stadt und auch die Bäder GmbH alles dafür, dass das immer so bleibt, auch dass die Anlage immer gut gepflegt und technisch auf dem neuesten Stand ist, weil das ganz einfach gerade im Sommer ein ganz wichtiges Instrument ist, wo sich die Leute treffen, wo sie gemeinsam feiern, wo sie baden und ihre Freizeit genießen.
1: Und letzte Frage, springen Sie auch selber mal ins Wasser?
3: Relativ selten. Ich habe heute einen schwarzen Anzug an, weil ich noch einen wichtigen Termin im Anschluss habe. Deswegen wird das heute leider nichts, aber es gibt Mutige, die schon drinnen waren. Ich habe gehört, die Wassertemperatur liegt bei 14 Grad, also ist im Moment vielleicht noch nicht ganz so angenehm, aber für die Mutigen ist das auf jeden Fall jetzt machbar. Und der Vorteil ist, es nicht ganz so voll, das heißt, man hat jetzt also freie Bahn.
1: Und mit einer dieser mutigen Personen konnte ich reden, und zwar mit Frau Petra Basemir. Sie war die erste im Wasser und bekam aus diesem Grund den traditionellen Eröffnungsblumenstrauß. Warum sind Sie denn heute hier im Freibad?
4: Ich hatte mir vorgenommen, das eigentlich schon längere Zeit mal zur Eröffnung hier mal schwimmen zu gehen. Und heute hat es geklappt. Ich bin im zweiten Jahr Rentnerin und deswegen.
1: Was hat Sie denn dazu angetrieben?
4: Der Spaß an der Freude.
1: Wie ist denn das Wasser so gewesen?
4: Nass.
1: Das war Jannis Xenos, Radio SRB.

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1: Ja, unsere Mitarbeiter leben es tatsächlich, Notfallsanitäter und Rettungssanitäter zu sein. Ich glaube, das ist auch eine ganz große Voraussetzung. Wenn man das nicht lebt, dann wird man nicht lange hier in diesem Beruf arbeiten. Ja, unsere Mitarbeiter geben da ständig ihr Bestes.
2: Das sagte Philipp Turtenwald, der Rettungsdienstleiter des DRK Saalfeld-Rudolstadt. Und irgendwie höre ich das sogar öfters. Also, dass Rettungssanitäterinnen und Rettungssanitäter ihren Job mit voller Hingabe ausüben. Und wo gehen Sanitäterinnen und Sanitäter erstmal hin, wenn sie zur Arbeit gehen? In die Rettungswache. Und in der neuen Rettungswache in Volkstedt war ich zu Besuch. Ich sprach mit dem eben genannten Philipp Turtenwald, aber auch mit dem Geschäftsführer und Vorstandsvorsitzenden vom DRK-Kreisverband und der Rettungsdienst GmbH, Matthias Schmidt.
3: Seit 2025 starten hier aus der Hugo-Trinkler-Straße in Rudolstadt die Rettungswagen des Deutschen Roten Kreuzes. Aber warum wurde eigentlich genau hier eine Rettungswache gebaut?
4: Ja, also es gab mehrere Gründe überhaupt erstmal für den Neubau. Ein wesentlicher Grund war, dass die alte Wache an einem Standort war, der einsatztaktisch nicht der beste gewesen ist. Und der zweite, auch Hauptgrund, ist, dass die Bedingungen in dieser Rettungswache zu arbeiten mittlerweile sich derart verschlechtert haben, dass sie nicht mehr zeitgemäß sind und wir einfach auf der Suche waren nach einer neuen Lösung. Und so hat sich dieser Standort, der sehr gut gelegen ist, zum einen für die rettungsdiensttaktische Ausrichtung und zum anderen haben wir hier die Arbeitsbedingungen für die Mitarbeiter deutlich verbessern können.
3: Wie lange wurde die gebaut?
4: In einer guten Rekordzeit würde ich es bezeichnen. Also in der heutigen Zeit dauern ja Bauvorhaben bekanntlicherweise sehr lange und wir haben es hier geschafft, für diesen Neubau in 11 Monaten das Objekt fertigzustellen und nach Spatenstich bzw. dem ersten Löffel Aushub des Baggers bis zur Inbetriebnahme haben wir genau 11 Monate gebraucht.
3: Sie haben jetzt schon gesagt, die Rettungswache hier hat eine andere, also die andere sozusagen ersetzt. Was sind denn so zum Beispiel so Bedingungen, die für die Mitarbeitenden hier gelten müssen?
1: Arbeitsbedingungen haben sich geändert. Wir brauchen Sanitäranlagen, die getrennt sind. Wir brauchen Umkleidemöglichkeiten, die getrennt sind. Da wir im Rettungswagenbereich im 24-Stunden-Dienst arbeiten, brauchen wir Ruheräume, die vorgehalten werden müssen, Aufenthaltsräume und ein ganz großer Punkt war, wir haben die Rettungswache Rudolstadt zu einer Lehrrettungswache umfunktioniert und demzufolge ist auch noch der ganze Part Ausbildung, Schulungsraum mit hinzugekommen.
3: Wie viele Quadratmeter umfasst das Gebäude hier?
1: Der Rettungsdienst benutzt hier im Gebäude so 400 Quadratmeter.
3: Und wie viele Mitarbeitende sind es da?
1: Wir haben 15 Mitarbeitende im Rettungsdienst hier auf dieser Rettungswache und dazu noch 3 Auszubildende auf dieser Rettungswache.
3: 3 Auszubildende, wie ist da hier so die Mitarbeiterentwicklung? Gibt es da immer viel Nachfrage, dass Leute so in den Rettungsdienst kommen wollen oder wie sieht es in dem Bereich aus?
1: Mehr Nachfrage als Angebot tatsächlich. Wir müssen jedes Jahr ein Assessment durchführen und picken uns dort die Besten raus.
3: Was macht diese Wache so besonders?
4: Also wir haben beim Bau dieser Rettungswache schon beachtet die Energieautarkität. Wir sind hier relativ gut in der Lage, bei einem Stromausfall auch noch über einen doch längeren Zeitraum als sonst zu agieren. Wir haben also eine Photovoltaikanlage, wir haben ja einen Pufferspeicher, wir haben ja ein Notstromaggregat außerhalb des Gebäudes platziert, sodass wir jetzt hier ein ganz Stück in der Lage sind, bei einem Stromausfall weiterhin den Rettungsdienst zu betreiben, die Autos aufzuladen, wir haben ja Strom im Hause. Das macht sie zum einen besonders und natürlich die Lage macht es auch besonders. Sie liegt hier taktisch sehr gut an der Bundesstraße und natürlich nicht zu vergessen mit dem fantastischen Ausblick auf die Heidigsburg.
3: Und wie lange geht es da gut bei einem Stromausfall hier? Ungefähr?
1: Ungefähr können wir 48 Stunden erstmal ohne nachzudenken des Notstromaggregats das durchtuckern lassen. Nach 48 Stunden benötigen dann jedes Notstromaggregat irgendwann mal wieder Treibstoff.
3: Welche Gebiete werden von der Rettungswache versorgt?
1: Gebietstechnisch wird die Stadt Rudolstadt versorgt, die Bereiche Volkstedt, Remda und bis Schwarzau.
3: Wie viele Einsätze gab es denn schon?
1: Ja, im letzten Jahr, also 2025, hat der Rettungstransportwagen ca. 2400 Einsätze absolviert, dabei 50.000 Kilometer zurückgelegt. Und der hier stationierte Krankentransportwagen hat 1200 Einsätze absolviert mit ca. 40.000 Kilometer Fahrleistung.
3: Kann man da eine Entwicklung erkennen, ob die Einsätze jedes Jahr steigen?
1: Die Einsätze steigen im Moment stetig, vor allen Dingen im Bereich Krankentransport. Im Bereich RTW kann man sagen, sind sie konstant.
3: Die neue Rettungswache erleichtert ja bestimmt auch die Arbeit für die Mitarbeitenden hier. Aber gibt es noch irgendwelche Sachen, wo das System noch so ein bisschen hakt?
1: Hier auf der Rettungswache hakt es im Moment nicht tatsächlich. Hier läuft alles reibungslos. Ja, ein Rettungssystem ist ein System, was stetiger Veränderung untersetzt ist. Und jede Veränderung bringt immer neue Herausforderungen, so auch im Rettungsdienst. Also wir haben immer neue Herausforderungen, die da sind.
3: Gibt es denn irgendwelche Wünsche, die Sie sich für Rettungswachen wünschen?
1: Die Unterstützung bei Neubauten tatsächlich, das wäre so ein Punkt, den wir uns wünschen würden, dass man da nicht als Leistungsabbringer mehr oder weniger alleine dasteht.
3: Gibt es denn etwas, was man hier als Besuchender nicht sieht, aber was extrem wichtig ist?
1: Ja, was man nicht sieht, ist tatsächlich die ganze Versorgung mit Energie in dem Gebäude, wo wir extrem viel Wert drauf gelegt haben. Und was man, wenn man jetzt hier drin ist, das erstmal gar nicht mitkriegt, wie autark dieses Gebäude eigentlich arbeiten kann.
3: War es das schon mit meinen Fragen? Vielen Dank für Ihre Zeit.
4: Ja, sehr gern. War uns eine Freude.
1: Vielen Dank.
3: Ich bin Henriette Lichtenheld und ich sprach mit Matthias Schmidt und Philipp Turtenwald vom DRK. Radio SRB.

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2: Wie kann die Zukunft in Deutschland aussehen? Was kann sich ändern? Was muss sich vielleicht auch ändern? Und welche Auswirkungen hätte das? All diesen Fragen gehen einige Menschen nach. Viele bewusst, manche beruflich und eigentlich jeder Einzelne auch unbewusst jeden Tag. Dr. Jochen Andritzky hat sich diese Fragen auch schon oft gestellt. Zwischen Juni 2015 und August 2018 beriet er die Bundesregierung in Wirtschaftsfragen. Außerdem arbeitete er in den USA und rief 2021 eine Denkfabrik ins Leben. Jetzt hat er ein Buch veröffentlicht, in dem er viele seiner Ideen aufgeschrieben hat und versucht, sie zu erklären. Welche Ideen das sind und was er selbst konkret tut, um die Ideen umzusetzen, darüber habe ich mit ihm im Interview gesprochen. Um Zukunft und Visionen geht es an dem Buch, was Sie Anfang des Jahres veröffentlicht haben. Das trägt den Titel »Visionen braucht das Land«. Welche Visionen braucht das Land, beziehungsweise auch welches Land Ihrer Meinung nach?
3: Ja, es geht hier um Visionen für Deutschland. Also die Hypothese, die dem Buch zugrunde liegt, ist, dass, was es in erster Linie fehlt, ist ein Kompass, eine Orientierung, wo wir als Deutschland hinwollen in der Zukunft. Das Ganze ist sehr stark auf wirtschaftspolitische Fragestellungen verengt, weil das sozusagen so mein Herkunftsgebiet ist. Und genau, die Hypothese ist, dass wir derzeit ja merken, dass sich die Welt um uns herum stark verändert. Wir sind in einer Zeit der Transformation, demografischer Wandel, Klimawandel, digitaler Wandel, jetzt auch noch ein geoökonomischer Wandel, also was mit unseren Handelspartnern und dem Multilateralismus passiert. Und dass wir diesen Entwicklungen, ja, den sollten wir nicht nur zusehen und dann reaktiv, sondern da gibt es auch Chancen. Und, die müssen wir gestalten. Aber was wir dafür brauchen, ist eben ein Leitbild, eine Idee, zumindest auch in der politischen Kommunikation, eine Idee, wo wir uns hinbewegen wollen. Genau, und ich habe da das mal skizziert für ein paar Beispiele. Also ich rede von einer Wissensgesellschaft, die wir sein wollen, von einer Innovationsnation. Das sind jetzt dann im Prinzip Beispiele, das sind Visionen, die für mich relevant sind. Aber ich sage ganz offen, es geht mir sehr viel mehr um die Methodik. Also dass wir auf diese Art und Weise vielleicht denken sollten, als darum, ob man jetzt das eine oder das andere richtig findet. Darüber kann man dann diskutieren, aber zu der Diskussion müssen wir erstmal hinkommen. Denn ich möchte das kontrastieren zu dem, wie meiner Wahrnehmung die Diskussion läuft. Die läuft zum einen sehr stark technokratisch. Also wir machen eine Expertenkommission und die kommt dann mit Reformvorschlägen und die Expertenkommission, die lädt dann wiederum Stakeholder, Verbände, andere Experten ein. Da wird dann die Stichpunktliste immer länger und dann hat man 100 Stichpunkte und die werden im politischen Geschäft dann irgendwie gegeneinander abgetauscht. Dann ist man wieder bei 30 Stichpunkten und dann geht es durch das Parlament durch, dann sind wir bei 20 Stichpunkten. Aber das trägt dann keine Handschrift mehr. Was ich mir vielmehr wünsche, ist, dass wir uns zunächst mal darüber auseinandersetzen, was eben

0: unser Bild ist, wo wir hinwollen. Und hier, wie gesagt, der Referenzpunkt liegt in der Zukunft, wie wir die Zukunft gestalten wollen und nicht, was schiefläuft, vis-à-vis einer Vergangenheit, die wir sowieso nicht mehr zurückholen können.
1: Und wie können wir Ihrer Meinung nach da hinkommen? Was muss jetzt konkret passieren, dass wir das erreichen?
0: Ja, die Frage nach den konkreten Maßnahmen, die sich dann daraus einmal ableiten, die kommt ja immer. Und ich sehe da leider in der Debatte so ein bisschen ein Problem da drinnen, dass wenn man jetzt konkrete Ableitungen macht und ich versuche in dem Buch auch die sehr konsequent zu machen, dann sind das natürlich Maßnahmen, wo die aufsehenserregend sind, wo man sagt, das lässt sich ja gar nicht durchsetzen oder das können sehr konsequente Ableitungen sein. Also ich meine, beim Bürokratieabbau, da finden wir uns ja alle wieder. Und das ist klar, wenn wir eine Innovationsnation sein wollen, wo die Unternehmen was ausprobieren dürfen, dann darf man denen oder sollte man denen keine Steine in den Weg legen, sondern sie ausprobieren lassen, dass sie selber probieren, was am Markt ankommt, was für technologische Möglichkeiten sie entwickeln können. Die freuen sich natürlich über wenig Bürokratie. Aber ich kann natürlich da auch eine andere Ableitung daraus machen. Es gibt ja dazu auch Studien, dass es einen Zusammenhang gibt zwischen den Kosten der Restrukturierung von Unternehmen und inwieweit sie innovativ sind. Weil ein innovatives Unternehmen, das geht ein hohes Risiko ein, was zu erfinden, das geht auch oft schief. Und deswegen gehen diese Unternehmen gerne an Standorte, in denen sie dann auch schnell umsatteln können. Nun, den Arbeitsmarkt, den wir haben, ist nicht geprägt von dieser Flexibilität. Wir sind dann noch sehr geprägt vom Bild des Fabrikarbeiters und das unser ganze ganze soziale Gefüge geht ja zurück auf das Bild, was im Prinzip aus der Bismarckschen Zeit kommt. Ich sage nicht, dass es falsch, aber ich sage, dass die Unternehmen, dieser empirische Zusammenhang, den gibt es natürlich, die Unternehmen, die suchen sich dann lieber einen Standort aus, wo sie einfacher Arbeitskräfte auch wieder entlassen können, wieder neue einstellen können. Und das sind dann Standorte wie die Schweiz oder wie Dänemark, wo Arbeitsschutz, also Kündigungsschutz, schwach oder nicht vorhanden ist. Und da gehen dann die innovativen Unternehmen hin.
1: Als letzte Frage noch, was tun Sie konkret in Ihrem Alltag, in Ihrem täglichen Leben oder auch beruflichen Alltag, um Ihre Visionen umzusetzen?
0: In erster Linie habe ich es jetzt mal aufgeschrieben. Das ist ja schon mal ein großer Kraftakt. Und das damit der breiten Leserschaft, die sich dafür interessiert, zur Verfügung gestellt. Das Schöne ist, das ist ein Thema, mit dem, das ist keine Tagespolitik, das ist was längere Zeit aktuell bleibt. Mit diesen Hypothesen gehe ich zurzeit raus und freue mich da über jegliche Möglichkeit, die mit anderen zu teilen, zu diskutieren zu können und hoffe dadurch vielleicht den Diskurs, den wir zu unserer Wirtschaftspolitik führen, hier etwas positiv und konstruktiv beeinflussen zu können.
1: Für Sie im Gespräch mit Dr. Jochen Andritzky war Emma Hanisch und Sie hören Radio SRB.

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1: Der Fichtenborkenkäfer ist auch in Thüringens Wäldern in die Saison gestartet. Bei Tagestemperaturen über 20 Grad hat der Käfer seine Winterquartiere im Boden oder unter der Rinde verlassen und fliegt stehende und liegende Fichtenstämme an. Bei erfolgreichem Einbohren in die Rinde verrichtet er dort sein Brutgeschäft, bohrt sich wieder aus und befällt weitere Fichten. Es ist also zu befürchten, dass die Trockenheit im März viele der flachwurzelnden Fichten in ihrer natürlichen Abwehrkraft geschwächt hat. Waldbesitzende sind daher aufgerufen, am stehenden und liegenden Fichtenholz intensiv auf Bohrmehlsuche zu gehen. Insbesondere Fichtenbestände mit letztjährigem Befall oder an sonnenexpandierten Süd- und Südwesthängen sind gefährdet. Wird Befall festgestellt, muss umgehend gehandelt werden. Das heißt, die sofortige Fällung, Aufarbeitung und der Abtransport des Holzes sind notwendig. Die konsequente Bekämpfung der ersten Borkenkäferwelle ist entscheidend, senkt sie doch die Population nachfolgender Generationen. Bei warmem Witterungsverlauf können Fichtenborkenkäfer in der Saison bis zu 3 Generationen und damit etwa 160.000 Nachkommen produzieren. Die 2018 einsetzende klimawandelbedingte Borkenkäferplage hatte 2023 in Thüringen ihren Höhepunkt erreicht. 2024 und 2025 sind die Schadholzmengen deutlich, auch aufgrund der eingeleiteten Forstschutzmaßnahmen, zurückgegangen. Die Waldexperten warnen allerdings vor lokal hohen Käferpopulationen, die wieder stärkeren Befall auslösen können. Das waren Auszüge einer Pressemitteilung von Dr. Horst Sprossmann, Leiter der Stabsstelle Kommunikation und Medien beim Thüringen Forst. Am Mikrofon für Sie Karin Berger, Radio SRB.

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1: Am Pfingstwochenende vom 23. bis 25. Mai gelten für die Stadtverwaltung Saalfeld und deren Einrichtungen folgende Öffnungszeiten. Der Bürgerservice ist am Samstag, dem 23. Mai von 9 bis 12 Uhr geöffnet. Pfingstsonntag und Montag dagegen ist er regulär geschlossen. Die Saalfelder Bäder mit Sauna und Schwimmhalle bleiben an Pfingsten geschlossen. Dagegen das Freibad ist von 10 bis 18 Uhr geöffnet. Der Grüne Markt findet am 23. Mai statt. Das Stadtmuseum Saalfeld ist an allen Tagen, dem 23. bis 25. Mai, von 10 bis 17 Uhr geöffnet. Ein wunderschönes Pfingstwochenende wünschen Daniela Jahn, Kommunikation und Marketing der Stadtverwaltung Saalfeld, am Mikrofon Karin Berger, Radio SRB.

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1: Das Saalfelder Marktfest bringt auch in diesem Jahr wieder viele Künstlerinnen und Künstler ins Städtedreieck. Seine Sommertour startet bei uns Gregor Meile. Gemeinsam mit seiner Band wird er am Freitag des Marktfestwochenendes das Publikum begeistern. Ich sprach vorab mit ihm selbst darüber, wie er seine Band getroffen hat und wie er zwischen dem Tourleben an neuer Musik arbeitet. Wie würdest du deine Musik beschreiben?
2: Ja, das ist immer schöner, wenn andere das beschreiben, die Musik hören. Man vergleicht ja auch immer gerne, aber das ist so klassisch Singer-Songwriter auf Deutsch. Aber musikalisch gehen wir quer durch den Gemüsegarten, also von Soul, Jazz, Kuba, Salsa, alles. Also das ist halt das Schöne, aber mit deutschen Texten, und es macht sehr, sehr viel Spaß. Also so könnte man das grob beschreiben. Das ist eine tolle

0: mega Live-Band. Wir sind 10 Leute auf der Bühne und das ist eigentlich noch viel, viel schöner, als es auf Platten, wie man es hören kann.
1: Du standest ja schon auf einigen Bühnen, großen und kleinen, im Fernsehen und auch viele Live-Auftritte. Auf welchen Bühnen macht es dir am meisten Spaß aufzutreten?
0: Für mich sind kleine Konzerte total schön, weil man da auch in ganz, ganz kleinen Rahmen, auch wenn man nur zu zweit oder zu dritt auf der Bühne steht, hat man einfach eine bessere Connection mit den Leuten im kleinen Rahmen. Aber ich mag natürlich im Sommer, dass wenn die Leute einfach so für sich so einen eigenen, ja, uns die Energie spüren lassen, die von unten kommt, von den Leuten, die einfach eine schöne Zeit haben und wir versuchen, ganz viel Energie zurückzugeben. Also es ist beides schön, aber es hat natürlich, wir kommen aus den kleinen Läden und ich mag das auch immer noch so, dieses Geschichtenerzähler-Situation, wenn man Stecknadel fallen hört, das mag ich sehr.
1: Du kommst ja nach Saalfeld mit deiner Sommertour und bringst deine Band mit. Das hast du vorhin schon gesagt, das sind 10 Leute. Wie habt ihr euch denn gefunden?
0: Na, es gab damals, 2014, durch Sing Mein Song, war ich in der ersten Staffel damals mit dabei. Und einige der Musiker kannte ich schon, weil ich schon mit denen lange bei TV Total zum Beispiel zusammengearbeitet hatte. Und dann hat sich das einfach ergeben, dass wir viele, viele Konzertanfragen hatten und auch große Konzerte. Und sage, jetzt brauche ich eine vernünftige Band mit Bläser und allem drum und dran. Und das ist quasi 2/3 der Band, ist die Sing Mein Song Band, wo wir zusammen seit über knapp 13 Jahren jetzt zusammen unterwegs sind. Und das ist natürlich mega. Es sind 10 Leute auf der Bühne. Wir haben noch unseren berühmten Geiger dabei, noch eine ganz, ganz tolle Sängerin. Und das ist, dass wir musikalisch sehr, sehr viele Möglichkeiten haben und auch unterschiedliche Genres super anbieten können. Durch die fast schon eine Big Band-Situation.
1: In den letzten Jahren habt ihr ja immer gleich 2 Touren pro Jahr gehabt, die Sommertour und auch eine Unplugged-Tour bzw. Wohnzimmerkonzerte. Wie viel Zeit bleibt denn da, um noch an neuer Musik zu arbeiten?
0: Also ich arbeite meistens im Frühjahr an neuen Ideen, also nicht nur Musik, sondern auch TV-Format-Ideen. Das ist so alles, was so kreativ ist. Wir proben, wir schreiben, wir machen die Platten. Genau, und dann geht es ab Sommer los. Bis Herbst ist eigentlich das Normale, dass man viel unterwegs ist. Wir sind jetzt im Frühjahr, nächstes Jahr haben wir auch noch eine kleine Frühjahrstour. Sind aber nur 14 Termine oder so. Also es ist einfach normal, dass man viel live spielt und das gehört dazu. Und das ist auch in Ordnung. Fakt ist, dass ich an den Wochenenden meistens Tour bin, so ab Mai. Und das ist eigentlich normal, deswegen die Wochenenden gibt es eigentlich immer nur im Frühjahr.
1: Und woher nimmst du dann die Ideen für deine Songs bzw. auch Formatideen?
0: Naja, man guckt, was gibt es auf dem Marktplatz, ne? Was gibt es an Formate, was gibt es an Ideen, wie kann man Musik wieder den Leuten nahe bringen, also das, was wir machen mit unserer Leidenschaft, wie kann man Musik vor allen Dingen auch ins Fernsehen wieder bringen. Das ist ja leider sehr, sehr untergegangen. Und dann überlegt man sich halt ganz viele Sachen. Also von 100 Ideen klappen vielleicht 1 oder 2. Das ist so. Ich freue mich immer, wenn wir die Konzerte spielen und auf Tour sind, weil man dann auch immer so eine Berechtigung hat und so das Handwerk auch zeigen kann. Ne? Wenn man nur zu Hause wäre, das würde nicht funktionieren. Man braucht den Input auch von den Leuten. Man braucht die Energie von den Leuten. Und das hält uns als Musiker auf jeden Fall immer frisch und wir versuchen eigentlich immer neue Wege, neue Songs zu finden. Und die Ideen, wie du ja auch schon gefragt hast, kommen auch einfach durchs ganz normale Leben. Also dass man, weil es berühmtlich immer anders passiert, wie man es eigentlich geplant hatte. Und dann kommen eigentlich die Ideen, liefert das Leben oder das Leben anderer Menschen oder die Betrachtungsweise.
1: Du warst letztes Jahr im Mai schon mal bei uns in Saalfeld im Meininger Hof zu einem Konzert. Wie gefällt es dir denn bei uns an der Saale?
0: Ja, das war ein ganz herzliches. Wir waren zum ersten Mal in Saalfeld und es war total herzlich. Und wir proben ja auch im Meininger Hof vorher und es freut mich sehr, dass wir nochmal da spielen dürfen. Mir macht es sehr, sehr viel Spaß, dass wir gerade auch viel in Ostdeutschland spielen dürfen und viele tolle Städte, Dörfer entdecken dürfen, die wir so oder ich überhaupt als Wessi überhaupt nicht so auf dem Schirm hatte. Und es ist total schön, dass Leute uns da kennen und Lust haben, zum Konzert zu kommen. Also ich freue mich sehr, das ist ein ganz toller Marktplatz. Wir haben abends ja auch noch in der Stadt da übernachtet und waren abends noch unterwegs und freue mich, dass wir da spielen. Es ist eine tolle Stadt.
1: Du spielst am 12. Juni bei uns beim

0: 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Ich bin der Vorsitzende des ORC Thüringen. 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
1: Die Stadt Saalfeld ruft zu Spenden für den Wiederaufbau der Schwedenschanze auf. Nachdem ein verheerender Brand Anfang April die Wanderhütte an der sogenannten Schwedenschanze am Roten Berg sowie die Schautafeln vollständig zerstört hat, bittet die Stadt die Bevölkerung um finanzielle Unterstützung für deren Wiederaufbau. Für die Lieferung und den Aufbau eines neuen modernen Pavillons werden rund 20.000 Euro benötigt. Der städtische Bauhof liefert die Manpower, um den Aufbau tatkräftig zu unterstützen. Die Schwedenschanze ist weit mehr als nur ein Wanderziel mit beeindruckendem Blick über Saalfeld. Der Ort ist tief in der regionalen Geschichte verwurzelt. Seit dem Gefecht im Jahr 1640, als Feldmarschall Johann Vanier dort mit seinen Truppen lagerte, gilt er als historisches Denkmal. Zudem bildet das Areal einen wertvollen Lebensraum für seltene Pflanzen und Tiere des Halbtrockenrasens. Durch das Feuer verlor die Region nicht nur ein Ausflugsziel, sondern auch einen wichtigen Ort der Umweltbildung. Die Stadtverwaltung möchte die Schwedenschanze wieder zu einem lebendigen Ort der Rast und Bildung machen. Der geplante Neubau soll dabei gleich mehrere Funktionen erfüllen. Durch eine integrierte Rückwand, die künftig als effektiver Windschutz für Wanderer dient, soll der zukünftige Pavillon Schutz bieten. Mit Platz für rund 10 Personen eignet er sich ideal als grünes Klassenzimmer für Schulen und Gruppen. Neue Infotafeln werden wieder über die bewegte Geschichte des Ortes und die einzigartige Natur aufklären. Und Sie können den Wiederaufbau mit einer Spende unterstützen. An die Stadt Saalfeld. Genauere Informationen erfragen Sie bitte bei der Stadtverwaltung Saalfeld, und wenn Sie eine Spendenbescheinigung für das Finanzamt benötigen, wenden Sie sich bitte direkt an die Stadtkämmerei der Stadtverwaltung Saalfeld. Das war eine Pressemitteilung von Daniela Jahn, Kommunikation und Marketing der Stadtverwaltung Saalfeld. Am Mikrofon für Sie Karin Berger, Radio SRB.

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1: Nass.
2: Und kalt war das Wasser zur Freibaderöffnung am Montag, den 18. Mai. Bürgermeister Dr. Steffen Kania und Saalfelder Bäder GmbH-Geschäftsführerin Bettina Fiedler eröffneten offiziell die Freibadsaison 2026. Aber was muss getan werden, bevor ein Freibad wieder in die Saison starten kann? Das konnte mir Geschäftsführerin Frau Fiedler verraten.
3: Also wir haben ganz viele Unterhaltsleistungen immer zu tun. Natürlich insbesondere muss die Technik funktionieren und wir mussten dieses Jahr wirklich eine Pumpe austauschen, weil eine defekt war und die ganzen Anlagen natürlich pflegen. Also da gibt es in der Vorbereitungszeit ganz viel zu tun. Wir lassen ja nach dem Hundeschwimmtag immer das Wasser ab, müssen die Becken reinigen. Also da haben unsere Mitarbeiter ganz viel Arbeit. Wir fangen immer schon im März an, um alles ordnungsgemäß zu warten und zu pflegen. Aber wir sind startklar, es hat auch wieder alles geklappt und wir können die Saison mit gutem Gewissen beginnen.
4: Und gab es dieses Jahr eine besonders große Herausforderung?
3: Na, im Grunde genommen war das wirklich ein Pumpenaustausch. Das war eine große Herausforderung. Und wir haben einen Rasentraktor anschaffen müssen, weil die Rasenfläche ja sehr groß ist und der alte kaputt war. Und das ist notwendig. Und gleichzeitig haben wir dieses Jahr ein EC-Gerät angeschafft, um auch da jetzt der moderne Rechnung zu tragen, dass man mit Karte den Eintritt bezahlen kann. Wir mussten die Kasse austauschen. Und ja, das war auch nochmal eine kleine Herausforderung.
4: Und wird es diesen Sommer besondere Veranstaltungen hier im Freibad geben?
3: Besonders möchte ich wieder erwähnen, dass die Kinder in den Schulferien keinen Eintritt bezahlen müssen, weil wir das durch Sponsoring von Saalfelder Unternehmen wieder gewährleistet haben. Das freut mich insbesondere, dass das wieder geglückt ist. Wir werden zum Stadtfest im Freibad eine Party haben, die immer von den Jugendlichen ganz sehr gut angenommen wird. Wir machen ein Vollmondschwimmen, ein Neptunfest und auch ein Tag des Schwimmabzeichens wird stattfinden. Da kann jeder, der ein Schwimmabzeichen schwimmen will, das kostenfrei hier an diesem Tag vornehmen. Ja, und wir überlegen vielleicht noch Freiluftkino zu veranstalten, aber da braucht man immer einen Partner, da sind wir noch so ein bisschen auf der Suche.
4: Wie wichtig ist denn das Freibad Ihrer Meinung nach für die Stadt hier und die Menschen?
3: Also das Freibad, das ist sehr wichtig und wir bekommen das auch verbrieft und reklamiert von vielen Muttis, die sagen, wir sind glücklich, gerade in den Ferien, dass die Kinder eintrittsfrei hierher gehen können, weil viele Familien sich doch weite Urlaubsreisen oder Urlaub nicht mehr in dem Maße leisten können. Und das ist der eine Aspekt, dass man sich wirklich hier erholen kann. Aber es ist auch ganz wichtig, wir haben wirklich Rentner, wenn ich das so sagen darf, die jeden Tag zum Schwimmen kommen, bei Wind und Wetter. Und wir haben es ja heute mitbekommen. Wir konnten die erste Frau wieder begrüßen, die bei 14 Grad ins Wasser steigen. Also es hat auch wirklich einen gesundheitsfördernden Charakter und darauf sind wir stolz. Und ich möchte es auch noch erwähnen, es ist wirklich auch schön, dass wir einen Imbissbetreiber haben, die Frau Horrath, dass also die Besucher, die Gäste auch essen und trinken können. Das ist ja für ein Freibad auch wichtig, denn Schwimmen macht hungrig, bekanntermaßen.
4: Und meine Abschlussfrage, warum lohnt es sich denn Ihrer Meinung nach ins Freibad zu kommen diesen Sommer?
3: Es lohnt sich, ins Freibad zu kommen. Wir haben wunderbare Becken, um Bahnen zu ziehen. Sie können rutschen und wir sind natürlich einmalig weit und breit. Wir haben einen 10-Meter-Turm und das ist natürlich so eine Sensation, der dann zu bestimmten Zeiten geöffnet hat und wer mutig ist, der sollte kommen und mal springen.
2: Auch der Bürgermeister erklärte mir, was das Freibad für unsere Stadt Saalfeld bedeutet.
5: Ja, wir sind schon ein Stück weit stolz auf unser Freibad. Es ist eine wunderschöne Anlage, die von den Einheimischen, aber auch den Gästen sehr gut genutzt wird. Und traditionell ist ja am 15. das Anbaden, am 15. Mai. Ist natürlich wegen des Wochenendes heute einen Tag verschoben worden. Und das besonders Schöne an dem Tag ist, dass wir auch unsere Sponsoren eingeladen haben. Das heißt, es ist auch in diesem Jahr wieder gelungen, Firmen zu bewegen, dass sie in den Sommerferien Kindern freien Eintritt gewähren. Das heißt, also sie übernehmen die Eintrittskosten. Und da bin ich sehr, sehr dankbar, dass das auch in diesem Jahr wieder funktioniert hat.
4: Sind durch die Sponsoren die Eintrittspreise so geblieben, wie sie waren?
5: Die Eintrittspreise hat die Stadt stabil gehalten, nicht durch die Sponsoren, sondern die Sponsoren, die übernehmen ja die Eintritte für die Kinder in den Sommerferien für alle 6 Wochen. Aber der Aufsichtsrat der Bäder GmbH hat sich entschieden, dass wir auch in diesem Jahr wieder stabile Eintrittspreise haben. Ich denke, das ist auch ein gutes Zeichen der allgemeinen wirtschaftlich schwierigen Lage.
4: Und wie wichtig sind Freibäder als Treffpunkt für Familien und Jugendliche?
5: Das ist extrem wichtig. Also man sieht das gerade im Sommer, wie gut das angenommen wird, wie viele Menschen ihre Freizeit verbringen. Und insofern tut die Stadt und auch die Bäder GmbH alles dafür, dass das immer so bleibt. Auch, dass die Anlage immer gut gepflegt und technisch auf dem neuesten Stand ist, weil das ganz einfach gerade im Sommer ein ganz wichtiges Instrument ist, wo sich die Leute treffen, wo sie gemeinsam feiern, wo sie baden und ihre Freizeit genießen.
4: Und letzte Frage, springen Sie auch selber mal ins Wasser?
5: Relativ selten. Ich habe heute einen schwarzen Anzug an, weil ich noch einen wichtigen Termin im Anschluss habe. Deswegen wird das heute leider nichts, aber es gibt Mutige, die schon drinnen waren. Ich habe gehört, die Wassertemperatur liegt bei 14 Grad, also ist im Moment vielleicht noch nicht ganz so angenehm, aber für die Mutigen ist das auf jeden Fall jetzt machbar. Und der Vorteil ist, es ist nicht ganz so voll, das heißt, man hat jetzt also freie Bahn.
2: Und mit einer dieser mutigen Personen konnte ich reden, und zwar mit Frau Petra Basemir. Sie war die erste im Wasser und bekam aus diesem Grund den traditionellen Eröffnungsblumenstrauß.
4: Warum sind Sie denn heute hier im Freibad?
1: Ich hatte mir vorgenommen, das eigentlich schon längere Zeit mal zur Eröffnung hier mal schwimmen zu gehen. Und heute hat es geklappt. Ich bin im zweiten Jahr Rentnerin und deswegen.
4: Was hat Sie denn dazu angetrieben?
1: Der Spaß an der Freude.
4: Wie ist denn das Wasser so gewesen?
1: Nass.
2: Das war Jannis Xenos, Radio SRB.

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1: Heute habe ich mir gedacht, wir machen eine Sendung über einen Mann, der mir zufällig jetzt wieder über den Weg nicht gelaufen ist, aber ich habe von ihm gelesen, er ist nämlich 75 geworden. Am 3. Mai in diesem Jahr hat er ein Dreivierteljahrhundert auf dem Buckel und das ist Christopher Cross. Ich habe jetzt keine Ahnung, ob ihr spontan was damit anfangen könnt. Einer der wirklich größten amerikanischen Sänger und Songschreiber. 5 Grammys, 1 Oscar und das alles in einer Dichte und in einer Geschwindigkeit. Die größten Erfolge liegen natürlich wieder genau in meinem Jahrzehnt, in den frühen 80ern. Sailing, Ride Like the Wind, Arthur's Theme. Und damit ihr euch ungefähr mal ein Bild machen könnt, bevor wir in seine wirklich außergewöhnliche Geschichte reingehen, gibt es jetzt hier natürlich den Knaller. Ride Like the Wind, Christopher Cross.

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1: Wie wäre das, wenn ich euch erzähle, dass 1981 ein stiller Musiker etwas geschafft hat, was noch nie jemand in der Musikgeschichte zuvor erreicht hatte? An einem einzigen Abend hat er die Grammys gewonnen, 5 Grammys auf einen Schlag, das Album des Jahres, die Aufnahme des Jahres, den Song des Jahres und den Preis als bester neuer Künstler. Und 4 der wichtigsten Auszeichnungen der Musikbranche alle auf einmal. Und das ist und war Christopher Cross. Für einen Moment hat es damals so ausgesehen, als würde er die Popmusik für das nächste Jahrzehnt beherrschen. Also wer kommt da dran vorbei? Doch nur ein paar Jahre später hatte dieselbe Branche, die ihn gekrönt hatte, ihn komplett vergessen. Im Radio wurden seine Lieder nicht mehr gespielt, MTV hat ihn nicht mehr gezeigt und die Plattenfirmen reagierten nicht mehr auf seine Anrufe. Und die Frage ist einfach, wie kann das sein, dass jemand, der den größten Abend in der Geschichte der Grammys feiert, nur wenige Jahre später auf Jahrmärkten und auf Marktplätzen spielt? Um zu verstehen, wie es dazu kam, muss man weit zurückgehen, lange vor den Auszeichnungen, zurück nach San Antonio, Texas in die frühen 1970er Jahre. Anfang der 1970er hieß Christopher Cross noch Christopher Gephardt. Er war Sohn eines Autoverkäufers und einer Ladenangestellten und seine Familie lebte in einem kleinen Haus in der Nähe der Lackland Air Force Base, wo fast täglich Kampfjets an den Fenstern rüttelten. Musik war kein Familiengeschäft, aber als Chris 15 Jahre alt war, kratzten seine Eltern etwa $300 zusammen und haben ihm eine Gibson Akustikgitarre gekauft. Und sie konnten den Betrag nicht auf einmal bezahlen, also haben sie jeden Monat $20 abgedrückt, bis sie endlich ihnen gehörte. Und diese Gitarre wurde alles für Chris. Als er 20 wurde, spielte er bereits in einer Coverband namens Flash und sie spielten überall, wo sie eine Bühne gefunden haben. In kleinen Bars, Kneipen, Bowlingbahnen, Lounges, wo das Publikum mehr Wert auf Bier als auf Musik legte. Die Bezahlung war miserabel. Manchmal verdiente die Band nur $40 pro Person, an anderen Abenden gab es Freigetränke. Manchmal fuhren sie 320 Kilometer zu einem Auftritt, der kaum die Benzinkosten deckte. Aber irgendetwas an Chris war anders. Während sich seine Mitmusiker darauf konzentriert haben, so populäre Songs zu covern, hörte Chris ganze Arrangements in seinem Kopf. Streicher, Harmonien, vielschichtige Melodien, die er nach Studioaufnahmen als nach Kneipenmusik klangen. Also hat er angefangen, zwischen den Sets eigene Songs zu schreiben. Er hat Texte auf Cocktailservietten gekritzelt und grobe Demos auf billigen Kassetten aufgenommen. Die anderen Mitglieder von Flash waren nicht beeindruckt. Niemand kommt in eine Bar, um eigene Songs zu hören, sagte einer von ihnen. Die wollen nur Hits. Doch Chris schrieb trotzdem weiter. Auf langen Fahrten zwischen San Antonio und Houston hat er angefangen, eine sanfte Melodie über die Flucht zu formen. Einen ruhigen Ort fernab von lauten Bars und endlosen Autobahnen. Diese ruhige Melodie sollte schließlich zu einem seiner größten Erfolge werden. Sailing. Anfangs war es nur ein weiteres Experiment, doch während ihrer Konzerte passierte damals etwas Seltsames. Die Leute im Publikum begannen, das Lied zu fordern. Spiel nochmal, Sailing. Für eine Barband in Texas war das sehr ungewöhnlich, denn eigene Songs bekamen selten so viel Aufmerksamkeit. Doch die Rufe rissen nicht ab und Chris ahnte es noch nicht, aber diese kleinen Momente waren der Anfang von etwas Großem. Irgendwo in Los Angeles hat sich sein Demo-Tape auf den Weg gemacht und ist in der ganzen Musikindustrie herumgekreiselt. Und der Mann, der es schließlich hören sollte, sollte Christopher Cross' Leben für immer verändern. Am Anfang war es frustrierend. Ein Produzent hörte 30 Sekunden lang zu und lehnte ab. Ein anderer meinte, die Lieder sind nett, aber zu leise. Ja, die Musikszene der späten 70er war laut und aggressiv. Punkbands zertrümmerten ihre Gitarren, Disco beherrschte die Tanzfläche. Niemand suchte nach ruhigen, ausgefeilten Liedern eines unbekannten Musikers aus Texas. Doch dann gelangte das Band in die Hände des Produzenten Michael Omartian. Omartian hatte bereits mit namhaften Musikern zusammengearbeitet und er verstand etwas von Arrangements. Und als er das Demo hörte, fiel ihm etwas Ungewöhnliches auf. Und zwar die Songs klangen fertig. Selbst auf diesem rauen, billigen Band waren komplexe Akkorde, ganz vielschichtige Harmonien und Melodien zu hören, die so mühelos und leicht gewirkt haben. Also hat Omartian zum Telefon gegriffen und gefragt, kannst du nächste Woche in Los Angeles sein? Chris hatte damals noch etwa $400. Das Flugticket kostete 350, ihm blieben also nur $50, um in Kalifornien zu überleben. Er kaufte das Ticket trotzdem. Als er 1979 in Los Angeles ankam, erwartete ihn kein glamouröser Empfang, keine Limousine, kein luxuriöses Studio. Chris verbrachte seine erste Nacht auf dem Boden eines kleinen Tonstudios. Doch Martin glaubte so sehr an die Musik und den Erfolg, dass er das Risiko einging. Er überzeugte Warner Brothers Records, eine Aufnahmesession zu finanzieren. Das Label stimmte einem bescheidenen Budget zu von etwa $200.000. Das klingt auch heute noch nach viel Geld, bis man überlegt und merkt, dass Studiozeit in Los Angeles damals etwa $500 pro Stunde kostete. Die Zeit drängte. Zum Glück hatte sich Chris jahrelang schon vorbereitet. Jedes Arrangement war bereits in seinem Kopf durchdacht, jede Harmonie, jedes Instrument. Als die Musiker eintrafen, wusste er bereits genau, wie der fertige Song klingen sollte. Einer der ersten Titel, die sie aufnahm, war Ride Like the Wind. Das haben wir vorhin schon gehört. Und der Song hat einen treibenden Rhythmus und vor allem die Backing-Vocals von Michael McDonald von den Doobie Brothers haben diese unverwechselbare Akustik und diese Stimme. Es hat dem Song zusätzlich Kraft verliehen. Und dann kam Sailing. Chris nahm den Gesang in nur wenigen Takes auf. Der Toningenieur sagte später, es sei einer der saubersten Aufnahmen gewesen, die er je gemacht habe. Damals glaubte niemand im Studio, dass sie einen Klassiker aufgezeichnet hatten. Sie versuchten einfach, das Album fertigzustellen, bevor das Budget aufgebraucht war. Das Album war in etwa 6 Wochen fertig. Als die Führungskräfte von Warner Brothers die fertige Platte zum ersten Mal hörten, fiel die Reaktion verhalten aus. Die Musik klang zwar geschmeidig und anspruchsvoll, entsprach aber nicht den aggressiven Trends, die im Radio dominierten. Das Label plante deswegen eine kleine Veröffentlichung und minimale Promotion. Und dann geschah etwas Unerwartetes. Anfang 1980 begann ein Radiomoderator in Orlando, Ride Like the Wind zu spielen und innerhalb weniger Tage erhielt der Sender hunderte von Anrufen mit der Bitte, den Song erneut zu hören. 300 Anfragen an einem einzigen Tag. Andere Sender wurden aufmerksam und der Song hat sich im ganzen Land verbreitet. Warner Brothers beeilte sich, weitere Platten pressen zu lassen. Die ersten 50.000 Exemplare waren in 10 Tagen ausverkauft. Die nächsten 100.000 Exemplare waren noch schneller vergriffen. Im April 1980 stieg Ride Like the Wind in die Billboard Hot 100 ein und erreichte Platz 2. Nur Call Me von Blondie verdrängte den Song damals vom ersten Platz. Aber Platz 2 bedeutete für Christopher Cross, dass plötzlich mehr Geld in seine Tasche landete, als er sich je hätte vorstellen können. Doch Moment, die nächste Single sollte wirklich alles verändern. Die zweite Single des Albums war Sailing.

Mit der Geschichte eines ungewöhnlichen Musikers Christopher Cross. Wir sind Anfang der 80er, wir sind kurz nach seinem großen Erfolg mit der zweiten Auskopplung aus seinem Album mit Sailing und Warner Brothers. Die Plattenfirma war sich zunächst gar nicht mal sicher, ob der Song überhaupt veröffentlicht werden sollte. Er war ihnen zu ruhig, zu langsam, zu verträumt. In einer Zeit, in der im Radio lauter Rock- und Dance-Music gelaufen ist, wirkte Sailing völlig anders. Doch als der Song im Sommer 1980 endlich im Radio lief, geschah etwas Unglaubliches. Die Hörer verliebten sich in ihn. Im August stieg Sailing auf Platz 1 der Billboard Hot 100. Dort blieb der Song eine Woche lang und wurde schnell zu einem der bekanntesten Songs im Radio. Man konnte es überall hören, in Einkaufszentren, Autoradios, Wohnzimmern in ganz Amerika. Das Album mit dem Titel Christopher Cross explodierte förmlich in seiner Popularität. Schließlich verkaufte es sich allein in den Vereinigten Staaten über 4 Millionen Mal. Das bedeutete vierfach Platin-Status. Für Warner Brothers generierte es über 40 Millionen Dollar Umsatz. Und Christopher Cross schlief fast über Nacht, erst auf Studioböden und dann plötzlich in Luxushotels. Aber es kommt noch besser. Anfang 1981 trafen die Grammy-Nominierungen ein. Das Album wurde in 5 verschiedenen Kategorien nominiert. Für einen Newcomer war das extrem selten, doch Chris feierte nicht. Stattdessen saß er allein in einem Hotelzimmer in New York, überwältigt von Angstzuständen. Plötzlich konkurrierte er mit einigen der größten Namen in der Musikbranche, darunter Pink Floyd, deren Album The Wall zu einem der berühmtesten Alben des Jahrzehnts geworden war. Der Druck war überwältigend. Warner Brothers hatte bereits fast 2 Millionen Dollar für die Promotion des Albums ausgegeben. Nun erwarteten sie einen Superstar. Sie wollten Tourneen, Interviews, Fernsehauftritte und das nächste Album sofort. Aber sie wollten noch etwas anderes. Er sollte wie ein Star wirken. Jetzt muss man wissen, Chris war etwa 1,73 Meter groß. Er hatte Haarausfall, er hatte in den Jahren, in denen er sich von billigem Essen ernährt hatte, zugenommen. Für die Plattenfirma war das ein Problem. »Du siehst nicht aus wie ein Rockstar«, sagte ihm mein Manager direkt. Stylisten wurden engagiert, Trainer wurden geholt, Medientrainer begannen, ihn auf Fernsehinterviews vorzubereiten. Chris machte mit, aber irgendwas fühlte sich seltsam an. Es war, als ob die Branche, die seine Musik liebte, versuchte, ihn zu verändern. Doch dann kam der 25. Februar 1981, die Nacht der Grammy Awards. Als der Preis für den besten neuen Künstler verkündet wurde, hörte Christopher Cross seinen Namen. Er ging auf die Bühne und nahm seinen ersten Grammy entgegen. Augenblicke später wurde die Aufnahme des Jahres bekannt gegeben. Der Gewinner war Sailing. Dann wurde der Song des Jahres verliehen. Wieder Sailing. Und schließlich die wichtigste Auszeichnung des Abends, Album des Jahres. Der Umschlag wurde geöffnet. Christopher Cross. Das Publikum sprang auf. Noch nie hatte ein Künstler alle 4 Hauptkategorien bei einer einzigen Grammy-Verleihung gewonnen. Es war einer der dominantesten Siege in der Geschichte der Grammys. Doch nun kommt das Merkwürdige. Chris stand auf der Bühne und hielt die Auszeichnungen in den Händen. Doch er feierte nicht, er war entsetzt, denn er begriff plötzlich etwas. Von diesem Moment an würde jedes seiner Alben mit diesem Abend verglichen werden. Und die Musikwelt sollte sich bald so verändern, dass dies fast unmöglich werden würde. Nur 6 Monate später ging ein neuer Fernsehsender auf Sendung. Sein Name war MTV und für Christopher Cross sollte er alles verändern. Als MTV im August 1981 startete, schrieb der Sender still und leise die Regeln der Musikindustrie neu. Vor MTV hing der Erfolg hauptsächlich vom Radio ab. Wenn ein Song gut klang, spielten die Radiosender ihn. Den Hörern war es egal, wie der Künstler aussah. MTV änderte das über Nacht. Plötzlich brauchte jeder Hit ein Gesicht, ein Stil, ein Image. Ein Image, das im Fernsehen funktionierte. Musikvideos wurden zu kleinen Filmen und die Künstler darin waren plötzlich genauso wichtig wie die Songs selbst. Und genau da stieß Christopher Cross auf ein ernstes Problem. Er sah nicht aus wie die neue Generation von Popstars. Chris war Anfang 30, hatte eine beginnende Glatze und war schwerer als die meisten anderen Künstler im Fernsehen. Er sah aus wie ein ganz normaler Typ, jemand, den man im Büro oder als Lehrer sehen könnte. MTV hingegen füllte seinen Bildschirm mit Künstlern, die überlebensgroß wirkten. Michael Jackson veröffentlichte Billie Jean und später das bahnbrechende Video zu Thriller, das eher wie ein Kurzfilm als wie ein Musikvideo aussah. Madonna baute ein Image auf, das Eltern schockierte und Teenager faszinierte. Prince trat im Fernsehen in Lila auf und spielte Gitarre wie eine Rocklegende.
Im Vergleich dazu wirkte Christopher Cross gewöhnlich und auf MTV war Gewöhnlichkeit ein Problem. Warner Brothers versuchte das Problem zu lösen, indem sie ihn in ihren eigenen Videos versteckten. Anstatt sich auf Chris zu konzentrieren, zeigte das frühe Video zu Sailing Meereswellen und Segelaufnahmen. Abstrakte Bilder ersetzten den Künstler. Schließlich wurde er doch gezeigt. Die Reaktion war heftig. Einige Zuschauer lachten, andere waren verwirrt. Sie hatten seine Stimme monatelang im Radio gehört, aber das Gesicht dahinter entsprach nicht ihren Vorstellungen. Sogar Radiomoderatoren machten sich über ihn lustig. Der Radiomoderator Howard Stern verspottete ihn live im Radio und machte ihn zur Zielscheibe von Witzen. Doch Moment mal, während die Branche begann, an ihm zu zweifeln, geschah etwas Unglaubliches. 1981 bat Filmregisseur Steve Gordon Christopher Cross, ihm beim Schreiben des Titelsongs für eine neue Komödie namens Arthur mit Dudley Moore in der Hauptrolle zu helfen. Christopher Cross legte los und das Ergebnis war Arthurs Theme, The Best That You Can Do. Der Song wurde ein weiterer Riesenerfolg.

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1: Ja, ich mache heute wieder ein Musikspecial zu einem, ja auch zu einer sehr geilen Geschichte, und zwar zur Karriere von Christopher Cross. Eben gehört Arthur's Theme, The Best That You Can Do. Das kletterte in kürzester Zeit auf Platz 1 der Billboard-Charts und hielt sich dort 3 Wochen lang. 1982 gewann er sogar den Oscar für den besten Originalsong. Also man muss sich das nochmal vorstellen. Christopher Cross hatte nun 5 Grammys und einen Oscar, und das alles in kürzester Zeit. Auf dem Papier schien seine Karriere unaufhaltsam in den Himmel zu führen, doch hinter den Kulissen ist der Druck gewachsen. Der Druck, der sein Leben fast zerstört hätte. Warner Brothers wollte sofort ein neues Album, und sie erwarteten natürlich ganz normal einen weiteren Mega-Hit, einen weiteren Millionenseller. Das Problem war einfach, niemand konnte sich einigen, wie das Album klingen sollte. Einige Manager wollten ein weiteres sanftes Album wie das erste, andere forderten etwas Modernes, das besser auf MTV funktionierte. Chris war zwischen 2 Musikwelten gefangen. Und das Album, das er schließlich veröffentlichte, sollte zeigen, wie schnell die Musikindustrie ihren neuesten Star fallen lassen kann. Christopher Cross arbeitete fast 2 Jahre an seinem 2. Album. Der Druck war enorm. Warner Brothers erwartete Blockbuster, etwas, das den Erfolg von Sailing und Ride Like the Wind wiederholen konnte, und investierte Millionen in das Projekt. Produzenten wurden engagiert, Stylisten arbeiteten an seinem Image, Videoregisseure wurden hinzugezogen, um sicherzustellen, dass die Musik im neuen MTV-Zeitalter bestehen konnte. Das Album hieß Another Page und erschien Anfang 1983, und die Leadsingle Alright verkaufte sich ziemlich gut.

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1: Zu einem Künstler, den viele vielleicht gar nicht mehr auf dem Zettel hatten. Christopher Cross, erst vor ein paar Tagen 75 Jahre alt geworden. Und wir sind aber noch am Anfang seiner Karriere, und zwar im Jahr 1983. Da kam sein Album Another Page raus und die erste Single-Auskopplung Alright hat sich, wie wir schon gerade eben hörten, ja, in seinem Stil gut angehört, gut entwickelt und hat sich gut verkauft. Platz 12 der Billboard Hot 100. Für die meisten Künstler wäre Platz 12 ein großer Hit gewesen, aber Christopher Cross wurde an anderen Maßstäben gemessen. Er wurde nicht mit anderen Künstlern verglichen. Er wurde mit seiner eigenen Vergangenheit verglichen und sein erstes Album hatte sich über 4 Millionen Mal verkauft. Another Page erreichte kaum 800.000 verkaufte Exemplare. Auf dem Papier war das immer noch respektabel, aber bei Warner Brothers sah es nach einem Misserfolg aus. Der wahre Schaden zeigte sich auf Tournee. Nur 2 Jahre zuvor hatte Cross noch in ausverkauften Arenen mit Tausenden von Fans gespielt. 1983 schrumpften die Zuschauerzahlen.

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Christopher Cross, einer der großen Stars Anfang der 80er. Und plötzlich ist der Erfolg ausgeblieben, weil er eben nicht mehr den damals erwarteten Schemen eines Rockstars oder eines Popstars entsprach. Eine außergewöhnliche Stimme. Ich muss ganz ehrlich sagen, ganz am Anfang habe ich immer gedacht, da singt eine Frau. Und wundervolle Arrangements. Eher die ruhigen, die leisen Töne, die ihm sehr gelegen haben. Tja, und 83 schrumpften nun die Zuschauerzahlen zu seinen Konzerten und die Veranstalter haben die Konzerte still und leise in kleinere Theater und Clubs verlegt. Manche Konzerte wurden auch komplett abgesagt, weil die Ticketverkäufe zu schwach waren. Und jeder in der Branche kannte den Grund: MTV. Anfang der 1980er Jahre galt, wenn dein Video nicht auf MTV lief, existierte dein Song praktisch nicht. Das Publikum des Senders bestand hauptsächlich aus Teenagern und jungen Erwachsenen und die Manager hatten eine klare Formel. Künstler mussten aufregend, stylisch, überlebensgroß wirken und Christopher Cross war nichts von alledem. Sein Label versuchte alles, die engagierten Regisseure, die bereits mit Duran Duran gearbeitet hatten. Sie gaben Hunderttausende von Dollar für Musikvideos aus. In einem Video zu Think of Laura wurden Models und exotische Drehorte verwendet, während Cross nur wenige Sekunden zu sehen war. MTV spielte es dreimal. Dreimal. Videos wie Hungry Like the Wolf von Duran Duran liefen derweil dutzende Male pro Woche. Hinter den Kulissen sagte ein anonymer MTV-Programmchef einem Magazin etwas brutal Ehrliches. Die Zuschauer wollen Künstler, die sie entweder sein wollten oder mit denen sie ausgehen wollten. Christopher Cross war keines von beiden. Aber wir hören uns trotzdem nochmal den eben erwähnten Song an, Think of Laura. Auch wieder so eine Nummer im typischen Style von Christopher Cross. Ruhig, entspannt und über allem eine, man muss wirklich sagen, engelsgleiche Stimme. Thank you.

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1: Ganz nah dran in der Geschichte der Karriere von Christopher Cross. Und wir haben ja gerade gehört, ein Programmchef von MTV sagte damals 1983 einem Magazin, ganz ehrlich, die Zuschauer wollen Künstler, die sie entweder selbst sein wollen oder sie wollen jemanden sehen, mit dem sie ausgehen würden. Und Christopher Cross war nichts von all dem. Und als Christopher Cross dieses Zitat gelesen hat, hat es ihn wie einen Schlag getroffen. An seiner Musik hat er sich nichts geändert. Seine Stimme war immer noch dieselbe, sein Songwriting war immer noch das gleiche, doch plötzlich kümmerte sich die Musikindustrie nicht mehr darum. Und die finanziellen Folgen ließen nicht lange auf sich warten. Bis 1984 hatte Cross mit seinem Debütalbum rund 3 Millionen Dollar verdient und mit Arthur's Team, Best That You Can Do, eine weitere Million. Doch nach Steuern, Managementgebühren, Agenten und Anwaltskosten blieb ihm nur noch etwa die Hälfte übrig. Er hatte sich in Austin ein Haus für etwa 400.000 Dollar gekauft und es großzügig ausgegeben. Im Glauben, dass

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1: Vom dritten Album von Christopher Cross 1985, Every Turn of the World, der Titelsong. Das Label hat damals rund 2 Millionen Dollar investiert, um seinen Sound mit Synthesizern und neuen Produzenten zu modernisieren. Das Album erreichte Platz 127 der Charts und verkaufte sich weniger als 200.000 Mal. Warner Brothers hat fast 2 Millionen Dollar verloren und kurz darauf trennte sich das Label von dem Künstler, der ihn einst als Goldjunge die Millionen ins Haus gescheffelt hatten. Still und leise haben sie Christopher Cross nur 5 Jahre nach seinem Grammy-Erfolg fallen lassen. Cross war ohne Plattenvertrag, fast pleite und beinahe vergessen. Also einmal ganz nach oben mit dem Fahrstuhl und 5 Jahre später wieder ganz nach unten. 1986 war der Fall endgültig. Nur 5 Jahre vorher war der größte Name bei den Grammy Awards. Jetzt hatte er nicht mal mehr ein Plattenlabel.

Ankündigung, dass Warner Brothers Records ihn fallen ließ, erfolgte nicht etwa telefonisch, sondern in einem kurzen Absatz in einer Fachzeitschrift. Kein Treffen, keine Erklärung, nur Stille. Die Geschwindigkeit des Niedergangs war schockierend. Innerhalb weniger Jahre war Christopher Cross vom Millionenplattenverkäufer zum Kämpfer geworden, der kaum noch seine Rechnungen bezahlen konnte.

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1: Indem ich heute einen Künstler vorstelle bzw. an einen Künstler erinnere, der vor wenigen Tagen seinen 75. Geburtstag gefeiert hat. Christopher Cross ist im Jahre 1980 wie Phönix aus der Asche aufgestiegen, 1981 5 Grammys gewonnen und 1985 war er dann eigentlich schon fast am Ende seiner Karriere. Der Plattenvertrag war weg und der seelische Schaden war eigentlich noch viel schlimmer. Neben dem finanziellen, sein Alkoholkonsum, der ursprünglich dazu dienen sollte, seine Nerven vor Auftritten zu beruhigen, geriet völlig außer Kontrolle. Aus Wein wurde Wodka. 1987 trank er fast täglich. Sein Gewicht stieg auf über 136 Kilo. Er verließ seine Wohnung in Austin nur noch selten, weil ihn Fremde immer noch erkannten. Manchmal war diese Erkennung grausam. Eines Nachmittags rief ihm jemand in einem Supermarkt zu: Hey, das ist der Yachtrock-Typ. Was ist passiert? Ist dein Boot gesunken? Yachtrock wegen Sailing, ne? Aber Chris ließ seinen Einkaufswagen stehen und ging still hinaus. Die Musikindustrie hatte sich längst weiterentwickelt, die Welt hatte sich weitergedreht, die Plattenfirmen nahmen jüngere Künstler mit auffälligen Images für das Fernsehen unter Vertrag. Wenn immer Cross versuchte, neue Songs anzubieten, war die Antwort stets höflich, aber bestimmt. Tolle Musik, großartige Songs, aber niemand kauft mehr Christopher Cross Alben.

kommt dieses Jingle her, ja. Wir machen demnächst mal wieder auch eine Sendung mit Gästen. Genau, sogar live im Studio. Das wird alles, ach, es wird traumhaft. Ja, heute machen wir ein Musikspecial und zwar zu einem Künstler, der mir erst kürzlich wieder untergekommen ist und wo ich sage, das ist eine faszinierende und gleichzeitig sehr tragische und doch auch typische Karriere in der Musikindustrie. Einen Tag wirst du gehypt, am nächsten Tag wirst du einfach fallen gelassen, weil du nicht mehr liefern kannst, weil du ausgequetscht wurdest und jetzt kommt nichts mehr nach. Und Christopher Cross ist da ein absolutes Paradebeispiel dazu. Unglaubliches Talent, Songwriting auf höchstem Niveau, eine engelsgleiche, wunderbare Stimme, auch musikalisch, instrumentalistisch gut drauf und trotzdem, er sah nicht aus wie ein Star. Seine musikalische Stilistik hatte sich auch irgendwie überlebt und zu dem Punkt war er erst Mitte 30, aber die Musikindustrie hat ihn behandelt wie ein Dinosaurier, wie ein Relikt aus einer anderen Zeit. 1988 hat Christopher Cross, der 8 Jahre vorher noch 5 Grammys gewonnen hat, auf kleinen Festivals und Jahrmärkten gespielt. Bei einem Konzert in Iowa war er der dritte Act und trat vor einer Coverband auf, die Songs von Journey spielten. Mitten in Sailing fiel der Strom aus und während Techniker die Anlage reparierten, machten sich die Leute im Publikum über sein Gewicht lustig. Einige wollten Getränke kaufen. Als das Licht wieder anging, war die Hälfte des Publikums verschwunden. Chris spielte sein Set trotzdem zu Ende. Backstage brach er zusammen und weinte. Und dann geschah etwas Wichtiges. Sein Keyboarder setzte sich neben ihn und sagte etwas ganz Einfaches. Chris, du lebst noch. Viele Musiker unserer Zeit können das nicht von sich behaupten.

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1: Mit der Lebens- und Karrieregeschichte von Christopher Cross. Und hier, das ist wieder so eine typische Nummer von ihm. Hört sich an, wie als wenn eine Serienmelodie aus den 80er Jahren beginnt. Never be the same, Christopher Cross.

0: einem Musikspecial und Hendrik P. und das Musikspecial, das dreht sich heute um Christopher Cross. Und gerade waren wir an einem seiner Tiefpunkte des Lebens und der Karriere, als ihn ein Keyboarder auf die Seite genommen hat und gesagt hat, hey, hör auf, dich aufzugeben, du lebst noch, viele Musiker können das nicht von sich behaupten. Und damit hat er recht, die Musikwelt war damals auch wie heute voll von Künstlern, die Ruhm nicht verkraftet haben und dann durch Sucht oder Tragödien im persönlichen Bereich zerstört wurden. Chris hat irgendwann erkannt, dass er noch eine Wahl hatte und er konnte sich entweder weiter selbst zerstören oder er konnte überleben. 1989 hat er sich in eine Reha-Klinik in Arizona einweisen lassen. Der erste Versuch scheiterte, auch der zweite Versuch scheiterte, doch beim dritten Mal hat es geklappt. Die Nüchternheit brachte ihm zwar nicht den Ruhm zurück, aber sie gab ihm etwas Wichtigeres, Stabilität. Und dem Alkoholismus, dem er verfallen war, hatte natürlich zum einen die Ursache in seinen seelischen Problemen, dem Absturz nach der großen Karriere, zum anderen aber auch in seiner Familie, denn sein Vater war auch alkoholkrank und das hat er in einem Gespräch mit dem Musiker und Produzenten Rick Beato geäußert und auch in einem langen Interview mit Meister Stern im Radio. Und das möchte ich euch jetzt mal, vielleicht das mal ihn einfach mal hört mit seinen eigenen Worten und natürlich auch mit einer Live-Aufnahme von Sailing, die von Howard Stern eingefordert wurde. Die hat er dort tatsächlich nur mit seiner Gitarre und einem Keyboarder, den er noch mitgebracht hat, live dargeboten. Hören wir mal rein.
1: Me. Sailing took you away.
2: To where I've always heard it could be.
1: Could be, yes. Like with a real dad.
2: With a real dad.
1: Oh, that's
2: something,
1: a good story. You want to do that now? Hold on, let me produce. How's this for echo? Let me hear that. How's that?
2: That's great.
1: You like that?
2: Yeah. Okay, here we go.

0: Yeah, that's good.
1: Thanks so much, Aaron.
2: Ja, das ist gut. Das war 1995 in der Howard Stern Show, als er wieder etwas aufblühen durfte. Und während der 90er und 2000er ist Christopher Cross unermüdlich getourt auf Jahrmärkten, in Casinos, bei Firmenveranstaltungen, manchmal auch auf Kreuzfahrtschiffen, wo das Publikum die Lieder kannte, sich aber kaum noch an den Sänger erinnerte. Er war nicht glamourös, aber seine Musik ist nie verschwunden. Lieder wie Sailing, Ride Like the Wind, Arthur's Theme, Best That You Can Do und Think of Laura tauchen immer wieder in Filmen, Fernsehsendungen und Playlists auf und jüngere Hörer entdecken die Lieder langsam wieder. Verrückterweise wurde der Stil, den Kritiker einst als Yachtrock verspotteten, wieder populär.

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1: Ein Musikspecial über einen Künstler, den viele sicherlich nur als Fußnote oder als Refrain, der immer mal wieder auftaucht, kennen. Sailing, Ride Like the Wind. Christopher Cross, der seinen kometenhaften Aufstieg Anfang der 80er mit einem völligen Niedergang Mitte, Ende der 80er abgeschlossen hat, könnte man meinen. Aber dann ging es für ihn eigentlich immer irgendwie weiter. Der steht bis heute auf der Bühne. Er ist auch aktuell live zu sehen. Und Jahrzehnte nachdem die Musikindustrie versucht hatte, ihn auszulöschen, ist etwas Überraschendes passiert. Die Musik hat also den Moment überdauert, in dem sie entstanden ist. Heute tourt er immer noch, mit weit über 70, und seine Stimme ist rauer geworden, ja. Und die Veranstaltungsorte sind vielleicht kleiner als Anfang der 80er, aber wann immer er seinen großen Hit Sailing anstimmt, singt das Publikum noch immer jedes Wort mit. Die Grammys, die Plattenverträge und der Hype der Musikindustrie, das alles ist verblasst. Aber die Lieder sind geblieben, und manchmal ist das der einzige Sieg, der wirklich zählt. Und jetzt hören wir seinen großen Hit Sailing, der also auch für andere und nachfolgende Generationen offensichtlich seine Faszination nie verloren hat, mal in einer Remix-Version.

Ja, wer sich erst später eingeschaltet hat und sagt, ja, da läuft ja heute immer so dieselbe Stimme, wer ist denn das, was ist denn das? Das ist, das war und das ist Christopher Cross. Und so richtig geschafft hast du es eigentlich als Musiker erst, wenn die nächste und übernächste Generation deine Songs neu bearbeitet und remixt, wie hier mit Talking in My Sleep.

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1: Ja, und ich ziehe das heute auch durch. Heute gibt's nur Christopher Cross Songs und einen, den bin ich euch noch ein bisschen schuldig geblieben. Der ist aus einem späteren Werk aus dem Jahre 1993 von Christopher Cross vom Album Rendezvous. Und Is There Something, so heißt es genau. Und der hat eine Zusammenarbeit mit dem legendären Drummer von Toto, Jeff Beccaro, zum Inhalt, also das soll man wohl, wenn man da Kenner dieses Schlagzeugers ist, absolut hören. Ich finde es eigentlich nur absolut beeindruckend, wie diese Konstanz in den Melodien, auch in den sängerischen Qualitäten und auch im Songwriting von 1979, als er seine ersten Schritte gemacht hat, bis 1993 zumindest absolut konstant geblieben ist. Tja, und ich habe gerade noch so festgestellt, verdammte Axt, ich hätte diesen Beitrag doch ein bisschen eher machen sollen. Dann hätte ich euch vielleicht sogar noch Konzerttermine in Deutschland nennen können, die ihr hättet besuchen können. Aber da kann man immer noch mal recherchieren. Auch mit 75 ist Christopher Cross nach wie vor unterwegs, nicht mehr so in ganz großen Hallen, aber dennoch in kleinen, lauschigen Sälen zu sehen. Und das ist vielleicht sogar auch ein bisschen geiler, als wenn man da in so einer ganz großen Masse, so einem Amöbenmenschenhaufen da untergeht und das gar nicht so richtig wahrnehmen kann. So, jetzt gibt's noch einen Song, wie eben schon erwähnt, aus 1993 von ihm. Und Is There Something heißt das gute Stück.

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1: Ich freue mich immer wieder, wenn ich die Stimme von Rick Delisle höre, der leider nicht mehr unter uns ist. Schade, schade, aber wir haben ein schönes Interview geführt vor einigen Jahren. Hatte ich ja letztens auch mal wieder hier in die SRB-Playlist als Nachruf mit reingepackt. Heute geht es allerdings um einen Mut.

interessante Informationen heute aus dieser Sendung rausnehmen, die euch so noch nicht bekannt waren, über eben Christopher Cross. So, und wir reiten jetzt nochmal mit dem Wind aus dieser Sendung raus. Ride Like the Wind, hier ist er nochmal.

0: Genau, jetzt aber stoppen mit dem Pferde. Wir sind fertig, wir sind am Ende der Sendung. Hendrik P. sagt gleich Ade, bedankt sich wie immer fürs Zuhören. Und ich habe auch schon ja so ein paar Ideen, was wir in den nächsten Wochen und Monaten noch an weiteren Musikspecials hier raushauen können. Was auch sich natürlich anbietet, wäre auch mal eine Geschichte darüber zu machen, warum eigentlich jetzt gerade die CD wieder zurückkommt. Platten sowieso, aber auch Tonträger aus der digitalen Ära. Die ersten, nämlich die CDs, kommen wieder zurück. Warum, wieso, weshalb, hört ihr garantiert in den nächsten Wochen in meiner Sendung. Ich sage erstmal tschüss, wünsche euch noch eine schöne Restwoche und bis demnächst.
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2: Hallo Oma. Oma, komm mal Mittagessen. Mach deine Zähne rein und komm Mittagessen. Das ist gleich um 12. Es gibt heute leckeres Essen. Du Friedlinde ruft. Hallo.
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4: Ich bin Michael Miem. Thailand hat die erst vor wenigen Jahren eingeführte verlängerte visafreie Einreise wieder zurückgenommen. Nach einem Kabinettsbeschluss dürfen Touristen aus zahlreichen Ländern künftig nur noch 30 Tage ohne Visum im Land bleiben, statt bisher 60 Tage. Betroffen sind auch Reisende aus Deutschland, Österreich und der Schweiz. Die Regierung begründet die Änderung mit einer Rückkehr zu früheren Einreiseregeln. Der Bundestag hat sich in erster Lesung mit einem Gesetzesentwurf zum sogenannten Recht auf Reparatur befasst. Damit soll eine EU-Richtlinie in deutsches Recht umgesetzt werden, deren Frist Ende Juli abläuft. Hersteller sollen künftig verpflichtet werden, ihre Produkte reparaturfreundlicher zu gestalten. Ziel ist es, Verbraucher stärker zur Reparatur statt zum Neukauf zu bewegen und die Lebensdauer von Geräten zu verlängern. Kurz nach dem Start der neuen Kaufprämie für Elektroautos sind bereits tausende Anträge eingegangen. Nach Angaben des Bundesumweltministeriums wurden innerhalb von 24 Stunden rund 17.000 Anträge gestellt. Umweltminister Schneider wirbt für den Umstieg auf E-Autos und verweist auf wachsende Modellvielfalt und ein dichteres Ladenetz. Zudem machten E-Fahrzeuge unabhängiger von schwankenden Spritpreisen und internationalen Krisen, so Schneider weiter. Im Süden des US-Bundesstaats Kalifornien kämpfen hunderte Feuerwehrleute weiterhin gegen mehrere Waldbrände. Nach Angaben der Behörden konnten bei zwei größeren Feuern zuletzt Fortschritte erzielt werden. Gleichzeitig brach südöstlich von Los Angeles ein weiterer Brand aus, was die Einsatzkräfte zusätzlich belastet. Die Lage in der Region bleibt damit angespannt. In der EU ist eine Einigung zur vollständigen Umsetzung des umstrittenen Zolldeals mit den Vereinigten Staaten erzielt worden. Vertreter der Mitgliedstaaten und des Europäischen Parlaments verständigten sich darauf, Zölle auf US-Industriegüter abzubauen und den Marktzugang für bestimmte US-Produkte wie Agrarwaren und Meeresfrüchte zu erleichtern. Gleichzeitig soll ein Sicherheitsmechanismus sicherstellen, dass die Vorteile nur gelten, wenn auch die USA ihre Verpflichtungen vollständig erfüllen.

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1: Die Stadt Saalfeld ruft zu Spenden für den Wiederaufbau der Schwedenschanze auf. Nachdem ein verheerender Brand Anfang April die Wanderhütte an der sogenannten Schwedenschanze am Roten Berg sowie die Schautafeln vollständig zerstört hat, bittet die Stadt die Bevölkerung um finanzielle Unterstützung für deren Wiederaufbau. Für die Lieferung und den Aufbau eines neuen modernen Pavillons werden rund 20.000 Euro benötigt. Der städtische Bauhof liefert die Manpower, um den Aufbau tatkräftig zu unterstützen. Die Schwedenschanze ist weit mehr als nur ein Wanderziel mit beeindruckendem Blick über Saalfeld. Der Ort ist tief in der regionalen Geschichte verwurzelt. Seit dem Gefecht im Jahr 1640, als Feldmarschall Johann Vanier dort mit seinen Truppen lagerte, gilt er als historisches Denkmal. Zudem bildet das Areal einen wertvollen Lebensraum für seltene Pflanzen und Tiere des Halbtrockenrasens. Durch das Feuer verlor die Region nicht nur ein Ausflugsziel, sondern auch einen wichtigen Ort der Umweltbildung. Die Stadtverwaltung möchte die Schwedenschanze wieder zu einem lebendigen Ort der Rast und Bildung machen. Der geplante Neubau soll dabei gleich mehrere Funktionen erfüllen. Durch eine integrierte Rückwand, die künftig als effektiver Windschutz für Wanderer dient, soll der zukünftige Pavillon Schutz bieten. Mit Platz für rund 10 Personen eignet er sich ideal als grünes Klassenzimmer für Schulen und Gruppen. Neue Infotafeln werden wieder über die bewegte Geschichte des Ortes und die einzigartige Natur aufklären. Und Sie können den Wiederaufbau mit einer Spende unterstützen. An die Stadt Saalfeld. Genauere Informationen erfragen Sie bitte bei der Stadtverwaltung Saalfeld und wenn Sie eine Spendenbescheinigung für das Finanzamt benötigen, wenden Sie sich bitte direkt an die Stadtkämmerei der Stadtverwaltung Saalfeld. Das war eine Pressemitteilung von Daniela Jahn, Kommunikation und Marketing der Stadtverwaltung Saalfeld. Am Mikrofon für Sie Karin Berger, Radio SRB.

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1: Heute mit Stimmen zur Einigung der Europäischen Union auf die Umsetzung der Zollvereinbarung mit den USA. Außerdem geht es um zwei Kabinettsbeschlüsse. Die Bundesregierung hat ihr Ausbauprogramm für den Zivilschutz und Reformen beim Führerschein auf den Weg gebracht. Die Rheinische Post bemerkt zu dem von Bundesinnenminister Dobrindt vorgelegten 10 Milliarden Euro Programm für einen besseren Zivilschutz. Die geplanten Investitionen sind ein wichtiger Schritt hin zu mehr Resilienz. Doch dabei wird es nicht bleiben können, denn der Zivilschutz in Deutschland ist, gelinde gesagt, ausbaufähig. Erinnert man sich etwa daran, was in Berlin beim Stromausfall im Winter los war, stechen eklatante Probleme ins Auge. Auch bei anderen Katastrophen wie der Ahrtalflut fielen Mängel bei Meldeketten, Warnsystemen und anderen Elementen des Bevölkerungs- und Katastrophenschutzes auf. Noch düstere Szenarien rücken durch die russische Bedrohung gegen Europa und Deutschland in den Blick. Hybride Kriegsführung bedeutet eben nicht nur Gefahr durch Luftschläge oder andere klassische militärische Angriffe, sondern auch Sabotage der Infrastruktur und von zivilen Einrichtungen wie Krankenhäusern. Daher ist der Ansatz richtig, zunächst Warnsysteme und Informationen für die Zivilbevölkerung zu stärken, findet die Rheinische Post aus Düsseldorf. Die Kieler Nachrichten geben zu bedenken, das Programm sieht nicht vor, neue Schutzräume, sprich Bunker, zu bauen. Dafür würde das Geld auch nicht annähernd reichen. Es soll nur kartografieren, wo schon bestehende sind. Das jedoch dürfte eine sehr dürre Liste werden. Deutschland hat seine letzten Bunker 2007 aufgegeben. Was noch stand, wurde zu Wohnungen umgebaut oder sich selbst überlassen. Die wenigen, die noch stehen, gleichen im Inneren heute Museen der 80er Jahre und wirken so marode, dass man dort nicht einmal Schutz vor Nieselregen suchen möchte, halten die Kieler Nachrichten fest. Ein Masterplan und ausreichende Finanzmittel sind schon mal ein guter Anfang, urteilt die Stuttgarter Zeitung. Der Bund wäre aber gut beraten, alle einzubinden, die über Sachverstand verfügen. Das sind vor allem die Kommunen, die potenzielle Schutzräume und die Details der gefährdeten Infrastruktur am besten kennen, sowie die Organisationen, die jetzt schon im Zivilschutz engagiert sind. Nicht zuletzt müssen auch die eventuell Betroffenen besser informiert, geschult und womöglich zur Mitarbeit animiert werden. Wir Bürger, verlangt die Stuttgarter Zeitung. Die Freie Presse aus Chemnitz kritisiert: Schlecht bleibt, dass der Bund für den Zivilschutz, Länder und Kommunen aber für den Katastrophenschutz verantwortlich bleiben. Hier wäre Zentralisierung angebracht. Und das Geld wird mit Sicherheit nicht ausreichen. Noch wichtiger wäre eine sachliche, kompetente Gefahrenanalyse, die die Bevölkerung sensibilisiert, ohne sie in Panik zu versetzen. Ein Pakt für den Bevölkerungsschutz wirft mehr Fragen auf, als er Antworten gibt, und schürt Unruhe, wendet die Freie Presse ein. Themenwechsel. Bundesverkehrsminister Schnieder will mit seiner Reform die Kosten für den Führerschein senken. Die Glocke aus Oelde führt aus: Die Absicht ist zwar gut, allerdings ist fraglich, ob das Ziel mit den geplanten Maßnahmen tatsächlich erreicht wird. Zudem wird die Reform wohl zulasten der Ausbildungsqualität und damit auch der Verkehrssicherheit gehen. So müssen die Fahrschüler für den Theorieunterricht nicht mehr in die Fahrschule kommen. Sicherlich können Apps und Digitalunterricht den Wissenserwerb sinnvoll ergänzen, sie können einen Präsenzunterricht aber nicht ersetzen. Besonders heikel ist die Laienausbildung. Eltern können mit ihrem Kind nach nur 6 Fahrstunden in der Fahrschule am Straßenverkehr teilnehmen. Das ist ein unnötiges Sicherheitsrisiko, moniert die Glocke. Die neue Osnabrücker Zeitung stellt fest: Die essentiellen Sonderfahrten, also Fahrten bei Nacht oder auf der Autobahn, sollen von ehemals 12 auf mickrige 3 Stunden schrumpfen. Gerade diese Pflichtstunden haben laut Verbänden in den letzten Jahrzehnten maßgeblich dazu beigetragen, die Unfallzahlen junger Fahrer zu senken. Wenn nun auch noch die Prüfungsdauer von 55 auf 40 Minuten verkürzt wird, um Wartezeiten zu reduzieren, wird Schnelligkeit über Gründlichkeit gestellt, befürchtet die neue Osnabrücker Zeitung. Die Volksstimme aus Magdeburg verweist auf ein Problem. Die Fahrschüler brauchen mittlerweile einfach viel länger, um auf Prüfungsniveau zu kommen. und fallen dann zu häufig durch. Bei der theoretischen Ausbildung auf die Digitalisierung und damit Eigenverantwortung zu setzen, weist damit in die komplett falsche Richtung. Vonnöten wäre eine intensivere, professionelle Betreuung. Auch ersetzen Fahrten mit den Eltern keineswegs einen Fahrlehrer. Die Pforzheimer Zeitung erwartet, wer mit der Anmeldung bei der Fahrschule bis nach der Reform wartet und hofft, dass der Führerschein plötzlich statt 3.400 Euro nur noch die Hälfte kostet, dürfte enttäuscht werden. Die großen Kostentreiber wie Löhne, Sprit, Fahrzeuge oder Prüfungsgebühren bleiben unangetastet. Und die Verkehrssicherheit? Hier ist die Führerscheinreform ein heikler Balanceakt. Abschließend Kommentare zu der von EU-Verhandlern erzielten Einigung auf die Umsetzung des Zollabkommens mit den USA. Der Tagesspiegel erläutert: Aus dem Papier spricht vor allem der Wille zur Schadensbegrenzung und ein großes Misstrauen gegenüber dem wichtigsten Handelspartner. Zähneknirschend stimmten Europaparlament und Rat in Straßburg zwar dem für Europa nachteiligen Abkommen zu, doch wird dem US-Präsidenten kein Blankoscheck ausgehändigt. So sind gleich mehrere Ausstiegsklauseln eingebaut, sollte Donald Trump sich nicht an das Abkommen halten. Das ist sinnvoll, denn ein erneuter Wortbruch Washingtons ist kein unwahrscheinliches Szenario. Dennoch ist Aufatmen angesagt. Trotz aller Unwägbarkeiten gibt das Abkommen der angeschlagenen europäischen Wirtschaft ein gewisses Maß an der im Moment dringend benötigten Stabilität und Planbarkeit, betont der Tagesspiegel aus Berlin. Die Tageszeitung Taz beleuchtet die Vereinbarung näher. 0% wird der Zoll für viele US-Produkte betragen, wenn sie auf die europäischen Märkte kommen. Umgekehrt dürfen die USA aber 15% auf EU-Waren erheben. Das verteuert beispielsweise hiesige Fahrzeuge und verschlechtert ihre Absatzchancen jenseits des Atlantiks. Plausibel dagegen erscheint, dass sich die EU vorbehält, das Abkommen 2029 zu revidieren, wenn Trump hoffentlich weg ist. In jedem Fall bleibt die unangenehme Erkenntnis, die EU ist zu schwach, um stärker aufzutrumpfen, resümiert die Taz. Die Süddeutsche Zeitung glaubt, dass die Vereinbarung nun so steht, ist den Unterhändlern des Parlaments zu verdanken. Sie waren es, die in Verhandlungen mit der EU-Kommission und den Mitgliedstaaten nicht nachgaben, als US-Präsident Donald Trump zuletzt mit neuen Autozöllen drohte. Anders als die EU-Kommission und die Bundesregierung waren sie nicht bereit, schon wieder vor ihm einzuknicken. Immerhin hat das Europäische Parlament noch den Stolz, Trump etwas entgegenzusetzen. Allein das verdient Respekt, auch wenn der Zolldeal per se einer Unterwerfung gleichkommt. Das war die Ansicht der Süddeutschen Zeitung. Die Frankfurter Allgemeine Zeitung ist überzeugt, einen besseren Deal hätte die EU nicht erreichen können. Dazu sind die Europäer sicherheitspolitisch zu abhängig von den Amerikanern. Zudem waren die meisten EU-Staaten, allen voran Deutschland, nicht bereit, sich ernsthaft mit den wichtigen Handelspartnern anzulegen. Daher ist es gut, dass die EU den Vertrag endlich wirklich annimmt. Er verschafft der europäischen Industrie zumindest ein wenig Planungssicherheit. Die Hängepartie hat viel zu lange gedauert. US-Präsident Donald Trump ist zu Recht ungeduldig geworden, notiert die FAZ, mit der diese Presseschau endet. Die Redaktion hatte Jan Altmann, Sprecher war Markus Hase.

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1: 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Da war der Jingle schon weg. Das passiert manchmal. Ja, damit herzlich willkommen zu einer neuen Ausgabe der Aktuellen Stunde, dem Politikmagazin der Thüringer Bürgerradios, live am Rande der Plenarsitzung hier in Erfurt. Zu hören sind wir bei Radio OKJ in Jena, beim SRB, dem Bürgerradio im Städtetreieck Saalfeld, Ruderstadt und Bad Blandenburg, bei den KollegInnen bei Radio Enno in Nordhausen, natürlich auch beim Wartburgradio in Eisenach zu hören und bei Radio Lotte hier in Weimar. Und weil ich gerade sage, wir, ich sitze ja hier nicht alleine, also mein Name ist Pauline Rudolph, ich bin bei Radio Lotte, mir gegenüber sitzt
2: Jule Niedergesäß, die jetzt zum OKJ gewechselt ist, um dort ihr Volo zu machen. Vorher waren Pauline und ich das dynamische Duo bei Radio Lotte und haben zusammen die Redaktionsleitung gemacht.
1: Genau, ja. Und es sind aber auch noch andere Leute mit dabei. Also Emma ist noch mit dabei vom SRB und sie hat Unterstützung mitgebracht, unter anderem Henriette. Und auch David vom OKJ ist mit dabei. Und ich würde sagen, wir gucken auch mal so ein bisschen auf das Programm, was jetzt hier ansteht. Denn wir senden tatsächlich jetzt von 13 bis 16 Uhr live, wie gesagt, aus dem Thüringer Landtag. Und da steht einiges auf dem Programm. Also es geht jetzt hier gleich los. Du hast es so schön gesagt, wir starten mit Vollgas in die Sendung, denn es geht um die Automobilindustrie. Da hast du den Herrn Henkel von der CDU zu Gast und du sprichst dann mit ihm so ein bisschen, wie ist denn überhaupt der Stand der Dinge der Automobilindustrie in Thüringen? Wie geht es in Zukunft weiter mit der Automobilindustrie? Ist ja auch wichtig, wenn man jetzt so ein bisschen guckt wegen E-Autos und sowas. Dann haben wir aber auch das Thema Starkregenmanagement. Also wie kann man effektiv bei Starkregen reagieren? Es geht aber auch um die Schulpflicht, wie die gestärkt werden kann, und es geht um die Spurensicherung. Es ist also einiges auf dem Programm und ich würde sagen, bevor wir dann auch schon sozusagen zum ersten Interview kommen, hören wir erstmal ein bisschen Musik, und wir haben es ja vorhin schon ein bisschen gehört, der Jingle wurde leider ein bisschen unterbrochen, aber das Lied, was wir hören werden, finde ich persönlich sehr gut. Das ist Orange County von den Gorillaz von ihrem aktuellen Album The Mountain. You know the hardest thing.

0: Ja, das war Orange County von Gorillaz. Und wir kommen zu unserem Interview, dem Beitrag, den ersten Beitrag, wo es jetzt eben um Automotive und die Automobilindustrie in Thüringen geht, mit Martin Henkel, der hier Abgeordneter von der CDU im Landtag ist. Wir hatten ja schon einige Anträge zu dem Thema gehabt, einen Alternativantrag. Wie würden Sie denn den Verlauf der Anträge beschreiben jetzt im letzten Jahr?
1: Naja, erstmal ist ja festzustellen, dass wir ein wirkliches Problem im Automotive-Bereich auch vor allem in Thüringen haben. Speziell im Bereich um Eisenach, der ist ja sehr stark geprägt davon. Da haben wir ungefähr 7000 Arbeitsplätze allein in dem Bereich verloren. Ich komme aus dem Wartburgkreis, deshalb habe ich das am Schirm. Und die Frage ist halt, wie man damit umgeht, was kann man von Thüringen aus machen, weil viele Dinge ja auch von außen reinspielen. Und so gab es vor einem Jahr, ist das ungefähr gewesen, einen Antrag. Es gab einen Antrag der AfD, es gab dann einen Alternativantrag der Brombeer-Koalition. Und der Antrag der Brombeer-Koalition wurde in den Ausschuss verwiesen. Dann gab es Anhörungen, wo verschiedene Organisationen und Verbände, also Betroffene, gehört wurden zu dem Thema. Und heute kommt der Antrag wieder zurück aus dem Ausschuss. Der hat ein paar kleine Anpassungen bekommen und soll dann heute hier im Landtag beschlossen werden.
0: Was sind diese Anpassungen und warum wurden die vorgenommen?
1: Ach, das waren... Man macht ja so eine Anhörung, um von den Betroffenen zu hören, wo gibt es vielleicht noch Verbesserungsbedarf, was wird man vielleicht noch ein Stück weit anders sehen, wie ihr es jetzt gemacht habt, und da gab es kleinere Anpassungen, aber im Großen und Ganzen hat der Antrag schon das widergespiegelt, was auch, sag ich mal, Wirtschaft, Arbeitgeber, aber auch Arbeitnehmerseite hören wollen oder wollten. Hat da sowieso einen relativ breiten Konsens. Diesen Konflikt, den man manchmal hat zwischen Arbeitgeber- und Arbeitnehmerseite, den gibt es hier in dem Bereich nicht, weil sich alle über die Situation bewusst sind und sagen, da muss was passieren. Ne?
0: Und wie leisten Sie da auch praktisch Vermittlungsarbeit? Wie kommen Sie ins Gespräch mit den Menschen, den Arbeitnehmern und den Arbeitgebern?
1: Ach, das passiert auf ganz verschiedenen Ebenen. Also wir als Brombeere oder jetzt als auch die Mitglieder der Christlich-Demokratischen Union sind relativ viel unterwegs, auch in den Firmen drin. Und dann ist es eben so, dass man mit den Arbeitgebern spricht, aber auch mit den Arbeitnehmern immer im Gespräch ist. Und dann gibt es ja Verbände, die auch die Interessen wiederum vertreten, mit denen sind wir unterwegs. Also der Austausch, der findet eigentlich ständig statt.
0: Und jetzt gibt es natürlich die Interessen der Arbeitnehmer, Arbeitsplätze erhalten, Arbeitsplätze herstellen und gleichzeitig aber auch den Blick auf die Zukunft, was Nachhaltigkeit angeht. Wie kann man da praktisch ein Gleichgewicht herstellen?
1: Naja, erstmal bleibt festzustellen, dass die Arbeitsplätze im Automotive-Bereich schon sehr gute Arbeitsplätze sind, die auch gut bezahlt sind. Und deshalb hat man ja ein hohes Interesse, dass man die auch erhält, und es erfolgt auch eine hohe Wertschöpfung, Steuereinnahmen dann auch für die Städte und Gemeinden, Gewerbesteuer. Da sind diese Firmen schon stark unterwegs, auch gerade die kleinen Mittelständler, die dann Zulieferbetriebe sind für die größeren Automotive-Betriebe. Und da geht es vor allem darum, wie kann man die Rahmenbedingungen, die von außen nun sich verändert haben. Wir haben natürlich konjunkturelle Probleme, wir haben aber viele auch strukturelle Probleme, zu hohe Energiekosten beispielsweise oder einen starken Wettbewerb aus dem asiatischen Raum. Dann haben wir technologische Veränderungen, Thema Verbrennerverbot. Wir als CDU sehen das kritisch, weil wir sagen, der Markt muss das eigentlich selber liefern. Und da sieht man natürlich, dass die Parteien auch unterschiedlich in der Auffassung unterwegs sind. Da hat man eher, sag ich mal, die AfD, die würde am liebsten, glaube ich, das Elektroauto komplett weghaben wollen. Und dann haben wir eher die linke und grüne Seite, die haben mit dem Verbrenner ein Riesenproblem, deshalb wollen sie ihn ja auch verbieten. Und deshalb haben wir das Brennerverbot, welches ein bisschen aufgeweicht wurde. Und wir als Christdemokraten sagen, es muss eigentlich der Markt regeln, wenn ich ein gutes Produkt habe, dann wird sich das durchsetzen, auch ohne Subventionen. Wenn eine Technologie neu ist, dann ist es gerechtfertigt, teilweise auch zu subventionieren und Anreize zu schaffen, bis sich das im Markt durchgesetzt hat. Aber irgendwann müssen natürlich Subventionen auch wieder am Ende sein. Das kann kein Dauermittel sein. Und wir sind der Auffassung, beide Technologien haben momentan eine Berechtigung, noch auf dem Markt zu sein. Und die bessere Technologie wird sich durchsetzen. So gehen wir an die Dinge ran. Und man sieht es ja auch, wenn ich in der Stadt unterwegs bin und ich habe Möglichkeiten zum Laden, dann kann ich das gut machen mit dem Elektroauto. Wenn ich im ländlichen Raum habe, viele große Strecken zu fahren, habe die Ladeinfrastruktur nicht, dann ist es natürlich einfacher, mit dem Verbrenner zu arbeiten. Also das sollte man eigentlich die Möglichkeiten offen lassen.
0: sind sie ja trotzdem Gründe, wo man dann doch mal eingreifen kann, wenn jetzt zum Beispiel dann doch die Verbrenner wieder Überhand gewinnen, sag ich mal.
1: Naja, also momentan ist es ja so, dass wir eine sehr starke Regulierung und auch ein sehr starkes Anreizsystem zugunsten der Elektroautos haben. Das ist nun mal so. Es gibt jetzt wieder aktuell ganz neu die Prämie, kostet die Bundesrepublik 3 Milliarden Euro, was jetzt ausgeschüttet wird. Dann hat man ja massive Steuervorteile, wenn man mit einem Elektroauto unterwegs ist. Also wenn eine Firma jetzt ein Elektroauto anschafft, kann sie viel schneller abschreiben als beim Verbrenner. Für den Nutzer, der ja den geldwerten Vorteil normalerweise mit der 1%-Regelung monatlich versteuern muss, der macht beim Elektro nur 0,25%, also nur ein Viertel. Also da hat man schon sehr starke Regulierungsmöglichkeiten, wo man den Kauf von Elektroautos natürlich günstiger macht, und man muss halt immer betrachten, es gibt auch Menschen, die eben nicht das Geld für ein teures Elektroauto haben, und die finanzieren natürlich aktuell mit den immer steigenden Spritpreisen, ein hoher Bestandteil sind ja Steuern auch darauf, beispielsweise auch die CO2-Besteuerung, finanzieren die das schon ein Stück mit. Und auch die Kfz-Steuer, die ist ja erheblich gestiegen für Verbrenner, für Diesel noch mehr wie für Benziner. Und beim Elektro ist man zumindest 10 Jahre erstmal steuerfrei unterwegs. Also es sind schon massive Vorteile, die man mit dem Elektroauto erzielen kann. Und da muss man aufpassen, dass es auch gesellschaftlich gerecht bleibt. Ne? Wie gesagt, es gibt Menschen, die haben das Geld und sagen, ich hole mir dann halt ein neues Elektroauto. Und es gibt aber auch, die Krankenschwester, die jeden Tag an die Arbeit fahren muss. Oder die Frau, die beim Aldi an der Kasse sitzt und die eben nicht das Geld hat fürs neue Auto und ist auf ihren Verbrenner angewiesen. Es darf nicht sein, dass die letztlich für die anderen dann die Vorteile noch mitfinanziert, ne? Und die Lasten trägt. Es geht immer darum, dass man die Lasten ein Stück weit auch vernünftig verteilt.
0: Und wie sehen Sie die Rolle von Thüringen im Vergleich zum deutschlandweiten Automobilmarkt? Welche Rolle kann da Thüringen einnehmen?
1: Nee, hier geht es erstmal darum, dass wir für die Unternehmen die Bedingungen gut machen, dass die Unternehmen, die hier sind, dass wir die halten. Beispielsweise beim Thema Bürokratie, das ist ja einer der Punkte, den alle Unternehmen sagen. Also die hauptstrukturellen Probleme sind hohe Energiekosten, das sind hohe bürokratische Hürden, die wir haben, und eine hohe Steuerlast. Ne? Bei der Steuerlast und bei den Energiekosten kannst du als Bundesland relativ wenig machen, aber was Bürokratie betrifft, beispielsweise, ja, wenn es darum geht, dass eine Halle neu gebaut werden soll oder das Thema Wochenarbeitszeit, bin ich der Meinung, das kann man flexibler gestalten, dass man nicht zwingend die 8 Stunden an einem Tag machen muss, wenn es in dem betrieblichen Ablauf besser ist, dass man beispielsweise das an 4 Tagen erbringt, dann muss das auch möglich sein. Ist in Deutschland aber immer noch schwierig und immer nur mit Sondergenehmigung zu machen. Und es entsteht halt überall ein irre bürokratischer Wust und Dokumentationspflichten. Und da sind wir gerade dabei, die massiv abzubauen. Wir haben vor Weihnachten ja das erste Bürokratieabbaugesetz hier im Thüringer Landtag eingebracht. Das ist jetzt auch in den Anhörungen und soll dieses Jahr noch vor der Sommerpause beschlossen werden, wahrscheinlich in der nächsten Plenarsitzung. Und ich glaube, das ist ein ganz wichtiger Punkt, dass man diese wirklich bürokratischen Wust, der sich in dem Land aufgebaut hat, dass man den Stück für Stück zurücknehmen. Und dann wird man natürlich auch besser im Wettbewerb zu den anderen Bundesländern und kann zumindest, wenn Entscheidungen von Firmen getroffen werden, behalten wir den Standort in Thüringen oder erweitern wir oder machen wir das woanders, dass wir die auf jeden Fall in Thüringen halten.
0: Und welche Pläne gibt es vielleicht auch, dass man die Automobilindustrie und die ÖPNV-Branche Hand in Hand gehen lässt, um beide sich gegenseitig zu unterstützen zu lassen, um beides zu fördern?
1: Na ja gut, ÖPNV-Branche, da stellen Sie wahrscheinlich ja eher auf den öffentlichen Personennahverkehr ab, also Busse.
0: Ja.
1: Im klassischen Sinne gibt es in Thüringen auch, also das sind ja vor allem die ÖPNV-Unternehmen, an die das dann zu adressieren ist. Da gibt es sehr gute Fördermöglichkeiten. Ein Elektrobus ist ungefähr 3-mal so teuer wie ein normaler Bus. Und es gibt aber eine sehr hohe Förderung. Deshalb machen die auch davon Gebrauch. Da ist eher die Frage, kriege ich die Busse auch über Nacht alle geladen? Also die Ladeinfrastruktur, die Energie, die zur Verfügung stehen muss. Das sind auch wichtige Themen. Ich habe heute Morgen mit der Ministerin zusammengesessen, mit der Wirtschaftsministerin und mit unserem Vertreter aus dem Umweltbereich. Weil wir auch gerade darüber nachdenken, wie ist die Verfügbarkeit von Energie überhaupt in der Fläche in Thüringen gegeben. Und wenn man sagt, man will mehr Elektromobilität, heißt es natürlich auch, ich brauche noch stabilere Netze. Wenn man sagt, ich will von der Ölheizung weg, mehr zur Wärmepumpe, dann muss das energetisch passieren. Wenn wir sagen, wir wollen KI-Rechenzentren in Thüringen haben, die sind unheimlich energieintensiv. Also das ist immer ein ganz wesentlicher Punkt, dass man es mit dem Blick hat. Aber jetzt auf Ihre Frage zurückzukommen, ÖPNV, ja, hier haben wir die Förderung für Elektromobilität, auch von Seiten des Freistaates. Eine stärkere Verzahnung mit der Automobilindustrie sehe ich jetzt nicht, weil jemand, der einen Personenwagen baut oder Teile für einen Personenwagen, das ist doch was ganz anderes wie jemand, der einen Bus macht. Ne?
0: Dann danke ich Ihnen für das Interview, Martin Henkel von der CDU hier im Landtag zum Thema Automobile und Automotive. Und ich wünsche Ihnen noch einen schönen Tag. Danke fürs Vorbeikommen. Und wir machen weiter mit Musik. Wir hören In meinem Zimmer spielen sich Dramen ab von Better Off.
1: Alles Gute.

0: Grand Illusion von Yard Act war das. Und damit kommen wir tatsächlich auch gleich schon zum nächsten Thema. Und zwar soll es um das um Starkregen gehen, beziehungsweise Starkregenmanagement. Und dazu darf ich hier in unserer kleinen Kabine Herrn Moritz Kalthoff von der SPD begrüßen. Sie sind der umweltpolitische Sprecher der Fraktion.
1: Ja, hallo, genau, richtig. Macht bei uns die Umweltpolitik in der SPD-Fraktion.
0: Genau, und Sie haben gemeinsam mit den anderen Parteien, also CSU, CDU und BSW, einen Antrag jetzt ins Parlament gebracht. Und zwar soll es darum gehen, ein effektives Starkregenmanagement in Thüringen sozusagen einzuführen. Das soll landesweit in Städten und Gemeinden eingeführt werden. Was genau sieht denn dieses Management überhaupt vor?
1: Na, uns geht es vor allem erstmal darum, dass wir natürlich ganz viele Maßnahmen haben, was Starkregen auch betrifft, die auch jetzt schon stattfinden. Ich sag mal, auch verschiedene politische Programme, auch durchaus im Haushalt, wie zum Beispiel den Entsiedlungsfonds, der da eine ganz wichtige Rolle spielt. Es ist aber so, dass wir durch den Klimawandel sich diese Ereignisse von Starkregen mehren und wir wollen für unsere Kommunen das ein wenig mehr zusammenstraffen und zentralisieren, damit auch der Bürgermeister einer Kleingemeinde weiß, wo bekomme ich die Gefährdungskarten her, was kann ich tun, welcher Förderprogramme kann ich vielleicht nutzen, um meine Gemeinde darauf vorzubereiten, auf solche Happenings und ja dadurch auch Bevölkerungsschutz zu betreiben.
0: Und Sie haben das ja gerade schon angesprochen, es gibt bereits schon Maßnahmen sozusagen, um sich vor Überschwemmungen, was ja dann eine Folge von Starkregen ist, zu schützen. Jetzt aber nochmal die Frage, inwieweit unterscheidet sich denn ein Starkregenmanagement von einem Hochwasserschutz?
1: Naja, wir haben ja zweierlei. Ne? Wenn wir uns jetzt das klassische Hochwasser anschauen, zum Beispiel längs der Saale, haben wir da einerseits ganz andere Begebenheiten. Da haben wir zum Beispiel die natürlichen Überflutungsauen, die es auch schon gibt, da ist viel gemacht worden. Wir haben zum Beispiel rings um Jena diese Staustufen auch, um Wasser steuern zu können. Bei Starkregen ist das Tückische. Wir können nicht präzise voraussagen, wo die Massen an Regen runterkommen. Ich bin vor kurzer Zeit in Kranichfeld zum Beispiel gewesen. Also in Kranichfeld hat es innerhalb der letzten 3 Jahre 3 Jahrhundert Starkregen gegeben. Und Kranichfeld ist keine andere Zeitzone. Also ich habe keinen 300-Jährigen gesehen. Es zeigt, es häuft sich halt. Man kann es nicht so präzise vorsagen. Es tritt ruckartig auf, sehr viel Menge an Wasser. Und da nutzt natürlich der klassische Hochwasserschutz an der Stelle nur ein wenig.
0: Und wenn es eben sozusagen so schwer vorherzusehen ist, wie kann man sich denn dann effektiv schützen?
1: Naja, es geht vor allem darum, dass es erstmal ein klares Kartensystem gibt, was natürlich vorwirft aufgrund, ich sag mal, der geografischen Begebenheiten, wo würde Wasser langfließen, wo würde es sich sammeln, wo würde es sich, ich sag mal, auch konzentrieren, wo haben wir auch Hänge, die besonders gefährdet sind, dass es dort abregnet, wie es Kanalisation vorbereitet. Und das sind all diese Dinge, die wir mit dem Starkregenmanagement natürlich auffassen wollen. Da gibt es sehr viel auch vom Land, es muss aber gebündelt und besser verfügbar sein für die Kommunen und wir müssen dazu übergehen, dass wir auch von Kommunen, die das schon bereits sehr gut machen, auch lernen können und dieses Wissen, sage ich mal, auch anderen in Thüringen zur Verfügung stellen.
0: Das ist ein wichtiges Stichwort. In manchen Kommunen und Städten gibt es ja bereits schon entsprechende Strategien. Also mir fällt da zum Beispiel in Weimar das Klimaanpassungskonzept ein, was eben darauf abzielt, sich eben auch gegen Starkregen zu wappnen. Wie sollen denn bereits bestehende Konzepte dann auch unterstützt werden?
1: Na, das ist ja die Sache. Wir reden ja jetzt hier, wenn wir von Weimar reden, reden wir natürlich von einer Stadt, ich sag mal, die ein bisschen besser aufgestellt ist als, weiß nicht, wenn wir jetzt eine kleine Gemeinde, sagen wir jetzt mal Crossen. Ne? Crossen ist eine kleine Gemeinde, ländlicher Raum. Für die wird es natürlich schwierig, ne? Solche Konzepte zu haben. Die brauchen natürlich Unterstützung des Landes und vor allem die Erfahrungen müssen einfließen. Es gibt natürlich auch Fördermöglichkeiten. Ich sage mal, im jetzigen Rahmen läuft das ja noch bis 2027, auch diese Starkregenmanagement-Strategie, die wird evaluiert. Es gibt Bundesprogramme und wir müssen natürlich versuchen, dass wir diese Bundesprogramme und diese Fördermittel auch, ich sag mal, nutzen können. Deswegen steht in unserem Antrag auch drin, dass wir uns vor allem auf die Förderperiode ab 2028 konzentrieren wollen und dann auch gezielt die Erfahrungen aus den Städten nehmen und versuchen auch für die Breite, sag ich mal, verfügbar zu machen.
0: Das heißt, wenn ich das jetzt richtig verstanden habe, auch die Kommunen und Städten, die bisher noch kein Konzept haben, sollen dann von bestehenden lernen können?
1: Ne, wir wollen vor allem, das ist ja auch im Antrag da, dass wir eine Vereinheitlichung wollen, Zugang zu den Karten, dass wir natürlich auch ein bisschen Vernetzung brauchen. Ne? Also das Land kann natürlich einen Rahmen geben und wir können auch finanzielle Mittel bereitstellen. Wir wollen einfach, dass auch das Verfügbare wesentlich leichter abrufbar ist. Ich sag mal, dass jemand im Westthüringen weiß, was machen die eigentlich in Ostthüringen? Weil das Problem haben wir alle zusammen und es kann uns alle zusammen auch treffen und deswegen müssen wir auch gemeinsam daran, weil es wird uns die nächsten Jahre begleiten. Der Klimawandel nimmt immer mehr an Fahrt auf. Wenn wir uns jetzt die Wetterprognosen auch für die nächsten Wochen anschauen, wir werden am Wochenende Temperaturen haben, sag ich mal, die werden gewaltig sein. Da werden einige Temperaturrekorde auch wieder fallen. Wir haben immer mehr mit trockenen Böden zu tun, die weniger aufnehmen können. Das heißt, die Problematiken verschärfen sich ja und deswegen wollen wir auch jetzt das Thema angehen und nicht auf die lange Bank schieben.
0: Und Sie hatten das ja auch gerade schon angesprochen, also das Starkregenmanagement wird ja aktuell noch im Zuge des Landesprogramms für Hochwasserschutz mitfinanziert. Das läuft ja aber nur bis 2027 und danach soll es auch weitere finanzielle Förderung eben für dieses Starkregenmanagement geben.
1: Ja, das ist halt natürlich die Frage von Haushaltsverhandlungen. Deswegen haben wir den Antrag auch so geschrieben, wie wir ihn geschrieben haben, weil wir natürlich noch nicht in Haushaltsverhandlungen sind für den nächsten Haushalt. Uns war aber wichtig, auch schon mal zu sagen, wir wollen natürlich prüfen, natürlich unter Berücksichtigung der finanziellen Lage des Freistaates, was können wir, ich sag mal, auch mit dem nächsten Haushalt auf den Weg bringen und auch mit der nächsten Förderperiode. Das hat ein Stück mit Ehrlichkeit zu tun, da jetzt keine falschen Versprechungen aufzumachen fürs nächste Jahr, weil die Mittel einfach da an der Stelle noch nicht da sind.
0: Also wie gesagt, abhängig von der Haushaltslage. Mhm. Und eine Frage hätte ich in dem Zuge noch. Im Antrag ist ja nicht nur Unterstützung für Kommunen sozusagen mit drin, sondern eben auch für BürgerInnen. Was genau ist denn da vorgesehen?
1: Na, das ist natürlich eine Ausgestaltung, an die wir jetzt noch ran müssen, auch in diesem Antrag, weil wir natürlich auch schauen müssen, hat ja auch eine Menge mit Bevölkerungsschutz zu tun. Das heißt, wenn wir ein gutes Management hinlegen, klare Ansprechpartner stellen, aber auch Bürgerinnen und Bürger Informationen zugänglich machen, können wir natürlich auch helfen, im Notfall, ich sag mal, auch Leben und Eigentum zu schützen. Weil das wird oftmals vergessen. Wenn ich eine Information habe, eine gute Information habe, weiß, dass ich in einem Gefährdungsgebiet bin, dann kann ich ganz anders agieren. Und das unterstützt natürlich auch die Bevölkerung, sich selber auch auf sowas vorzubereiten. Weil, und da muss man auch ehrlich sein, das gehört dazu, das hat nicht mit Hysterie zu tun, wir müssen natürlich auch der Bevölkerung klar machen, dass wir in den nächsten Jahrzehnten, auch noch in diesem Jahrzehnt, in ganz anderen Realitäten ankommen werden, die wir uns jetzt noch gar nicht vorstellen können.
0: Also einfach eine Art Sensibilisierung auch für die BürgerInnen.
1: Genau, Sensibilisierung ist das eine, aber andererseits auch zu schauen, ich sag mal, welche Unterstützungsangebote gibt es auch zum Beispiel. Ne? Und deswegen ist das ein, ich sag mal, in diesen Anträgen sehr groß gefasst, weil die Problematik uns alle gemeinsam berührt.
0: In Ordnung, dann vielen Dank für das Interview.
1: Vielen Dank.
0: Und wir machen jetzt hier weiter mit Musik. Wir hören als nächsten Song Spirit Adapter von Yin Yin.

0: Und damit melde auch ich mich mal. Ich bin Emma vom Radio. Entschuldigung. Und ich bin heute auch hier im Landtag mit dabei, habe später noch Themen. Im Landtag lief gerade eine Abstimmung zum Thema Wahl eines vom Landtag zu wählenden Mitglieds des Landesjugendhilfeausschusses. Und ich denke, gleich wird das Ergebnis verkündet. Da können wir mal reinhören. Die AfD hat wieder jemanden aufgestellt. Bei dieser Wahl wird nicht aus dem Kreis der Abgeordneten gewählt, sondern es ist jemand, ja, der einfach aufgestellt wurde, aber kein Abgeordneter, der gewählt wird, wie bei anderen Wahlen. Es wird noch ausgezählt momentan. Und neben mir, wenn ich sie ansprechen darf, habe ich heute eine Gästin dabei, nämlich Aurélie. Hallo Aurélie.
1: Hallo.
0: Genau, ich habe dich bei mir aus dem Sender mitgebracht.
1: Ja.
0: Einfach mal, dass du Landtagsluft schnuppern kannst. Mache ich ja manchmal, dass ich jemanden mitbringe. Machst heute kein Interview, aber unterstützt mich fleißig beim einem ganz schweren Thema, wie ich finde, Social Media.
1: Ja, ich bin heute für die Bilder verantwortlich.
0: Na, wenn du jetzt hier so in den Plenarsaal guckst oder so auch das erste Mal bei so einer Sitzung mit dabei bist, was überrascht dich denn am meisten hier im Landtag?
1: Dass so viele Sitze leer sind.
0: Ja, das sagen oft Leute, nur, also manche Abgeordnete sind einfach noch beim Mittagessen, andere haben jetzt auch noch andere Gespräche hier im Hintergrund, treffen sich zum Beispiel mit Vertretern von Kommunen und Städten oder so. Manchmal laufen auch Ausschusssitzungen parallel. Und auf der Regierungsbank ist es so, also wenn wir hier reingucken, ist ja am leersten die Bank mit den Staatssekretären und Ministern. Die sind heute wahrscheinlich anderweitig unterwegs. Also Herr Gruner hat, glaube ich, ein großes Treffen irgendwo. Das ist der Chef der Staatskanzlei. Genau. Wie gefällt es dir sonst so hier?
1: Sehr interessant, mal so dabei zu sein. Und auch das Politiker so näher mal halt zu sehen und die Interviews zuschauen zu können und so. Also es ist schon sehr interessant und spannend.
0: Mhm. Ich auch. Das ist immer so dieses, in den Nachrichten oder so wirken die immer so ganz weit weg. Aber hier laufen ja einfach bei. Man könnte theoretisch sie anfassen.
1: Genau.
0: Tun wir natürlich nicht, ohne zu fragen.
1: Es sind auch einfach nur Menschen.
0: Genau, es sind auch einfach nur Menschen und die reden gar nicht so kompliziert. Also wenn in den Reden geht es auch oft umgangssprachlich und mit Zwischenrufen und so. Genau. Heute brauchen sie ein bisschen länger zum Auszählen, habe ich das Gefühl.
1: Also ich muss so sagen, ich habe schon ganz viele Schulklassen auch heute gesehen wieder, die zu Besuch sind.
0: Es machen einige, also manche melden sich einfach so beim Landtag an, andere werden von Fraktionen direkt eingeladen und die dürfen dann, das habe ich auch mal gemacht, ich glaube du auch in der Schulzeit, dass einfach mal hier sein,
1: ja,
0: kleine Führung kriegen, dann so eine halbe Stunde zuhören und wieder gehen.
1: Ja, genau, ich glaube, das war bei mir in der 10. Klasse. Ich glaube, das ist bei uns bei jedem Jahrgang so, dass das einmal gemacht wird, ist ja auch eigentlich wichtig.
0: Ja, hilft auf jeden Fall zur Politikbildung. Ja. Hat ja nicht jeder ein Bürgerradio, wo man jemanden mitnehmen kann. Ich würde sagen, wir hören noch mal ein bisschen Musik rein und dann unterbreche ich einfach die Musik, wenn sie fertig sind mit den Abstimmungsergebnissen.

0: Ich gebe nun das Wahlergebnis bekannt. Abgegebene Stimmzettel 86, gültige Stimmzettel ebenfalls 86, ungültige Stimmzettel entsprechend 0. Auf den Wahlvorschlag entfallen Ja-Stimmen 44, Nein-Stimmen 29, Enthaltungen 13. Damit hat der Wahlvorschlag die Mehrheit der abgegebenen gültigen Stimmen erreicht. Ich stelle fest, dass der Landtag Herrn Paul Fuhrmann als Mitglied des Landesjugendhilfeausschusses gewählt hat und ich gehe davon aus, dass er die Wahl annimmt. Und damit schließe ich diesen Tagesordnungspunkt und rufe nun auf Tagesordnungspunkt 14, Landwirtschaft stärken und Betriebe entlasten, Kosten senken, Bürokratie abbauen und Wettbewerbsfähigkeit sichern. Ein Antrag der Fraktion der AfD in der Drucksache 8-3455 ist die.
1: Ja, damit geht es im Plenarsaal weiter. Das neue Mitglied des Landesjugendhilfeausschusses ist gewählt und bei uns wartet schon die nächste Abgeordnete fürs Interview.

0: Bei mir sitzt jetzt Caroline Gerbote, die bildungspolitische Sprecherin der CDU. Hallo.
1: Hallo.
0: Na, und wir wollen jetzt sprechen über den Tagesordnungspunkt 20. Der war zwar heute früh schon dran, aber ich fand ihn trotzdem sehr interessant. Es geht um das gemeinsame Lernen in Thüringen. Die Schulpflicht soll wirksam durchgesetzt werden. Ein Antrag der Regierungskoalition. 2% der Schülerinnen und Schüler an allgemeinbildenden Schulen fehlten im letzten Schuljahr mehr als 11 Tage unentschuldigt. Das sind die Angaben des Bildungsministeriums. Wie wird denn die Schulpflicht in Thüringen momentan durchgesetzt?
1: Also der Schulpflicht unterliegen ja erstmal alle Schülerinnen und Schüler im Freistaat und im Endeffekt ist es so, dass ja auch über Statistiken festgehalten wird, wann welcher Schüler fehlt, und für uns ist ja insbesondere wichtig, jeder kann mal krank sein oder es ist irgendwas. Ja? Uns geht es wirklich um die unentschuldigten Tage und da ist es eben so, dass es verschiedene Szenarien gibt, erstmal von Gesprächen mit den Schülern, erstmal Gespräche mit den Eltern, mit der Schulleitung, und irgendwann kommt es aber auch dazu, dass mehrere Instanzen mit einbezogen werden. Aber für uns ist einfach die Herausforderung, was uns jetzt auch angetrieben hat, diesen Antrag zu schreiben und einzubringen, dass die Zahlen wirklich erschreckend geworden sind, gerade in den letzten 6 Jahren.
0: Also wirklich wegen der Zahlen eingebracht, weil es gibt ja jetzt schon viele Maßnahmen, haben Sie gerade gesagt, oder steckt da noch mehr hinter dem Antrag?
1: Also es gibt schon viele Maßnahmen, aber wenn wir uns wirklich mal eine detaillierte Zahl angucken, wenn wir vom Schuljahr 2019, 2020 ausgehen bis zu diesem Schuljahr 2025, 2026, hat sich die Zahl derjenigen, die über 40 Tage unentschuldigt fehlen an unseren Thüringer Schulen, verdreifacht. Und da muss ich auch selber als Lehrerin sagen, sehe ich eine Riesenherausforderung. Und auch Jugendliche und Kinder, die wir irgendwo im System verlieren. Und deswegen muss es auch unser Auftrag sein, dass wir uns jetzt zeitnah im Ausschuss damit beschäftigen und sagen, ja, es gibt schon Möglichkeiten, wie man gegensteuern kann, aber haben wir vielleicht noch mehr Möglichkeiten, beziehungsweise wie wirksam sind die Möglichkeiten, die es bisher gibt.
0: Welche weiteren Möglichkeiten könnte es Ihrer Meinung nach noch geben?
1: Also in erster Linie, das sage ich als Mutter und auch als Lehrerin, muss man diejenigen erstmal unterstützen, weil es gibt ja Gründe, warum diejenigen nicht mehr zur Schule kommen, weil sie vielleicht negative Erfahrungen gemacht haben. Sie ziehen sich mehr und mehr zurück. Da hilft es jetzt nicht, extremen Druck aufzubauen und gefühlt, dass die Polizei klingelt oder irgend sowas, um das jetzt mal überspitzt zu sagen, sondern es geht ja auch vielmehr darum, zu unterstützen und zu helfen und zu sagen, hey, was ist denn der Grund? Warum bist du so lange nicht mehr bei uns gewesen? Und wie können wir den Weg gemeinsam zurück ins Klassenzimmer finden?
0: Und wie kann da individueller auf die Kinder eingegangen werden? Sie haben ja schon eingangs gesagt, dass es jetzt schon viele Gespräche und so weiter gibt, aber die scheinen ja dann nicht zu wirken.
1: Das ist erstmal ein Stück weit zu sehen, auch liegen irgendwelche Belastungsstörungen vor, wo man auch psychologische Hilfe anbieten kann. Wir haben ja auch ganz viel das Thema Schulsozialarbeit. Die Schulsozialarbeit in Thüringen ist schon ganz toll aufgebaut, aber vielleicht kann auch ein Stück weit Schulsozialarbeit in diesem Bereich noch mehr unterstützen und natürlich auch die Kinder- und Jugendhilfe, die ein wichtiger Bestandteil gerade in diesem Aspekt ist. Aber uns geht es wirklich jetzt erstmal darum, im Ausschuss den Ist-Stand und durch den Ist-Stand eine Diskussion zu entwickeln und denjenigen auch das nötige Handwerkszeug zu geben, wie wir das Ganze verbessern können.
0: Jetzt gibt es ja aber auch Eltern, die ihr Kind bewusst aus dem Bildungssystem raushalten wollen und deshalb gar nicht erst zur Schule schicken. Wie kann denn da, also momentan ist ja die Regelung, dass es dann Bußgelder verhängt werden, wie kann da künftig vielleicht auch anders agiert werden?
1: Da haben wir jetzt den Aspekt, dass da vielleicht keine Belastungsstörung oder so dahinter liegt, sondern eher persönliche Gründe von den Eltern. Und da sage ich ganz klar, da müssen wir den Katalog aufmachen, den wir haben. Und dass wir dort auch mit ganz harten Strafen vorgehen, weil Kinder und Jugendliche gehören in unsere Schule. Es ist wichtig, dass sie Gemeinschaft haben. Es ist wichtig, dass sie miteinander lernen und auch unterschiedliche Lebensrealitäten kennenlernen. Und das müssen wir auch im Endeffekt durchsetzen.
0: Wäre es denn da nicht besser, statt einem noch härteren Strafenkatalog noch auch da auf die Eltern zuzugehen, aufzuklären und vielleicht auch ihre Sorgen und Ängste mit in die Bildungspolitik mit einzubeziehen, dass sich dort vielleicht was ändert?
1: Ich hatte es vorhin bei einer Frage erwähnt. In erster Linie oder am ersten Punkt steht ja immer, das Gespräch zu suchen, das Warum. Warum passiert das? Und natürlich muss man auch mit den Schülern und auch mit den Eltern darüber sprechen, warum treffen sie diese Entscheidung. Ja, aber der Schutz des Kindes steht natürlich auch für uns essentiell im Mittelpunkt. Und da muss man eben auch bewusst machen, es gibt diese Pflicht und diese Pflicht haben wir auch auszuführen.
0: Der Antrag wurde jetzt an den Ausschuss überwiesen. Da war vorhin die Abstimmung. Was passiert jetzt im Ausschuss?
1: Im Ausschuss haben wir für uns als Koalition die ganz klare Zielsetzung, dass wir gern in einer mündlichen Anhörung darüber debattieren möchten, weil wir der festen Überzeugung sind, dass es wichtig ist, auch dort eine breite Diskussion aufzumachen. Einmal zum Thema, warum ist unsere Schulpflicht wichtig? Und auch, wie können wir diese konsequent durchsetzen? Und bei den verschiedenen Fällen, die wir jetzt hier im Gespräch hatten, wie können wir unterstützen? Ja? Und ich finde, dazu ist der Ausschuss prädestiniert, um eben auch einfach zu sagen, wir nehmen uns die Zeit und gucken, was eben auch einmal aus den Zahlen und Fakten und aus der Diskussion entstanden ist, um dann eben auch Handlungswege aufzumachen.
0: Und wie kann es danach weitergehen? Also wenn das im Ausschuss alles breit diskutiert wurde, wie können dann konkrete Maßnahmen entstehen?
1: Also erstmal müssen wir einen Termin für eine Anhörung beschließen, eine Anhörung machen, die Anhörung dann auch erstmal auswerten. Und dann müssen wir uns auf den Weg machen und schauen, welche Wege können wir hier als Koalition auf den Weg bringen und wie können wir auch mit dem Ministerium ein Stück weit einen Schulterschluss schaffen, um Sachen umzusetzen.
0: Okay, dann behalten wir das auf jeden Fall im Auge. Vielen Dank für Ihre Zeit.
1: Herzlichen Dank.

0: Die Linke, Frau Günge.
1: Hallo.
0: Die Linke im Thüringer Landtag fordert den Ausbau der vertraulichen Spurensicherung. Auf der Plenareinladung war das Punkt Nummer 9 und der ist bis jetzt noch nicht dran gekommen. Vertrauliche Spurensicherung ermöglicht es Betroffenen von sexualisierter, körperlicher oder häuslicher Gewalt, eine medizinische Untersuchung zu bekommen, bei der Beweismaterial gerichtsfest gesichert wird, ohne direkte Anzeige bei der Polizei zu erstatten. Die Opfer können dann innerhalb von 3 Jahren Anzeige erstatten und die Beweise werden in dieser Zeit anonym aufbewahrt. Das ist kostenfrei. Bis jetzt ist das nur am Universitätsklinikum in Jena möglich. Ich war heute vor der Sendung mit Lena Sanje-Güngor, einer der Landtagsabgeordneten der Fraktion Die Linke und aber auch der Vizepräsidentin des Thüringer Landtags im Gespräch. Und da hören wir jetzt mal rein. Hallo Frau Günge.
1: Hallo.
0: Warum ist die vertrauliche Spurensicherung ein wichtiges Thema?
1: Die vertrauliche Spurensicherung bietet Betroffenen nach einem sexuellen Übergriff, nach einer Form von sexualisierter Gewalt, die Möglichkeit, wie der Name es schon sagt, vertraulich Spuren zu sichern, ohne dass es direkt zu einer Anzeige bei der Polizei kommen muss. Das ist ein wichtiger Bestandteil, weil man sich ja vielleicht hineinversetzen kann, dass direkt nach einer Situation, wo einem etwas passiert ist, wo man mit verschiedenen Gefühlen konfrontiert sein kann, die Hürde sehr hoch ist, zur Polizei direkt zu gehen. Und wir die Schwierigkeit ja in der Praxis sehen, dass viele Mädchen und Frauen eben nicht den Gang zur Polizei direkt machen. Das hat auch unterschiedliche strukturelle Gründe. Und wenn man aber zu lange nach der Tat wartet, Spuren eben nicht mehr rechtssicher verwertbar sind. Und wir wollen natürlich rechtssichere Spuren haben, damit im Fall der Fälle, also auch wenn sich eine Betroffene später zum Beispiel entscheiden sollte, doch Strafanzeige zu stellen, sie dann darauf zurückgreifen kann.
0: Genau, Sie haben das jetzt schon so ein bisschen gesagt und im Antrag stand auch, dass es im Jahr 2023 1.394 eingeleitete Ermittlungsverfahren gab, die eben wegen Nichterweislichkeit der Tat eingestellt werden mussten. Und wenn man dann bedenkt, dass es 3.207 insgesamt waren, ist es ja fast die Hälfte. Und das ist eben auch oft auf diese mangelnde Beweisbarkeit zurückzuweisen, aber auch, dass viele vielleicht die Anzeige zurückziehen. Und Sie haben das mit der Psyche eben schon angesprochen, dass es eine Hürde ist. Wie wird die vertrauliche Spurensicherung noch gestützt durch zum Beispiel psychosoziale Beratung?
1: Also auch diese Möglichkeiten gibt es. In unserem Antrag geht es jetzt primär darum, das, was Sie gerade dargestellt haben, nämlich diese Lücke der verwertbaren bzw. nicht verwertbaren Spuren ein Stück weit zu schließen und vor allem dafür zu sorgen, dass Frauen, egal wo sie in Thüringen leben, auch die Möglichkeit haben, dann eine vertrauliche Spurensicherung durchführen zu können. Aktuell ist bei uns in Jena das Uniklinikum Jena dafür verantwortlich und befähigt. Aber wie man sich vorstellen kann, je nachdem, wo ich in Thüringen lebe, mit Blick auf die vielfältigen ländlichen Räume, kann allein der Anfahrtsweg, Kosten, die dabei auch entstehen, eine Hürde sein.
0: Trotzdem sollen ja die Kosten für die Betroffenen nach dem Thüringer Reisekostengesetz geprüft werden und für Betroffene ohne Krankenversicherung übernommen werden. Und damit diese Leute aus dem ländlichen Raum eben auch die Möglichkeit haben, dieses Angebot der vertraulichen Spurensicherung zu nutzen. Aber halt in anderen Kliniken soll ja ein Kooperationsvertrag mit dem UKJ bis 30.09. geschlossen werden. Wie sieht dieser Kooperationsvertrag aus oder voraussichtlich, wie würde das aussehen?
1: Da ich nicht Mitglied der Regierung bin, kann ich nicht sagen, wie der Kooperationsvertrag aussehen wird. Für mich als Abgeordnete ist natürlich wichtig, dass der Kooperationsvertrag so gestaltet ist, dass wir dann in möglichst allen Planungsregionen niedrigschwellige Angebote für Betroffene haben. Dafür können auch gerne telemedizinische oder sonstige technische Unterstützung für untersuchende Ärztinnen und Ärzte vor Ort genutzt werden. Für uns ist zentral, dass der Opferschutz an erster Stelle steht.
0: Zum Punkt Telemedizinlösung. Wie ist das möglich, so per Telefon die vertrauliche Spurensicherung umzusetzen, falls Sie was dazu sagen können?
1: Die vertrauliche Spurensicherung selbst kann nicht per Telefon oder per digitalen Möglichkeiten umgesetzt werden, aber die Anleitung von Ärztinnen und Ärzten vor Ort, die geht natürlich im Sinne eines kollegialen Telefonates besser. Ein konkretes Beispiel, wenn ich vertrauliche Spurensicherung als Ärztin vornehme, ist es zum Beispiel wichtig, nicht wie sonst üblich direkt zu desinfizieren, weil ja die Spuren gesichert werden sollen. Also allein auf solche, in Anführungszeichen, kleinen Umstände sich unter KollegInnen hinweisen zu können, soll natürlich dann auch die Qualität der Spurensicherung verbessern.
0: Bis 31.12.2028 soll, wenn der Antrag durchgeht, geprüft werden und dem Fachausschuss vorgelegt werden, wie es jetzt gemacht wurde, was verbessert wurde und so weiter. Sie sind ja auch in dem Ausschuss, im Gleichstellungsausschuss, und da war der Antrag auch schon mal. Was denken Sie denn, ob der Antrag angenommen wird, ob der durchgeht?
1: Wir haben den Antrag im Gleichstellungsausschuss beraten und dort mit Änderungen angenommen. Heißt, es gibt jetzt nochmal einen Änderungsantrag, der einige Aspekte ergänzt. Und ich bin sehr hoffnungsvoll, dass er heute auch hier im Thüringer Landtag eine Mehrheit finden wird. Das ist auf zwei Ebenen wichtig. Es ist auf der ersten Ebene wichtig, dass wir damit eine Lücke in der Opferschutzstruktur für Betroffene schließen. Und es ist auf einem parlamentarischen Level auch interessant, weil das dann das erste Mal wäre, dass ein primär linker Antrag mit Änderungen von SPD, BSW und CDU hier eine gemeinsame Mehrheit findet. Und ich bin natürlich sehr froh, dass, wenn es um wichtige Dinge geht, hier auch demokratische Fraktionen konstruktiv zusammenarbeiten können.
0: Dann sind wir mal gespannt, was heute passiert. Wenn das Interview läuft, wissen wir ja vielleicht schon genaueres. Und vielen Dank für Ihre Zeit.
1: Danke Ihnen für die Möglichkeit.

0: Jetzt bei mir ist der Herr Kästner vom BSW. Hallo.
1: Hallo, schönen guten Tag.
0: Und wir wollen zusammen über den Tagesordnungspunkt 10 sprechen. Und zwar das Thema gemeinnützige Vereine und Umsatzsteuer. Vielleicht fangen wir erstmal ganz vorne an. Welche Rolle spielen Vereine für Thüringen?
1: Ja, also das haben Sie ja vielleicht auch mitgekriegt im Rahmen der Diskussion des Ehrenamtsgesetzes und der verstärkten Förderung des Ehrenamtes. Vereine sind ja gemeinnützig in der Regel. Die spielen natürlich eine ganz große Rolle für den gesamtschaftlichen Zusammenhalt in allen Bereichen, in der Kultur, natürlich im Sport, wo wir allein 400.000 Leute in gemeinnützigen Vereinen organisiert haben, in der Feuerwehr. Ne? Also es ist eigentlich ein ganz breites Feld, wo im Prinzip ja deutschlandweit die meisten Menschen auch organisiert sind. Also ohne gemeinnützige Vereine ginge vieles gar nicht.
0: Wie ist das bisher geregelt mit der Umsatzsteuer und den gemeinnützigen Vereinen?
1: Ja, also zum einen ist die Frage, wie ist es geregelt, und zum anderen, wie wird es praktiziert. Genau genommen, wenn man das deutsche Umsatzsteuergesetz, wo ja geregelt ist, was wer Umsatzsteuer zu zahlen hat und wer nicht nimmt, sind die Mitgliedsbeiträge für gemeinnützige Vereine theoretisch schon immer umsatzsteuerpflichtig. Ja, um das zu ändern, müsste man sie befreien. Das hat man aber nie gemacht. Tatsächlich ist es aber so, dass obwohl das Gesetz so lautet, aufgrund einer allerdings rechtswidrigen Verwaltungspraxis, und das ist jetzt vom obersten Bundesgericht, dem Bundesfinanzhof, so auch noch wiederholt festgestellt worden, ja quasi trotz dieser rechtswidrigen Praxis das anders gemacht worden, aber jetzt muss es halt geändert werden. Wenn man das nicht tut, müssten die jetzt tatsächlich die Umsatzsteuer, die eigentlich schon lange gezahlt werden müsste, bezahlen.
0: Im Antrag der Regierungskoalition wird daher jetzt gefordert, eine Initiative im Bundesrat einzubringen und darauf hinzuwirken, diese Gesetzgebung praktisch zu ändern. Warum wäre das wichtig für die Vereine? Also genau. Abgesehen davon, dass sie es dann nicht nachzahlen müssten.
1: Genau, also das Umsatzsteuergesetz ist natürlich ein Bundesgesetz, gilt ja nicht nur in Thüringen. Deshalb können wir das nur über eine Bundesratsinitiative machen. Ist auch klar, ne? Als Land. Und wie ich es eben schon gesagt hatte, das Umsatzsteuergesetz sagt, nimmt es nicht aus. Und um diese Ausnahme reinzukriegen, muss das Gesetz geändert werden. Und dafür wollen wir diese Initiative machen. Und ich gehe auch davon aus, dass wir das auch durchkriegen.
0: Was wäre jetzt
1: wir wollen da mal ein bisschen den Schwung reinbringen. Also das ist eigentlich, ich will es mal ganz einfach sagen, genau genommen ist es ein Gesetz, was Menschen gemacht haben, was man relativ einfach auch wieder ändern kann. Und das muss jetzt einfach mal gepusht werden, dass das auch klappt. Und da gehen wir halt in Thüringen mal voran und denken, dass die Bundesratsinitiative dann auch die anderen motivieren wird, da mitzumachen. Bin ich ganz optimistisch, dass das klappt.
0: Sie sind optimistisch. Wie sieht es denn in der Realität aus? Welche Aussichtschancen hat es wirklich, mal abgesehen vom Optimismus?
1: Große, weil ich habe ja schon gesagt, eigentlich ist das ja schon lange so mit diesem Umsatzsteuer, dass die eigentlich umsatzsteuerpflichtig wären. Tatsächlich, das wissen Sie vielleicht, sind Sie ja auch in einem gemeinnützigen Verein, könnte ich mir gut vorstellen, zahlen die Vereine ja auf die Mitgliedsbeiträge keine Umsatzsteuer. Das ist eigentlich nicht richtig. Bis jetzt ist es mehr oder weniger so geduldet oder verschwommen, somit durchgerutscht. Aber jetzt ist es halt wiederholt oberbundesgerichtlich festgestellt worden, dass es eben nicht mehr geht. Und jetzt muss dem natürlich auch Folge geleistet werden von der Exekutive. Und damit das nicht ist und damit das nicht passiert, muss das Gesetz halt geändert werden. Und weil das eigentlich niemand will und weil es auch die ganze Zeit gar nicht so war, gehe ich auch davon aus, dass hier keiner das Ehrenamt und die gemeinnützigen Vereine irgendwie schädigen will und wird. Das wird keine Partei wollen. Und daher gehe ich davon aus, dass das auch bundesgesetzlich Erfolg haben wird. Es gab ja auch schon mal so eine Initiative, diesen Paragraphen 4, Absatz 1, Nummer 22, noch ein Punkt C, A und B gibt es schon hinzuzufügen und das da reinzuschreiben, dass die Steuer befreit sein sollen, die Mitgliedsbeiträge.
0: Warum ist es dann bei der Initiative damals nicht? Ist da nichts passiert oder was war da das Problem?
1: Gute Frage. Nächste Frage. Wie gesagt, den Entwurf gab es. Das war 2024 im Jahressteuergesetz, aber gemacht hat man es dann doch nicht. Und dann kam halt jetzt 25 im November nochmal eine Entscheidung des Bundesfinanzhofs und dann haben sie nochmal einen Gong gekriegt. Also Leute, bitte. Ne? Und das Europarecht räumt die Möglichkeit ja auch ein, diese Steuerbefreiung vorzunehmen, weil Das muss man auch noch bedenken. Da gibt es ja auch noch europarechtliche Vorgaben. Erstmal sind die grundsätzlich umsatzsteuerpflichtig auch, aber es gibt eine ganz klare Möglichkeit, die Steuerbefreiung zu regeln, und der Bundesgesetzgeber hat es bis jetzt halt nur verpennt.
0: Also würden wir es dann auch ans europäische Recht praktisch anpassen?
1: Genau, es gibt ja, die Richtlinie steht ja über dem deutschen Recht, ne, und dann muss man aber diese Richtlinien, die haben keine unmittelbare Wirkung in den Nationalstaat, und deshalb müssen die umgesetzt werden in die Landes-, also die Gesetzgebung des eigenen Nationalstaates, also hier ins Bundesgesetz. Und das hat man im Prinzip, obwohl es die Richtlinie schon seit, ich glaube, 1987 gibt, die heißt Mehrwertsteuersystemrichtlinie, nicht umgesetzt. Also 87 können Sie ja ausrechnen.
0: Ja. Wenn das jetzt erst geändert wird, dann ist ja wahrscheinlich so, dass es erst so gegen 2027, 28, also es dauert ja immer, erst jetzt eine Initiative einrichten, dann muss es erstmal Bundesrat, Bundestag wahrscheinlich diskutiert werden und so. Was ist denn jetzt mit dem letzten Jahr und mit diesem Jahr mit den Mitgliedsbeiträgen? Muss dann da nachgezahlt werden oder sagt man jetzt, man pausiert diesen ganzen Prozess, bis das geregelt ist?
1: Der Versuch und die Absicht geht dahin, dass man das auch so, die Initiative so startet und auch natürlich die Umsetzung so erwartet, dass man das auch rückwirkend befreit, ne, weil die Pflicht besteht ja jetzt, aber da es ja auch die ganze Zeit nicht so war, jetzt für den Zwischenzeitraum zu sagen, jetzt machen wir es noch, wäre ja auch ein bisschen widersinnig und würde eigentlich auch, sagen wir mal, bei der sowieso politisch schwierigen Situation auch sicherlich auf sehr viel Missverständnis bei der Bevölkerung stoßen, bei mir persönlich natürlich genauso. Und ich gehe davon aus, dass wir diese rückwirkende Regelung auch mit einbringen und umsetzen werden.
0: Okay, dann drücken wir natürlich die Daumen, dass die Initiative im Bundesrat Erfolg hat und dann das Vereinsleben in Thüringen auch davon profitiert. Vielen Dank für Ihre Zeit.
1: Vielen Dank auch für die Frage und immer gern. Na, auf Wiedersehen. Ja.

0: Von dem herzlichen Glückwunsch zur Wahl der Bürgerbeauftragten.
1: Ja, da ist es schon kurz angesprungen. Was wir beim letzten Mal leider nicht übertragen konnten, weil es am Freitag stattgefunden hat, war die Wahl zur neuen Thüringer Bürgerbeauftragten bzw. zum neuen Thüringer Bürgerbeauftragten. Der wird vom Landtag gewählt und agiert dann überparteilich für die Bürgerinnen und Bürger im Freistaat, ist sozusagen eine Schnittstelle zwischen den Anliegen der Menschen, die in Thüringen leben, und den Behörden. Gewonnen hat die Wahl Claudia Democh eine Mehrheit der Abgeordneten hat für sie gestimmt und deshalb habe ich sie jetzt bei dieser Plenarsitzung zum Interview eingeladen, weil sie sich auch gerne die Plenarsitzung anhört und habe mit ihr darüber gesprochen, welche Aufgaben sie jetzt Bürgerbeauftragte hat und dann natürlich auch, welche Ziele sie sich gesetzt hat.
0: Frau Democh, herzlichen Glückwunsch zur Wahl der Bürgerbeauftragten für Thüringen. Vielleicht vorneweg, wie sind Sie denn auf diese Stelle aufmerksam geworden? Haben Sie sich beworben oder wurden Sie irgendwie vorgeschlagen?
2: Also vielen Dank erstmal für die Glückwünsche. Ich bin tatsächlich angesprochen worden auf diese Stelle aus einem Umfeld, der mich aus meiner bisherigen beruflichen Tätigkeit kannte und wusste, dass ich vielleicht das notwendige Beharrungsvermögen mitbringe für diese Aufgabe.
0: Ja, was sind denn Ihre Aufgaben als Bürgerbeauftragte?
2: Also die Bürgerbeauftragte ist grundsätzlich für alle Anliegen zuständig von Bürgern, die in irgendeiner Form einen, ja, ich will es nicht immer gleich Konflikt nennen, aber ein Anliegen an eine Verwaltung haben und da vielleicht selber gar nicht weiterkommen, nicht wissen, wen sie ansprechen können oder natürlich auch gar nicht verstehen, was die Verwaltung von ihnen manchmal will, den Antrag nicht verstehen. Also alles, was mit Verwaltung zu tun hat, Jobcenter, Pflege, Rente, Straßenausbaubeiträge und so weiter und so fort.
0: Welche Ziele haben Sie sich für Ihre Amtszeit gesetzt?
2: Das ist eine große Frage. Also natürlich erstmal so viel wie möglich den Bürgern weiterhelfen zu können. Weiterhelfen heißt an der Stelle vielleicht auch nicht immer, dass die Bürger das bekommen, was sie wollen, aber dass sie vielleicht auch verstehen, warum das nicht geht, was sie vielleicht wollen. Also das heißt auch gut erklären. Und auf der anderen Seite, ich bringe eine sehr große Verwaltungserfahrung mit, möchte ich sehr gerne Verwaltung mehr sensibilisieren, auf die Bürger einzugehen. Also mehr im Ermöglichen zu denken und nicht immer, was spricht dagegen, sondern was spricht dafür.
0: Wenn Sie zwischen Bürgern und Behörden vermitteln, warum sind Sie denn heute bei der Plenarsitzung mit dem Landtag?
2: Die Bürgerbeauftragte hat das Recht, im Plenum anwesend zu sein. Und ich höre mir gezielt bestimmte Tagesordnungspunkte an, nicht alle, weil es ja teilweise auch Gesetzesvorhaben sind, die durchaus Bürgerrechte betreffen. Und wir unter Umständen auch dort noch einwirken können durch Stellungnahmen, durch Anhörungen und sagen können, justiert da vielleicht nochmal nach. Wir haben da Erfahrungen in der Praxis, die vielleicht an der Stelle nicht gut sind.
0: Ihr Vorgänger, der Herr Herzberg, hatte einen kirchlichen Hintergrund. Sie selbst haben es eben schon kurz angesprochen. Sie haben lange in der Verwaltung gearbeitet. Wie hat diese Tätigkeit Sie jetzt auf die Position als Bürgerbeauftragte vorbereitet?
2: Sehr gut, weil ich sage ja immer so schön, ich weiß, wo ich die Verwaltung anfassen muss, damit es vorne was wackelt, hinten an. Also Sie wissen, wie ich es meine. Mir geht es darum, dass man natürlich Verwaltungsstrukturen, Verwaltungsabläufe kennt. Auch die Nöte der Verwaltung, aber manchmal auch die... so ein Beharrungsverhalten der Verwaltung, ne? Und wo man vielleicht auch ansetzen muss oder ansetzen kann, um vielleicht doch etwas zu erreichen und bestenfalls auch nachhaltig eben dann in der Verwaltung auch mal ein bisschen ein Umdenken zu bewirken, was ich vorhin schon sagte.
0: Sie sind jetzt ja schon gut 8 Wochen im Amt. Welche Themen sind bis jetzt so auf Ihrem Tisch gelandet?
2: Oh, das ist sehr vielfältig. An sich also keine neuen wie vorher, wobei es natürlich schon ein paar mehr Anfragen gibt, weil das Amt jetzt wieder ein bisschen mehr in der Öffentlichkeit war durch die Neubesetzung. Aktuell haben wir verschiedene Themen. Es geht von Prüfungsfragen los. Ein Schwerpunkt sind natürlich im Moment so Themen wie BAföG-Anträge, die lange nicht bearbeitet werden. Es läuft auch bei uns auf. Immer wieder soziale Fragen, Jobcenter, Schwerbehindertenfälle, Querbeet.
0: Und wie können sich die Menschen am besten an Sie wenden?
2: Da gibt es ganz, ganz viele Möglichkeiten. Wir haben einmal die Möglichkeit, dass man bei uns anruft. Da wird das Anliegen telefonisch aufgenommen. Man kann sich auch per E-Mail, beziehungsweise wir haben auch ein Kontaktformular auf der Webseite an uns wenden. Und ganz wunderbar, ich glaube für Ihren Einzugsbereich, am 11. Juni bin ich zum Sprechtag in Saalfeld-Rudolstadt, Landratsamt. Und da kann man dann auch persönlich einen Termin vereinbaren. Also kann man einen Termin telefonisch vereinbaren, wo man dann sozusagen zu mir kommen kann und mit mir direkt sprechen kann.
0: Und wenn man jetzt nicht direkt mit Ihnen spricht, sondern sich auf anderem Wege an Sie wendet, wie lange dauert es ungefähr, bis man eine Antwort bekommt?
2: Also Antworten bekommen Sie bei uns in der Regel sehr schnell. Sie werden immer gut angenommen, erstmal durch eine Eingangsbestätigung, auch die Benennung eines konkreten Bearbeiters und eines Aktenzeichens. Und in der Regel passiert dann auch innerhalb von 1 bis 2 Wochen bekommen Sie auch eine inhaltliche Rückmeldung.
0: Okay, vielen Dank.
2: Gerne.

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1: Hallo David.
2: Hallo Emma.
1: Du sitzt jetzt bei mir. Wir sind schon gut mehr als 2 Stunden dabei und du hast noch nicht einen Ton heute hier ins Mikro gesprochen, obwohl du so ein spannendes Thema dabei hast.
2: Und zwar den Thüringen-Monitor. Der wird ja schon seit dem Jahr 2000 erhoben vom COMREX, dem sogenannten COMREX, dem Zentrum für Rechtsextremismusforschung, Demokratiebildung und gesellschaftliche Integration bei uns in Jena. Ist also so gesehen auch ein Jena-Thema. Und der, ich bitte um Verzeihung, Thüringen-Monitor, der soll einfach erfassen, wie die Menschen in Thüringen zu ihrer Lebenssituation, aber auch zur Demokratie, sprich zur politischen Situation in Thüringen stehen und dann da auch so ein Seismograph sein für gesellschaftliche Veränderungen.
1: Da habe ich letztes Jahr mit Katja Wolf, zudem letztes Jahr, ein Interview dazu gemacht. Der COMREX, der fragt ja teilweise jedes Jahr dieselben Fragen, aber hat ja auch immer so ein Schwerpunktthema. Was war das denn dieses Jahr?
2: Gesellschaftlicher Zusammenhalt in Thüringen.
1: Ja, das fand ich ganz spannend, weil die auch danach gefragt haben, was denn die Menschen in Thüringen als Stärke von Thüringen wahrnehmen.
2: Das ist auch ganz interessant, da ging es ganz viel um so ihre Umwelt und um die Umgebung, also um ja das, was jetzt wieder im Marketing der Landesregierung das grüne Herz Deutschlands ist, ne? Also einfach so das Lebensumfeld, das die Menschen in Thüringen als relativ angenehm empfinden. Und die Menschen gehen auch davon aus, dass es in Thüringen eine relativ reichhaltige kulturelle Szene gibt und auch historisch die Kultur in Thüringen sehr reichhaltig ist, was ja auch passt, wenn man sich die Geschichte von Thüringen anguckt. Da ist ja immer relativ viel passiert. Hier war historisch fanden hier nicht immer die besten Umbrüche statt, aber es gab auf jeden Fall immer welche. Es war nie lange Stillstand.
1: Das ist ganz spannend, dass du es auch mit dem grünen Herzen ansprichst, weil laut dem Bericht ist es so, dass 30% der Thüringerinnen und Thüringer Natur und Landschaft als Stärke wahrnehmen. Gleichzeitig sind es aber, muss ich jetzt kurz gucken, 1, 2, 3, 4, 5, 6, 2, 3, 4, 5, 6. Nur so 4%, wenn ich das hier richtig aus dieser Schwarz-Weiß-Abbildung ablesen kann, die das grüne Herz Deutschlands als wahrgenommene Stärke haben. Also da geht es ja schon ein Stückchen dann noch auseinander, aber da werden wir sehen, wie die Landesregierung die Marke dann stärken will. Vielleicht sind es ja dann beim nächsten Thüringen-Monitor schon wieder anders aus.
2: Die Kampagne läuft ja jetzt auch erst seit 1,5 Jahren. Man muss mal sagen, für so eine Image-Kampagne für ein Bundesland ist das tatsächlich gar nicht so mega lange.
1: Dafür ist aber die Demokratieunterstützung auf einem neuen Höchststand seit Beginn der Erhebung. Die ist nämlich bei 90%.
2: Das finde ich wirklich wahnsinnig interessant. Das ist richtig, die Demokratiezufriedenheit, die Demokratieunterstützung ist bei 90%, also wirklich sehr, sehr, sehr hoch, auch verglichen, wenn man die entsprechenden Erhebungen, die natürlich unterschiedlich sein können, in anderen Bundesländern heranzieht, auch verglichen mit anderen Bundesländern, wirklich, wirklich hoch. Gleichzeitig darf man so ein bisschen die Frage stellen, welcher Teil von diesen 90% jetzt welches Demokratiebild hat, weil gleichzeitig finden sich auch in diesem Thüringen-Monitor andere Erhebungen und da sieht es dann wirklich eher eng aus. Also die Demokratiezufriedenheit, die ist nochmal deutlich gefallen. Seit Corona ist das nochmal deutlich runtergegangen und die Unterstützung zum Beispiel für ein sogenanntes ethnozentristisches Weltbild, also Menschen, die davon ausgehen, dass ihre eigene Ethnie anderen Ethnien überlegen sei, die stagniert jetzt seit ein paar Jahren, ist jetzt so ein Hauch runter, ist aber mit über 40% wirklich wahnsinnig hoch in Thüringen. Und ich frage mich da auch so ein bisschen, wenn wir nochmal auf die Grafiken schauen, was für die Menschen in Thüringen denn das ist, was für sie das Thüringer-Sein ausmacht. Da merkt man, dass viele Leute einen eher integrativen Begriff haben. Also Thüringer-Sein hat dann für die was mit Traditionspflege zu tun, mit Kulturpflege zu tun und nicht mit der Frage, wo bin ich geboren oder gar wo sind meine Eltern geboren. Und diese über 40% mit dem ethnozentristischen Weltbild, die passen da, finde ich, tatsächlich nur sehr, sehr schwer rein. Rechtsextreme Äußerungen werden auch noch immerhin von 18% roundabout der Thüringerinnen und Thüringer unterstützt. So richtig manifeste neonazistische Aussagen, da wird es dann weniger. Ne? Da sind wir noch so bei knapp 5%. Aber ich muss sagen, das ethnozentristische und das rechtsextreme Weltbild, die beißen sich da schon so ein bisschen und da fehlt mir auch noch so ein bisschen die Erklärung.
1: Ja, ist dann die Frage, wie, also wo ist die Schnittmenge? Die muss es ja geben bei 90% Demokratieunterstützung und vielleicht auch die Frage, ja, wie definieren denn die Thüringerinnen und Thüringer auch den Begriff Demokratie? Oder war der definiert für die Fragestellung? Ich glaube nicht.
2: Das ist vielleicht ganz spannend, dass der natürlich bei der Frage, finden Sie jetzt Demokratie gut oder finden Sie Demokratie schlecht, nicht so sehr vordefiniert ist, wie jetzt bei den Fragen zu der Frage, wie zufrieden sind Sie eigentlich mit der Demokratie, weil da muss ich ja eben etwas näher popeln und etwas weiter nachschauen. Die Erklärungssuche finde ich da aber ohnehin ganz spannend, weil das finde ich auch noch ganz interessant. Die Menschen in Thüringen sind mit ihrem unmittelbaren Leben eigentlich relativ zufrieden. Also die Menschen sind zwar sehr sorgenvoll, was die Zukunft betrifft, aber nur relativ wenige Menschen, unter 20% waren es, haben zum Ausdruck gebracht, dass es ihnen schlecht ginge.
1: Das ist doch aber ein ganz gutes Zeichen, oder?
2: Das ist tendenziell ein gutes Zeichen. Es nützt da allerdings nicht bei der Frage, woher diese massive Unzufriedenheit zum Beispiel mit der Demokratie kommt, das beantwortet es halt gar nicht. Ich habe ein bisschen die Hoffnung, dass uns das nächste Woche beantwortet wird, wenn wir nämlich mit Lutz Liebscher von der SPD, der Fraktionschef der SPD hier im Thüringer Landtag, dann nochmal sprechen werden, es dann zu hören bei uns bei Radio OKJ. Da hoffe ich, dass wir nämlich diesen Fragen noch ein bisschen auf den Grund gehen können.
1: Da drücke ich dir die Daumen und vielleicht kannst du es ja nochmal mitbringen, wenn wir uns im Juni hier nochmal sprechen.
2: Sehr, sehr gerne. Das Thema bleibt ja aktuell. Das ist jetzt der Thüringen Monitor für 2025 gewesen, also für letztes Jahr. Und den nächsten gibt es erst wieder in einem Jahr.
1: Ja, aber dann freuen wir uns auf das Interview. Und ich denke, da können wir alle nächste Woche mal bei Radio OKJ reinhören, weil es ist ein sehr spannendes Thema und auch ein sehr wichtiges.

0: zurück beim parlamentarischen, bei der Parlament.
1: Bei der aktuellen Stunde.
0: Bei den aktuellen Stunden live aus der Plenarsitzung. So wird ein Schuh draus.
1: Ja, der Nachmittag ist schon ein wenig fortgeschritten. Ich meine, so langsam, aber sicher nähert sich unsere Sendung auch so dem Ende zu. Noch eine gute Viertelstunde haben wir. Und man merkt auch so ein bisschen gerade in der Plenarsitzung, irgendwie ist gerade das Nachmittagstief angekommen. Zumindest wurde die Sitzung hier gerade unterbrochen.
0: Genau, wir wollten eigentlich reinschalten und dann waren plötzlich alle weg.
1: Ja, und was genau die Ursache ist, das finden wir auf jeden Fall noch raus.
0: Wahrscheinlich Eispause oder so.
1: Eispause, ja. Es wird ja auch langsam warm. Am Wochenende sollen ja 30 Grad werden. Eieiei.
0: Apropos warm. Mhm. Was gestern bei der Sitzungseröffnung hatte Herr König gesagt, und das merken wir hier auch, da haben wir noch gar nicht drüber gesprochen, der Landtag fällt auseinander langsam. Das Gebäude hat er nicht gesagt. Er hat gesagt, das Gebäude kommt in die Jahre. Denn im Plenarsaal und in der Lobby und zwischen Plenarsaal und Lobby befinden wir uns ja mit unseren Sendekabinen. Die Lüftungsanlage hier ist ausgefallen, irreparabel geschädigt und es gibt wohl keine Ersatzteile. Dementsprechend läuft die jetzt im Sparmodus auf 23 Grad durch. Das heißt, egal wie warm oder kalt es draußen ist, hier hat es konstante 23 Grad und das fand ich heute jetzt schon ein bisschen warm. Ich weiß nicht, wie es dir ging.
1: Ja, tatsächlich. Wobei, ich bin ganz froh, dass es heute noch so, sagen wir mal, angenehm draußen ist, wie gesagt bei 31 Grad. Wenn ich dann sagen würde, es wird hitzig, dann wäre das nicht gelogen. Aber naja, wir reden ja auch ein bisschen so über aktuelle Themen und wir wollen an der Stelle auch schon mal ein bisschen einen möglichen Ausblick geben, Sachen, die wir vielleicht bei der nächsten Sendung besprechen könnten oder was wir uns vorstellen könnten, was vielleicht ganz interessant wäre. Bei mir ein Thema, was mich auf jeden Fall ein bisschen beschäftigt, was ich ganz interessant finde, ist die Regionalliga-Reform, also ein Thema aus dem Fußball. Aktuell haben wir, wenn ich das jetzt richtig im Kopf habe, so 5 Regionalligen, die sollen eingedampft werden. Es gibt da verschiedene Überlegungen, unter anderem das Kompass-Modell. Das würde dann heißen, man hätte nur noch 4 Regionalligen. Das heißt, in Ost, West, Nord und Süd dann jeweils eine. Und das fand ich ganz spannend. Der Herr Vogt hat in der MDR-Sendung Fakt ist angekündigt, dass er sich dieses Thema, also die Regionalliga-Reform, mit zum nächsten Ministerpräsidenten, PräsidentInnen treffen, nehmen möchte. Fand ich ganz interessant. Und Fußball in Thüringen sowieso, ich meine, in Blankenhain gibt es ja den DFB-Stützpunkt. Es bleibt spannend. Du hast aber auch noch ein Thema, was dich interessieren würde.
0: Was mich extrem interessiert und wo ich auch schon über ein Jahr jetzt hinterherlaufe, ist, und es ist auch ein Thema, was der Herr Schütz sich auf die Fahnen geschrieben hat. Als Minister für Digitales und Infrastruktur, vor allem Digitales, möchte er ein freiwilliges digitales Jahr in Thüringen einführen. Und wir waren auf derselben Veranstaltung und da hat er gesagt, es gibt es im nächsten Jahr. Und jetzt will ich Konkretes dazu wissen, weil, wie gesagt, er hatte schon länger angekündigt. Und jetzt bin ich der Meinung, sollte er mal langsam mit Details rausrücken. Ich habe auch mal einen Monat lang, gab nur eine Pressemitteilung, die alle bekommen haben und es gab keine weiteren Infos. Da habe ich schon versucht, ein Interview zu bekommen, wurde lange vertröstet und wie gesagt, jetzt hoffe ich drauf, dass er vielleicht nächstes Mal ein paar Details für mich hat. Ich werde mal anfragen zum Thema FDJ.
1: Es würde mich auf jeden Fall auch interessieren, wie das ablaufen sollte. So jeder kennt ja das FKJ, das FSJ oder auch das freiwillige ökologische Jahr, das will ich ja nicht unterschlagen. Aber wie läuft dann ein FDJ ab?
0: Ich glaube, FKJ ist auch nicht allen ein Begriff. Das ist ja das, was wir haben, also freiwilliges kulturelles Jahr. Es gibt ja auch noch das politische, also es gibt ja ganz, ganz viele. Da hat Janis ja bei der letzten Sendung hier im Landtag gesprochen, auch mit jemandem, der das politische Jahr macht. Und was ich spannend finde, ist, dass ja die Information, die es zum freiwilligen digitalen Jahr schon gibt, ist nach Vorbild Baden-Württemberg und Hessen, die das schon haben. Aber bei denen läuft es komplett unterschiedlich. Also Hessen sieht es so, dass das freiwillige digitale Jahr halt ist, dass die Freiwilligen in Kindergärten, Schulen oder Senioreneinrichtungen eingesetzt werden und sich da halt darum kümmern, den Menschen, die dort sind, das Digitale näher zu bringen, Technik beizubringen, beziehungsweise halt eingesetzt werden können für Social Media. Baden-Württemberg hat, wir kennen unsere liebe Landesmedienanstalt, zu der wir gehören, Baden-Württemberg hat nicht nur eine Landesmedienanstalt, sondern auch Kreismedienanstalten. Und da ist das freiwillige digitale Jahr halt in den Kreismedienanstalten. Also sehr unterschiedliche Umsetzungen. Und ich will einfach wissen, lohnt es sich? Was ist da, was steckt da dahinter? Wie können sich die Leute bewerben? Über welchen Träger läuft es dann auch? Ist ja auch spannend.
1: Welche Seminare gibt es dann?
0: Kultur, Bildung, Politik, das läuft ja über die Landesstelle Kulturelle Jugendbildung, über die LKJ. Läuft da das Digitale dann auch drüber?
1: Gibt ja auch noch den Paritätischen. Der bietet das ja auch zum Beispiel an.
0: Aber er macht dann Soziale.
1: Der macht eher Soziales. Aber weil du gerade gesagt hast, dass dann in Hessen war das richtig, wo Menschen dann helfen sollen, zum Beispiel älteren Leuten zu zeigen, wie man Technik bedient. Das ist ja dann eher medienpädagogisch und auch so ein bisschen sozial.
0: Viele Schnittstellen, viele Fragen. Und vielleicht kriege ich dir ja beim nächsten Mal Antwort. Du weißt, was ich mache, Pauline? Ich schreibe eine E-Mail morgen an das Ministerium.
1: Auf dem digitalen Weg.
0: Auf dem digitalen Weg. Und frage einfach schon mal an. Dann bin ich die Erste, die mit ihm da ein Interview will. Und dann kann er mir zusagen, bevor er die Tagesordnung kennt. Oder sein Pressesprecher kann.
1: Das heißt, beim nächsten Mal auf jeden Fall nochmal reinschalten. Mal sehen, ob es dann was ein Update zum FDJ geben wird. Und vielleicht wird auch die Regionalliga-Reform dann Thema sein. Aber ich würde.
0: Im Plenarsaal geht es auch weiter, aber da müssen wir erstmal reinhören, glaube ich. Und zwar geht es um die Änderung des Thüringer Hochschulgesetzes. Ich glaube, da lesen wir uns kurz rein, was es ist, und dann melden wir uns nochmal zum Sendungsabschluss.

0: Burning Daylight von Young Gun Silver Fox war das ein bisschen Yachtrock, um die Sendung gut ausklingen zu lassen, finde ich. So zumindest musikalisch passt es sehr gut, um die Sendung so langsam aber sicher zum Ende kommen zu lassen. Es ist jetzt 3:55, so langsam, wie gesagt, sind wir am Ende unserer Sendung. Wollen wir noch mal ganz kurz ein Fazit ziehen zum heutigen Tag?
1: Genau, erstmal noch mal kurz die versprochene Einordnung. Die können wir leider nicht geben zu dem Antrag. Es ist ein Antrag der AfD. Es geht um eine Zivilklausel im Hochschulgesetz, aber wir sind da leider beide nicht tief genug drin, um das gut einordnen zu können. Ansonsten, ja, hatten wir heute wieder viele spannende Themen, auch querbeet.
0: Wir hatten die Automobilindustrie.
1: Jule hat mit Automobilindustrie angefangen.
0: Dann mit Vollgas in die Sendung.
1: Hattest du Starkregen. Wir hatten das Thema Schulpflicht, das Thema vertrauliche Spurensicherung. Dann habe ich nochmal Vereinsrecht gehabt und dann schlussendlich mit der Bürgerbeauftragten gesprochen. Und wir hatten ja auch dann das Thema Thüringen-Monitor drin, auch wenn wir es leider nicht so ausführlich drin hatten, wie wir es gerne gehabt hätten.
0: Aber wir haben es angeschnitten. Es ist nicht ganz verloren gegangen. Das ist immer die Hauptsache.
1: Ja.
0: Ja, und ansonsten, wie gesagt, wann ist die, jetzt überlege ich gerade, ich glaube, die nächste Sitzung war im Juni, in knapp einem Monat ungefähr. Das ist tatsächlich aber auch schon die letzte vor der Sommerpause, wenn ich das jetzt richtig im Kopf habe. Korrigiere mich gerne,
1: ganz genau.
0: Aber
1: die müsste am 25. Juni sein. Und da habe ich mir vorhin überlegt, als wir über Themen gesprochen haben, wir können ja auch einfach jeden Abgeordneten und jede Abgeordnete fragen, egal ob sie in der Sendung waren oder nicht, was machen sie in der Sommerpause?
0: Oh ja, das wäre doch ein netter Abschluss.
1: Was wir in der Sommerpause machen.
0: Bevor wir in die Sommerferien oder in die Sommerpause gehen, Sommerferien. Ja gut, weiß ich nicht, ob wir hier jetzt auch alle 6 Wochen Ferien haben.
1: Ich definitiv nicht. Ich habe dann Ruderstadt-Festival und dann noch den Sommer im Sender. Und dann im Herbst bin ich ja leider dann nicht mehr beim SRB.
0: Da geht es dann an anderer Stelle weiter. Aber auf jeden Fall.
1: Aber da können wir nächstes Mal drüber sprechen.
0: Das können wir auf jeden Fall gerne tun. Dann würde ich sagen, wir hören noch ein bisschen Musik, aber an der Stelle verabschieden wir uns schon mal. Ja, es war mir ein inneres Blumenpflücken, diese Sendung. Und ja, hat wieder sehr viel Spaß gemacht.
1: Mir hat es auch sehr viel Spaß gemacht. Und nochmal vielen Dank an meine Unterstützung aus dem Sender, an Aurelie und Henriette. Und natürlich auch an David, der heute hergekommen ist, am Ende völlig für umsonst, weil es kein Interview gab. Und an Jule, die jetzt schon los ist.
0: Aber er hat ja den Thüringen-Monitor eingeordnet.
1: Genau, er hat ihn eingeordnet und er hat angeteased, dass wir nächste Woche mehr beim Radio KJ hören.
0: Und dann hören wir jetzt zum Abschluss noch von New Order, Love Vigilant.

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0: face pretty. Klingt es nicht ganz aber herrlich. Der Kaffee ist pretty.
1: Guten Tag und herzlich willkommen bei Kaffeeklatsch.

0: So, 16 Uhr, 5 Minuten und ein paar Zerquetschte hinterher. Es ist wieder soweit hier. Radio SAB, der Kaffee-Klatsch. Mit dem, der den Klatsch hat. Au! Aber heute gibt es den Doppelklatsch. Der kleine Doppelwopper, der Mini-Quickie, nenne ich ihn einfach mal so. Ich habe nämlich Besuch aus der Nachbarschaft. Heute hier ganz live im Studio. Von einem Studio zum anderen Studio. Durch die Hecke, über die Mauer, ins Fenster rein. Und schon war er da. Herzlich willkommen, lieber Joe.
1: Also, falsche Geschwindigkeit
0: eigentlich. Ja. Das kannst du ja, hervorragend. Ich habe dich am gestrigen Tag mal kontaktiert und habe gesagt, Mensch, du bist doch eigentlich hier gleich um die Ecke und komm doch mal rum hier, wir wollen mal ein bisschen quatschen, einfach mal wieder ein paar Minuten zusammen verbringen, zumindest hier im Studio. Und du hast Zeit. Eine halbe Stunde.
1: Ich muss entschuldigen, ich habe nichts getrunken. Nee.
0: Es ist ein Traum hier. Der Joe ist übrigens heute hier. Ich will dich immer ordentlich vorstellen. Frank Günther ist der Name, der in der Geburtsregistrierungsmaschine gemeißelt ist. Ja, aber den kennt keiner. Der Joe, du bist der Joe.
2: Ja. Grüße dich, meiner.
0: Hallo. Und wir machen jetzt mal eine kleine Runde Musik und danach geht's mal ins Thema rein, warum wir uns eigentlich heute hier einfinden. Ja. So, ich brauche mal den Anfang hier. Es geht schon gut los mit dir, er ist unglaublich, ja.

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1: Das sind geile Jingles, Mann. Die dritte Dimension. Ich habe die erste Dimension und die erste Dimension sitzt mir gegenüber. Ein Mensch, der auch schon in Ewigkeiten die Bühnen dieser Welt erstürmt oder runterfällt. Das haben wir ja gemeinsam. Das haben wir gemeinsam. Wir sind Stage Jumper, genau. Bei dir war es damals live Open Air, das war in Oberweißbach.
2: Grotte.
1: Das heißt, du wolltest das machen wie im großen Konzertfeeling. Die Leute sollten dich auffangen und dann so ein bisschen eine Runde tragen.
2: Eigentlich war es ein Unfall.
1: Ach so.
2: Die Bühne war eingeölt, wir waren die Ersten in der Saison. Uns hat dann genieselt gehabt und ich hatte ein bisschen Show gemacht und bin irgendwie ausgerutscht und dann
1: von der Bühne gesegelt.
2: Und alle sind beiseite gegangen.
1: Ach so, ich habe gedacht, das war so eine richtige...
2: Nee, war Dünnschiss. Also Arm ausgekugelt und Mikrofon aber gerettet.
1: Und wie ging der Abend dann weiter oder war dann Ende?
2: War 11, 12.
1: Man hat
2: noch 2 Lieder gesungen und dann war Sense. Und bei der nächsten Veranstaltung waren doppelt so viele Leute da, weil sie alle...
1: Springen. Ja, also, das kenne ich. Ich kenne das. Damals Stadthalle bei Blankenburg. Bei mir war es ein bisschen höher dann. Oh. Die Fallhöhe war, ich denke mal, so 3,30 Meter der Drehe.
2: Hast du dir was gebrochen?
1: Vom Boxenturm, ja, Rippe gebrochen und mit dem Kopf aufgeschlagen. Ging aber gerade noch gut, aber ich bin auf ein Stativ gefallen und da hat es mir die Rippe entzweit. Ansonsten habe ich echt Glück gehabt und war mal kurz bewusstlos. Also das war... Das war ein heißes Ding damals.
2: Und dein schlechtes Gewissen war auch verstaucht.
1: Das war verstaucht. Deswegen haben wir jetzt in der nächsten Zeit oder beziehungsweise generell nicht mehr so hohe Bühnenkanten. Ne? Das ist in unserem Alter. Man kommt erstens mal schlechter hoch. Ja? Guck mal, überleg mal. Früher bist du so aus dem Stand raus, Stadthallenbühne mal hochgehüpft. Ne?
2: Ja, durch die viele Cola wurden die Bühnen noch breiter.
1: Ja. Und jetzt ist diese physikalische Anziehungskraft... nicht mal so gut. Masse mal Beschleunigung, das müssen wir nicht machen.
2: Nee.
1: Aber wir stehen beide demnächst wieder auf einer gepflasterten Fläche, nenne ich es mal, mittendrin im Boulevard, da wo mal ein Boulevard. Die lange Einkaufsnacht steht wieder bevor in Saalfeld und das ist genau nächste Woche am Freitag. Und da geben wir zwei uns wieder ein kleines Intermezzo. Ich bringe die... Kassetten mit und du die Gitarre.
2: Ach, ich dachte, ich einen Rekorder.
1: Nein, wir machen wieder ein bisschen Musik hier und versuchen da die Leutchen in die Nacht hineinzubringen, zu unterhalten und ja, Live-Musik zu machen und da zwischendurch ein bisschen Spaß auch. Das ist ja eigentlich ganz nett bei unseren Kollegen, den ich eigentlich auch einladen wollte, der uns ja engagiert.
2: Ach so.
1: Der Sven, ja, aber der ist irgendwo in seinem textilen Haufen.
2: Der ist Antwo. Anderswo.
1: Genau. Der ist heute als Modezar in seinem Laden mit ganz viel Arbeit behaftet und deswegen haben wir ihn gar nicht erst angerufen. Und da du ja eh noch so ein Quickie bist hier, eine kurze Runde machst mit mir, würde ich sagen.
2: Vielleicht ist er auch ins Moses.
1: Maß nehmen sozusagen.
2: Preis,
1: genau, genau. Nee, auf jeden Fall freue ich mich drauf. Hast du irgendwas vorbereitet? Bist du irgendwie spontan oder was wollen wir machen an dem Abend?
2: Was sind denn das hier für 2 Drähte?
1: Hau doch nicht alles runter hier. Du bist unglaublich hier. Und sag mal, was hast du vorhin von der Rap-Nummer abgezogen hier? Was war denn das hier? Dieses Schnellsprechen.
2: Das ist dein Tonband ist das.
1: Das ist mein Tonband, ne? Aber ganz ehrlich mal, das habe ich aber schon besser gehört von dir. Echt mal.
2: Ja, ich
1: weiß. Das ist Show Live. Das habe ich ausgekramert, mein Freund.
2: Geil.
1: Das nennt sich ganz einfach... Malocher Kitte,
2: genau.
1: Malocher Kitte, das, glaub mir, ich habe das auf einer Plattform nur mal aus Spaß gedacht, 2 gegen Willi mal eingeben, ob ich überhaupt was kriege. Und es kam was. Es kam ein paar Lieder.
2: Wir haben
1: es kam
2: viel.
1: Joint, Astronaut, dieses eben gespielte und ja, das war's dann auch schon. Aber schön, was war das für ein Song oder wann war das?
2: Wir hatten ja damals auch viel
1: verrückte Sachen.
2: Geraucht. Und da ist so einiges entstanden. Wir hatten ja immer ein Tonband laufen und dann so sind die Songs entstanden. Willi hat was gespielt und ich habe irgendwas gesungen. Der Gitarrist hat was gespielt und dann ging das los.
1: Ja, ja.
2: Irgendwie. Ganz gut.
1: Ja.
2: Aber hat nichts mit Scatman zu tun.
1: Nee, aber schön improvisiert. Ich weiß noch damals, ich habe es übrigens auch noch irgendwo in meinem CD-Koffer, euer Album mit Unterschriften von euch, legendär. Oh. Wann war denn das damals, dieses wunderschöne Album, eine Ecke stärker schmeckt das Bier etc.?
2: Zicke-Zacke?
1: Zicke-Zacke, genau.
2: Das war 95, 96.
1: Aber das war so ein richtig cooles Album, wo alles gepasst hat eigentlich, ne? Vom Cover, von der Musik her, ihr wart so breit gefächert mit euren Songs.
2: Wir hatten Fukuhila.
1: Ja, also wenn man mal die Bilder, ich habe es auch natürlich jetzt mal hier auf dem Internet, kannst du ja auch mal eingeben hier, die KI macht ja alles, ne? Sie beschreibt auch dann die Band, dich, mit allen zusammen, was ihr so macht und ja, wenn man einmal im Internet ist, bleibt das dann irgendwie drin. Genau. Aber ich würde gerne mal noch einen Song spielen, solange du hier bist, können wir doch gerne mal den, können wir Joint jetzt spielen, jetzt wo der Joint freigegeben ist?
2: Macht Joint.
1: Wann war das nochmal ungefähr, der Joint?
2: Joint war auch um die Zeit so.
1: In 90ern?
2: In 90ern.
1: Okay, dann machen wir mal eine richtige alte Nummer hier.
2: Oder war das schon 2000? Ich weiß nicht.
1: Na, ist egal, wir spielen es einfach mal. 2 gegen Willi, der Joe heute bei mir, ganz kurzer Blitzbesuch, denn er muss dann gleich wieder nebenan ins Studio, denn er ist ja eigentlich in seinem zweiten Verhältnis, ja. Arbeitsverhältnis, Gitarren- und Schlagzeuglehrer. Ist das richtig?
2: Ja.
1: Was ist mehr, Gitarre oder Schlagzeug?
2: Bass.
1: Okay, ich mach's meinen Joint an, ja.

0: Wirkung in Frage ist ja dicker.
1: Das war jetzt übrigens auf der CD. Also, du hast selbst live reingehustet in euren Song. Erklär mal, wie dieser Song entstanden ist. Da waren ja noch mehrere Musiker. Das war ja ein bunt gemischtes Volk.
0: Bunt gemischtes Volk.
1: Wer war denn da alles
0: Ace,
1: dabei?
0: Ace an der Gitarre, der André von Butzemann am Gesang mit. Ja. Ich weiß nicht, ob der Thomas mit war. Ich kann mich jetzt nicht mehr so richtig erinnern. Wir haben ja auch Joints geraucht.
1: Also es ist eine richtige Mucker-Aufnahme gewesen, wo ich gesagt habe, pass auf, wir machen jetzt den Song. Wo habt ihr produziert? Wo habt ihr das gemacht?
0: Oh, ich glaube, das war beim Fisch im Studio damals in Patschefeld, oder?
1: Ja.
0: Und da war alles voll genebelt. Es war hart.
1: So hart.
0: Es ist so weggebrannt. Auf meiner Festplatte ist nicht mehr so viel Platz.
1: Ja, ja.
0: Woher soll ich denn das wissen? Wir haben keine Ahnung.
1: Aber du hast den Song lange nicht gehört, ja?
0: Lange, lange nicht.
1: Ja. Deswegen, das ist schön, das war für mich irgendwie so mein Blumenstrauß heute für dich, dass ich dir mal
0: ja, schön.
1: Das Ding, und erklär mir nochmal, um was es vorhin ging hier, dass, wir haben ja nur diesen Rap-Teil am Anfang gehört, dieses schnell sprechende.
0: Ach, das ist Malochakita, das ist eigentlich MNA, das ist eigentlich Malochakita, ist eigentlich nur so ein.
1: Hast du da eine Anlehnung auf irgendwas gehabt hier? Oder ich mach mal rein hier, Schlagzeug.
0: So ein Spaßlied.
1: Ach so.
0: Da gibt's keinen Text.
1: So ein bisschen wie Helge Schneider. Aber coole Riffs.
0: Hm? Genau.
1: Malochakete. Ja, das werde ich mal zur Einkaufsnacht nochmal präsentieren.
0: Das ist eine gute Idee. Genau, Einkaufsnacht.
1: Ja, am 29. Mai, liebe Hörerinnen, liebe Hörer, da sind viele, viele Geschäfte offen, eigentlich alle in Saalfeld und ja, einmal im Frühjahr, einmal im Herbst und wir gehen uns da wieder hier gegenseitig auf den Schnürsenkel und sind in der Fußgängerzone in der Blankenburger Straße. Da gibt es auch so einen Begriff, den sagt der Ante immer, Fuzo.
0: Oh Gott.
1: Ja, aber das finde ich. Und das wählen wir offiziell nächsten Freitag ab. Ja, der Werbering präsentiert das Ganze.
0: Also überall, wir gendern da nicht.
1: Wir gendern nicht. Wir machen unsere Dinge.
0: Ich glaub, ja, genau.
1: Übrigens, Udo Lindenberg hat Geburtstag gehabt. Ich glaube am Sonntag. Sensationell. 80 Jahre, der Mann. Ich habe noch ein paar Sachen vorbereitet, die werde ich dann im Anschluss nochmal spielen. Und
0: alter also, Schwede.
1: Es ist eine Biografie, was der so auf den Schirm zieht hier an Informationen. Und es kam am Montag auch ein Film über Udo, also eine richtige Lebensdokumentation. Das kann man in der Mediathek nochmal anschauen. Sehr empfehlenswert. Ich habe mal reingeschaut. Tolle Sache. Also der hat schon in seinem Leben ein paar Sachen.
0: Der hat's gerissen.
1: Der hat's gerissen, genau. Aber wie gesagt, das sind so Talente und die immer noch auf der Bühne stehen mit 80. Kannst du dir vorstellen?
0: Nee. Ja.
1: Ja. Wie lange machst du eigentlich Musik?
0: Oh.
1: Also wann hast du angefangen? Hast du ungefähr
0: 1980.
1: 80?
0: 81 mit Bassgitarre.
1: Ja.
0: Und dann ja, kam einiges so auf mich zu, auf uns.
1: Okay.
0: Armee kam dazwischen, Jungs sind gegangen.
1: Hast du auch in einem National-Armee-Band-Feeling gespielt da irgendwie?
0: Ja, in Leipzig im ehrenamtlichen Soldatenensemble habe ich Bassgitarre gespielt. Der Herr Liebhaber hat mir die Haare geschnitten und hat mir dann gesagt...
1: Der Jens Liebhaber,
0: ja,
1: ehemals Meininghof,
0: ihr wart
1: zusammen.
0: Der war auch Kanoni, jawohl, in Leipzig, in der Olbrichtstraße. Und da hat er mir die Haare geschnitten, da kam Musik und da habe ich gesagt, was ist denn hier, gibt es hier eine Band? Ja, die suchen Bassgitarristen. Und so ist es entstanden.
1: Der Jens kann Haare schneiden?
0: Nö.
1: So sahst du auch aus, ja?
0: Oh, ne, ja. Ich hab gesagt, lass was lang und der Spieß hat's aber dann...
1: Hattest du, wenn du zur Armee damals musstest, hattest du da lange Haare? Das war ja meistens die Zeit, wo die Langhaarträger sehr...
0: Ich bin schon vorgeschnitten hin.
1: Ach so, vorgeschnitten.
0: Aber es hat nicht gereicht.
1: Haben sich einige damals getraut, überhaupt den langen Kanten so mit hinzunehmen und dann wurden sie...
0: Bärte, habe ich gesehen.
1: Beschnitten.
0: Aber, ja, die wurden alle...
1: Durfte man auch nicht tragen.
0: Keine Ahnung, ich war nur ein halbes Jahr.
1: In Ehren entlassen oder was?
0: Nee, ich hatte damals durch die politische Lage meiner Geschwister war ich scheinbar auf einem schwarzen Brett und da haben sie mich als Reservist gezogen. Ich bin praktisch als Reservist hin und die ganzen... Bandmaß-Armleuchter, haben gedacht, sie können mir euch ja.
1: Ach, du bist also spät eingezogen worden?
0: Ja, kurz vor meinem 26. Lebensjahr.
1: Ach so, du warst kein Frischling damals mit 18 dahin?
0: Ich war zwar frisch, aber. Aber okay. War nur ein halbes Jahr. Im März war ich wieder zu Hause.
1: Ein halbes Jahr. Und wie war das so? War die Zeit gut in Leipzig?
0: Allglatt, hat gereicht.
1: Ja. Hast alles gelernt, was man lernen muss als
0: Kanon. Frei, rohrfrei, Rücklauf normal.
1: Hast du genug Kanonenfutter gefunden?
0: Ja, war geil.
1: Na, ich bin ja Gott sei Dank befreit von diesem ganzen Dilemma. Wobei, wenn man so hört, dass die Armeezeit eigentlich auch eine coole Zeit war von vielen.
0: Ja, ich kann mein Bett machen.
1: Ja.
0: Wie sieht es bei dir aus?
1: Kann ich jetzt auch, habe ich gelernt. Ja. Später halt.
0: Komm, du hast da ein Einwegbett. Das schmeißt du. Ja.
1: Drei Tage und dann immer neu. Nee, habe ich nicht. Nee, aber wie gesagt, ansonsten ging dann nach der Armee erst das Ganze los. Bist du eingestiegen in eine Band oder wie war das?
0: Nee, Zwei gegen Willi lief dann schon. Ach so. Ich war halt nur kurz weg.
1: Ach, ihr habt euch vorher gegründet schon? Ihr habt euch vorher schon gegründet als Zwei gegen Willi?
0: Erst war Tumult und dann 86 habe ich mich dann mit dem Keyboarder, mit dem Axel zusammengetan, FDGB-Heime gespielt. Und dann stand der Willi down vor der Tür und hat geklopft, weil er gemerkt hat, dass bei uns die Bude gebrannt hat. Und Willi hat aber leider Keyboard gespielt und der Axel hat ja schon Keyboard gespielt, also praktisch Depeche Mode 2. Gell?
1: So.
0: Und ja, da haben wir dann, deswegen der Name Zwei gegen Willi.
1: Ja, ja, ist da, der aber, Ursprung.
0: Es war ein guter Entschluss, es war eine gute Sache.
1: Die Rede ist für alle Bad Blankenburger auch der Axel Janka. Hm. Wir schicken mal ganz liebe Grüße in den Himmel.
0: Genau, die alte Banane.
1: Die alte Banane hat ja auch Musikgeschichte geschrieben und ganz viele schöne Abende mit allen Musikern gehabt. Und das war schön. Und Joe, alles andere müssen wir jetzt verschieben. Du hast jetzt schon einen Blick auf die Uhr gemacht, gell, und sagst, du kriegst jetzt einen Musikschüler.
0: Wir sehen uns in der Einkaufsnacht.
1: Ja. Genau. In diesem Sinne sage ich mal danke, dass du den kurzen Besuch, also so einen kurzen Besuch hatte ich noch nie.
0: Ja, übrigens also, der Kaffee, naja.
1: Du hast keinen Kaffee, erzähl
0: nicht. Eben. Nee, alles gut.
1: Nee, aber wenn dein Musikschüler jetzt da ist, musst du rüber.
0: Okay,
1: und wer in seinem Leben gerne nochmal ein Musikinstrument, eine Gitarre oder ein Schlagzeug lernen möchte, kann der das tun bei euch?
0: Bei Tonart.
1: Tonart nebenan in der Musikschule.
0: Die sind da voll drauf.
1: Ja, alles klar.
0: Schlagzeug, Harfe, Saxophon.
1: Gibt es auch Späteinsteiger?
0: Gardine.
1: Gibt es Späteinsteiger?
0: Natürlich, es gibt Leute, die wollen mit 80 noch Gitarre lernen.
1: Ah.
0: Hört man das, wenn ich hier drauf klopfe?
1: Ja, das hört man. Du bist Schlagzeuger, man hört's.
0: Also in diesem Sinne, Leute, bis Freitag.
1: Ja? Bis Freitag. Joe, ich danke dir für deinen Kurzbesuch hier und hau erstmal ein auf die Orgel und dann sehen wir weiter, was hier noch alles so geht. Jetzt gibt's erstmal einen Song hier, ganz was Seltenes von Hong Kong Syndicate. Kennst du ihn noch?
0: Nee.
1: Also mach's gut, mein Freund.

That's the way. Oh, das war heute mein schnellster, das ist mein Frosch im Hals gekommen hier, mein schnellster Besuch. Unglaublich, ja. Genau 27 Minuten hier hat er ausgehalten und dann ist er auch schon wieder weg. Ja, wenn man aber Verpflichtung hat, dann kann man nicht aufhören. Da muss man dann auch dahinter stehen. Ich könnte einfach mal Musik laufen lassen und gehe mal rüber. Eine Live-Schaltung oder ich mache mal meine Sendung drüben von Tonart, von denen ihrem Studio aus. Das wäre auch mal eine coole Geschichte. Oder wir machen mal hier eine Musikstunde. Irgend sowas. So, Musik, ja, Musik ist das Leben. Musik ist immer wieder irgendwo schön und ich weiß nicht, wie ihr da draußen Musik seht. Also Musik ist ja bei mir auch von einem Hobby dann auch der Beruf geworden und die Leidenschaft, Musik zu hören, Musik zu spielen. Und es gibt einen Song, da muss ich immer wieder sagen, das ist für mich Gänsehaut pur. Und bei diesem Song Augen zu, einfach genießen und dann sich ein wunderschönes Feuerwerk vorstellen. Und dann muss man einfach nur das beides miteinander verbinden. Ein guter Feuerwerker mit diesem Lied weiß genau, was er dann in den Himmel schießt. Und ich schieße jetzt mal alle Raketen, die ich habe, los. Schönes Vorspiel. John Miles.

0: Song, ein wunderbarer Song. John Miles Music, das ist auch so ein Song, der einfach nur Geschichte schreibt. Das ist außer Frage. Kann man immer irgendwo spielen. So, Geschichte, wir waren stehen geblieben. Ich hatte es ja im Vorfeld schon mal mit dem Joe, dem Frank Günther, wie er amtlich genannt wird, kurz durchgesprochen, dass Udo ja Geburtstag hatte am 17., also ist ja noch gar nicht so lange her. Und ja, geboren 1946, logischerweise rein rechnerisch, ist er jetzt 80 geworden. Damals auf die Welt geschlüpft in Gronau, das Ganze in Westfalen. Ja, und er hat bis zum heutigen Tag viel erlebt und hat viele, viele gute Songs produziert und hat viel erlebt, denke ich mal, in diesen Jahrzehnten. Und sein Markenzeichen Hut und Sonnenbrille, er bleibt sich selber auch immer wieder treu. Auch seine Nuschelstimme, das gehört einfach zu ihm. Und er hat Generationen begleitet eigentlich mit seiner Musik und ist relativ fit noch für, ich nenne mal sein Alter, denn mit 80 noch eine Tour zu machen, beziehungsweise so in der Öffentlichkeit zu stehen, und er nimmt das relativ locker. Und man umschreibt ihn ja auch als Pionier der deutschsprachigen Rockmusik, Deutschrock, und damit ist er auch wirklich sehr, sehr berühmt, bekannt geworden. Und er kann ja auch viele Sachen. Er ist Maler zum einen, er ist Schlagzeuger, Sänger, ja. Und ich habe mal einfach hier ein bisschen die Sache durchleuchtet. Ich wollte mir eigentlich diesen Film anschauen, der jetzt momentan noch in der ARD Mediathek liegt und den man sich anschauen kann. Das werde ich auf jeden Fall machen. Und aber wenn man nur mal so drüber fliegt über diese ganzen kleinen Schlagzeilen, die so sind über das Leben, auch damals die Anfänge, wo er losgelegt hat als Schlagzeuger und ist getingelt einfach durch die Bars und hat das nebenbei nur gemacht und hat dann eine ganz seriöse Kellnerlehre absolviert, aber wahrscheinlich die Lust auf die Musik war dann doch stärker. Ja, und dann hat er immer irgendwie diesen Traum gehabt, in einem wunderbaren Hotel zu leben, zu wohnen und weg von dieser ganzen Maloche und ein besseres Leben zu haben. Und das hat er sich, denke ich mal, ganz gut erfüllt, und in seinem Song "Ich mach mein Ding" ist das ja alles rauszuhören. Ich habe mal so ein paar Songs rausgesucht und sein Leben einfach mal nicht ganz so extrem durchleuchtet, sondern etwas oberflächlich, dass mal eine kleine Anerkennung kommt jetzt hier für ihn in seinem Geburtstagsfeeling in der Woche. Ich weiß nicht, wie oft er feiern muss, mit wem er alles feiert. Auf jeden Fall gibt es eine Dame, die hat sogar ganz speziell einen Happy Birthday Song für ihn gemacht. Anlehnend an den Präsidentensong von damals hat Inga Humpe dieses Happy Birthday nochmal ganz zart gehaucht. Nur für Udo, bitteschön.
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Mehr kann man nicht erwarten. Das war ein schöner Geburtstagssong. Und ich schiebe jetzt mal logischerweise einen Song von ihm hinterher. Denn das ist aus den Anfängen, aus dem Jahre 1973. Andrea Doria, das war das Motto. Und hier ist auch der Song aus dem Album. Und das Ganze mit dem Panikorchester Udo Lindenberg.

0: Hast du gehört? SRB.
1: Ja, haben wir gehört hier. SRB ist immer noch der Sender, der nicht ganz so lange existent ist wie Udo Lindenberg. Aber wir haben schon ein paar Jahre geschafft. Aber das, was Udo in seinem Lebenswerk geschafft hat, diese vielen, vielen Jahre, vor allem diese Bühnenpräsenz, ja, diese ganze Erfahrung dieser Jahre. Ich habe jetzt eben einen Song gespielt, Alles klar, auf der Andrea Doria. Das war aus dem Jahre 73, aus diesem Album. Und wenn wir jetzt mal das große Rad der Zeit drehen, dann drehen wir mal nach vorn. Und zwar fünfmal für fünf Jahrzehnte, genau 50 Jahre nach vorn gespult, sind wir gelandet im Jahr 2023. Und da hat er sich auch nochmal etwas gekrönt mit einem musikalischen Kollegen, der eine ganz andere Sparte eigentlich bedient. Die Rede ist von Apache und die haben einen Song ins Leben gerufen oder zusammengeschrieben, Komet. Und da hätte er wahrscheinlich auch nicht gedacht. Er hat es mit Sicherheit gehofft, aber dass es dann so durch diese berühmte Decke geht, damit hat wahrscheinlich keiner so schnell gerechnet, und die waren mit dem Song wirklich auf Number One. Fängt ganz ruhig an, aber geht so schön gemütlich dann los, und es ist auch vom Inhalt her ein ganz toller Song. Und ja, wie sie es arrangiert haben, finde ich auch ganz gut. Udo Lindenberg und Apache mit dem Komet.

Yeah. Und das berühmte Yeah muss dann noch hinten dran. Wie beim Joe vorhin in seinem Joint-Song. So, der Udo, der feiert wahrscheinlich immer noch. Jeden Tag andere Gäste, so viele Gäste kann man sich eigentlich gar nicht vorstellen, wie das Ganze ablaufen soll. Zumindest dann, wenn er alle einlädt ins Atlantic Hotel in Hamburg und in seiner Suite dann Party macht. Das ist auch so ein kurioses Ding, dass er wirklich dann seinen Traum wahr macht und dann wirklich in dieses Hotel einzieht. Das war so Mitte der 90er Jahre, da hat er sich da irgendwie im Atlantik niedergelassen. Ich habe mal was versucht rauszukriegen, irgendwie einen Preis, den er so als Pauschale zahlt, denn den normalen Preis, mir sind vorhin die Augen doppelt so groß geworden beim Durchforsten der Seite vom Hotel Atlantik. Zimmerpreise, boah. Und anhand der Bilder von seiner Suite und den Bildern, die dort präsentiert werden, gehe ich mal davon aus, das ist die Präsidenten-Suite. Deswegen nennt sich ja auch der Präsident Udo. Ja, und diese Suite, wenn man sie buchen will, ich habe es mal eingegeben hier, zum Beispiel Montag Anreise in Hamburg. Von Montag auf Dienstag hätte ich gern diese Suite. Sie wäre auch noch verfügbar. Ein Zimmer. Zwei Erwachsene, sind ca. 90 Quadratmeter. Sage und schreibe 2809 Euro. Das muss man erstmal hinlegen. Für eine Nacht. So, aber ich denke mir mal, die haben irgendwo einen ganz, ganz guten Deal gemacht, denn Udo ist ja auch eine Art Werbebotschafter für dieses Hotel, logischerweise. Und wenn er über so einen langen Zeitraum dann da oben seinen Wohnsitz hat, dann gibt es da auch einen Sonderpreis. Und ich denke mal, mit den Tantiemen, den ganzen Musikrechten, wo er Jahrzehnte schon Geld verdient und immer wieder Geld nachkommt, deswegen braucht er sich keine Gedanken machen. Und es ist auch ein schöner Ausblick, ne? Raus auf die Alster in Hamburg. So kann man leben. Ja, aber er hat früher natürlich ein ganz anderes Leben gehabt, da will ich auch nochmal reinschauen, denn der Ursprung war eigentlich in seiner frühesten Jugend oder späten Jugend, nenne ich es einfach mal, in Hamburg, da war es nicht das Hotel, sondern da war es eine Villa. Und die Villa hieß Kunterbunt und die war so kunterbunt, dass viele den Weg dahin gesucht haben. Viele Schauspieler, Musiker, Rundfunkmoderatoren, also es war eine ganz verrückte Nummer in dieser Villa. Und da würde ich gerne auch nochmal reinschauen hier, wer da alles war und was die alle so gemacht haben. Und natürlich auch nochmal eine Runde vom Udo spielen mit einem Song, den ich persönlich hervorragend finde, denn das ist erstens mal wie so ein Ohrwurm gemacht und das singt er wirklich über

Onkel Udo und das Orchester, das panisch ist. Ja, ich habe heute beim Raussuchen der Musik, bin ich auch über jemanden akustisch gestolpert, weil ich habe nach einem Medley gesucht und da

habe ich eins gefunden und habe nur mal kurz reingehört, ohne eigentlich auf den Interpreten zu schauen, sondern einfach nur mal angespielt und dachte wirklich, wow, jetzt habe ich endlich mal ein Medley mit drei Songs am Stück von Udo und lese dann den Interpreten. Und ja, es hat ein bisschen was mit Udo, aber heißt anders. Und zwar der Udonaut und die Paniker. Das ist eine Tribute-Band. Und ich muss echt sagen, ich habe das mir durchgehört, was die so spielen. Also alle Achtung, 8 Leute auf der Bühne und dann ein paar Videos mir angeschaut. Das ist unglaublich, wie nah dieser Sänger an der Stimme vom Original dran ist. Und deswegen nennt er sich ja auch der Udonaut. Und mit Sicherheit hat Udo ihn auch in diesen Stand gehoben, dass er die Beste, hier steht die Nummer 1, Udo Lindenberg Tribute Band. Also wer mal die Gelegenheit hat, der Udonaut und die Paniker, das Ganze live zu sehen, die machen auch eine große Bühnenshow. Und das singt wirklich, also man hört fast keinen Unterschied. Das ist Wahnsinn. So, das nur mal am Rande erwähnt und ich wollte noch mal reintauchen in die Zeit, in die wilde Zeit und in den 80ern hat er auch für ganz großes Aufsehen gesorgt, als er damals politisch und musikalisch sich was gepackt hat und dieses Projekt auf die Schiene geschoben hat, musikalisch diesen Sonderzug nach Pankow und das Lied war, ja, der Hammer gewesen, auch gerade für DJs in der DDR. Ganz schwierig, weil viele wollten diesen Song hören, weil natürlich total angesagt, aber wir durften dieses Lied, ja logischerweise mit dem Inhalt, nicht präsentieren in unseren Jugendtanzveranstaltungen. Aber es gab einen DJ, der auch nicht mehr unter uns weilt, unsere Legende Rudi Reismann, und der hat auf irgendeinem Dorf, ich weiß nicht mehr, wo es war, mit ein, zwei kleinen Gläschen im Blut und Freude an der Musik einfach den Leuten gesagt, jetzt spiele ich für euch den Sonderzug. Und hat es auch gemacht. Und unter dem Publikum waren die Kollegen vom Ministerium des Inneren oder ein paar Zuträger und haben unseren Rudi logischerweise angezinkt und er musste dann den darauffolgenden Montag auf das Kreiskabinett der Kultur und durfte seine Spielerlaubnis mitbringen und diese wurde dann erstmal einbehalten. Somit hat er ein Spielverbot bekommen, ich weiß nicht wie lange, ich glaube ein halbes Jahr und eine ganz dicke Verwarnung von der Obrigkeit, solche Songs nicht mehr zu spielen und die Jugend damit aufzuhetzen, sinngemäß. Ja, und trotzdem haben wir es irgendwie mal hingekriegt, haben den Song trotzdem gespielt. Irgendwie ging alles. Ja, und mit diesem Sonderzug nach Pankow hat er natürlich auch was bewegt. Und dass der Honey in der Lederjacke, die er ihm geschenkt hat, logischerweise ihn auch dann in die DDR gelassen hat. Und dann gab es auch dieses große Konzert im Palast der Republik. Das berühmte Stasi-Konzert. Gibt es auch eine schöne Dokumentation, wo die wahren Fans draußen stehen und einfach nur in dem Palast wollen. Und drinnen sind alle FDJler und alle Ausgewählten und dürfen Udo zuschauen. Und er hat dann aber trotzdem draußen nochmal mit den Fans gesprochen. Also das ist auch eine sehr emotionale Sache in dieser Dokumentation. Könnt ihr mal bei YouTube schauen. Und somit hat er auch seine Ostfreunde, seine Fans besucht. Ja, und dann irgendwann ist er auch ein bisschen bodenständiger geworden, denn es hat auch die Gesundheit mit ihm, mit diesem Leben eines Musikers, logischerweise geht man dann an die Grenzen und dann hat irgendwann der Körper gesagt, jetzt ist Schluss und hatte 1989 einen Herzinfarkt, worauf er dann seinen Lebensstil grundlegend geändert hat und er hat nicht nur etwas geändert in seinem Leben, er hat sich dann auch der Liebe hingegeben, denn seit Mitte der 90er Jahre oder Ende 90er Jahre ist er auch liiert und zwar mit Tina Acke. Die wird in diesem Jahr 49 oder ist 49 Jahre alt geworden. Also ist schon ein kleiner Altersunterschied zu spüren. 49 und 80, aber sie lieben sich und das schon einen langen Zeitraum. Die ist im Ursprung Fotografin und sie ist seine Lebensgefährtin und steht hinter ihm, aber will gar nicht so sehr im Vordergrund mit sein, sondern lässt ihn sein Ding machen und ist einfach die Frau an seiner Seite, die er auch gerne braucht für die
Zeit, wenn er nicht auf der Bühne steht, logischerweise. So, und ich mache jetzt nochmal einen Song rein von ihm. Und zwar ist das aus dem Ursprung, dem wirklichen Ursprung, denn der Ursprung war nicht 73 mit dem Album Alles klar auf der Andrea Doria, sondern 1971 hat er sein allererstes Lied auf die Platte pressen lassen. Und dieser Song, den muss ich unbedingt nochmal spielen, den hört man eigentlich gar nicht im Radio. Hier sieht er auch noch sehr, sehr jung aus mit seinen langen Haaren. Und der Titel heißt Daumen im Wind.

0: Na, wo willst du denn hin?
1: Oh, das weiß ich noch nicht so genau. Irgendwo hin.
0: Ja, komm, steig mal ein. So einfach losfahren wollte ich auch schon mal. Einfach so.
2: So, aus dem Jahre 1971, den Daumen im Wind, und dann hat doch einer gehalten, nachdem Udo seine ganzen Wünsche und Träume so gesungen hat, ganz verträumt am Straßenrand stand und den Daumen nach oben. Ja, es kennen vielleicht viele von früher, von der Jugend, wo man sagt, man ist noch nicht mobil, man kann noch kein Moped, kein Motorrad, kein Auto fahren, man will aber von A nach B und dann Daumen raus und Hut ab. Da kann ich auch nur noch mal die Kollegen bewundern, die auf die Walz gehen. Ich habe ja unlängst auch eine Dame hier bei mir gehabt, die auf die Walz gegangen ist und logischerweise das Fortbewegungsmittel dann auch der Daumen bzw. dann eine Mitfahrgelegenheit war. Und die meisten, ja, fahren dann vorbei, weil sie einfach keine Zeit haben oder wollen nicht, dass jemand mitgenommen wird. Und dann zu hoffen, dass doch mal jemand anhält, das ist dann heutzutage, denke ich mal, eine Kunst. So, eine Kunst war es damals auch in den 70ern, die Gleichgesinnten zu finden und gemeinsam mit denen was zu machen. Und daraus hat sich eine Wohngemeinschaft, eine ganz, ganz turbulente Wohngemeinschaft gebildet. Und zwar in einer Villa in Hamburg. Das ist das ehemalige Privathaus eines kanadischen Botschafters gewesen, und da wurde irgendwann eine riesen WG in diesem Haus, also gab es auch viel Platz. Ja, und drei Leute aus dieser WG, die sind ja sehr, sehr populär geworden. Zum einen Udo Lindenberg, zum anderen Marius Müller-Westernhagen und der ewig lächelnde und immer wieder lustig aufgedrehte Otto. Ja, und da kann ich mir wirklich vorstellen, dass in diesem Haus, das waren nicht nur drei, die dort gelebt haben, sondern in Spitzenzeiten haben dort 14 Bewohner sich den Raum, das Klo, die Küche geteilt und auch eine Menge erlebt. Und ich habe ein Interview gehört von Otto, der hat damals auch gesagt, das war crazy, als zum Beispiel Lindenberg von seinem Gig kam, irgendwie aus einer Kneipe raus, wollte er etwas leicht angetrunken nochmal ein bisschen Schlagzeug spielen und hat sich unten ins Foyer gesetzt und, oder in den Flur oder was es da alles gab, und hat nochmal nachts um drei ein paar Schlagzeugklänge ins Haus geschmettert und die Jungs sind dann alle aufgewacht. Manche haben dann mitgemacht, haben die Gitarre rausgeholt, wie Marius Müller-Westernhagen, der war dann auch immer für sowas sehr empfänglich. Aber die anderen Kollegen aus der Fraktion, die waren ja zum Beispiel Schauspieler und mussten dann früh wieder ihr gelerntes Drehbuch irgendwo darbieten, und die wollten dann durchschlafen, aber die Musiker, die haben es einfach entspannt übertrieben. Ja, und aus dieser Zeit würde ich gern auch nochmal bei den anderen zwei Kandidaten mal reinschauen, denn Otto hat ja auch eine Riesenkarriere gemacht aus der Zeit von damals. Und die Gemeinsamkeit mit Marius Müller-Westernhagen: die beiden haben nämlich in 2 Jahren auch die große 8 von dran stehen, sind beide 1948 geboren, also haben 2 Jahre noch Zeit, sich vorzubereiten. Ja, und wenn man sieht, was Otto und Marius immer noch am Start sind und auch mal gelegentlich sich besuchen, im Privaten natürlich auch. Otto war schon öfters bei Udo eingeladen und umgekehrt vielleicht auch, weiß ich jetzt gar nicht. Aber die Anfänge sind halt einfach schön, und deswegen würde ich gern mal von Otto jetzt spielen. Er hat ja so viele verrückte Sachen. Ich war als Kind, ich kann mich jetzt outen, auch ganz großer Otto-Fan und habe auch die Kassetten hoch und runter gehört und auch die Sachen immer versucht irgendwie nachzumachen, und Otto war irgendwie, ja, prägend für die Kindheit. So, einen Song aus dem Jahr 1977 für alle Blues-Freunde. Hier kommt der legendäre Schwamm drüber Blues von Otto Walkes aus der WG Villa Kunterbunt.
3: And now, ladies and gentlemen, it's blues time. And when I say blues, I mean blues. Und Blues ist immer etwas Trauriges. Ein Mann sagte zu mir, man, play the blues and I put you your shoes. Das war so ein Schrank. Ich sag, sie brauchen meine Schuhe nicht zu putzen, das kann ich selber. I put you your shoes now. Okay, hat meine Schuhe dann geputzt und so. Die waren nachher auch unheimlich blank, aber es waren Wildlederschuhe. Na ja, egal. Jedenfalls ein Blues, ein trauriger Blues für sie. The Three Old Lady Blues. Handelt von drei alten Damen. Die eine ist 75 und sagt, ich sehe aus wie 65. Und die zweite sagt, ich bin 85 und fühle mich wie 75. Und die dritte sagt, ich bin 95 und immer noch Jungfrau. Toi, toi, toi. Und am Schluss stirbt dann der Kreuzworträtselkönig. Und er wird begraben, 3 Meter senkrecht und 2 Meter waagerecht. Der Blues handelt davon, dass der Papst angeblich Selbstmord begangen haben soll. Warum nicht, wenn man sich beruflich verbessern kann? Es ist der Schwamm drüber Blues.

Das Ganze heute von den alten Kandidaten, die schon viele, viele Jahre unterwegs sind, Musik machen, Comedy machen und das Ganze natürlich dem Udo Lindenberg zu Ehren, der jetzt in dieser Woche 80 geworden ist, und Otto und Marius Müller-Westernhagen, die damals die WG auch mit Spaß geteilt haben, die werden in 2 Jahren nochmal rund, zumindest vom Datum her. Ja, was da alles los war, ich kann es mir einfach nur vorstellen. Ich habe jetzt ein paar Bilder aufgerufen und so ein paar kleine Geschichten, Anekdoten hier im Überfliegen des Bildschirms gelesen und da ging schon was. Die haben musiziert, die haben rumgekaspert, die haben sich gegenseitig motiviert und jeder hat dem anderen irgendwie geholfen. Da war ein Musikproduzent, da war ein Radiomoderator, da waren Schauspieler mit dabei und irgendwie hat das jeden beflügelt, diese WG, und alle sind dann gemeinsam an ihre Ziele gekommen und haben ihre Karrieren irgendwo gemacht. Die anderen Kandidaten, die will ich gar nicht alle aufzählen, sind auch relativ unbekannt, aber trotzdem war es ein cooler Haufen in dieser bunten Villa. So, aber der Marius Müller-Westernhagen, das ist auch einer, ich sag mal, meiner damaligen Favoriten aus den 90ern, wo ich auch schon zum Konzert war, in Frankfurt am Main damals, das legendäre Konzert, kurz nach der Wende. Und ich habe jetzt mal 2 Songs rausgespielt, und zwar ein Song aus dem ersten Album, das hieß Das erste Mal, 1975. Und daraus gibt es einen Song, der heißt Horsti, was auch immer das ist, könnt ihr jetzt in den nächsten 4 Minuten und 24 Sekunden hören. Marius Müller-Westernhagen, die Anfänge.

0: So klangen sie, die 70er Jahre. Irgendwo hat sich da diese Musik entwickelt. Fand ich gar nicht mal so schlecht. Ja, der Inhalt, ja, muss man mögen. Horsti ist speziell, aber so wie es dargeboten wurde, mit Gesang und Instrumenten und etwas im Chor im Hintergrund, gar nicht mal so schlecht. So, ich würde gerne nochmal als Erinnerung an das damalige Konzert, was ja an Frankfurt am Main war. Aber jetzt habe ich einen wunderbaren Song, der eigentlich auch Legende geschrieben hat, von Mr. Marius Müller-Westernhagen. Und zwar schalten wir rüber in die Waldbühne nach Berlin. Jetzt gibt es eine Runde Pfefferminz.
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Ganz frischer Song hier aus den 70ern. Ganz frisch vom Atem her mit Pfefferminz. Ja, da kann man Prinz sein. Übrigens gibt es einen Pfefferminz-Prinzen. Den habe ich auch schon mal kennengelernt. Und der wohnt gleich, ich sag mal, circa 25 Kilometer von hier entfernt in Sitzendorf. Und den habe ich schon mal bei einer kleinen Gartenparty kennengelernt. Die Rede ist von Mr. Wusil. Kennt ihr noch diese kleinen Pfefferminz-Bonbons, die es schon zu Ostzeiten gab? Die haben ihren Ursprung und ihre Produktionsstätte in Sitzendorf. Die Firma Erich Wutzig aus Sitzendorf in Thüringen. Ein Familienbetrieb, der mittlerweile in der dritten Generation ist und immer noch Wusil herstellt. Toll. Das kennen wir auch, dieses Produkt. Gibt es in allen Varianten, auch mit etwas Zitrone. Und ja, wer es zu Ostzeiten schon kennt, das hat sich überhaupt nicht verändert. Willst du viel, dann nimm Wusil. So, ich würde mal diese Runde jetzt einfach mal beenden. Diese Männer, die legendären Männer, die alle ihre Geschichten geschrieben haben. Sei es Otto, Marius oder auch der Udo. Und werde jetzt mal die Quote wieder etwas ändern, indem ich auch mal was von Damen spiele und jetzt diese WG Kunterbund verlasse und euch jetzt nochmal einen Querbeet-Musikmix mache. Mal schauen, was da alles noch so kommt. Die letzte halbe Stunde hier, eine halbe Stunde habe ich noch genau. Und dann geht es auch schon wieder dem Ende entgegen. Aber jetzt kommt erstmal etwas Frauenpower.

gehört auch auf eine gute Veranstaltung zum Tanzen. Die Rockröhre Melissa Etheridge, Like the Way I Do. So, die Zeit, sie rennt, aber es ist noch genug hier an Material und an Minuten vorhanden. Und ich bin jetzt mal auf die Mischung. Ich habe ja heute diesen flotten Dreier gehabt. Zum einen Udo, zum anderen Westernhagen und Otto in der Kombination. Und jetzt nehme ich mal den flotten Zweier. Das heißt, ein Duo in Kombination. Also Leute, die sich zusammengefunden haben, um gemeinsam zu musizieren. Bekannte Leute, Interpreten, die jeweils ihre einzelnen Karrieren schon Jahre, Jahrzehnte machen, aber auch mal Bock haben auf was Gemeinsames. Und da habe ich zum Beispiel diese beiden Herren getroffen hier im Rechner. Und zwar ist das zum einen Heinz Rudolf Kunze und Purple Schulz. Und hier geht es um die längeren Tage, die logischerweise jetzt mit der Sommerzeit auch sind. Und ich hoffe, ihr könnt die Tage genießen, denn es kommen viele wunderschöne Tage. Nicht nur längere, sondern auch vom Wetter her. Also Pfingsten wird auf jeden Fall was ganz, ganz Feines werden.

Das ist auch mal eine schöne Kombination hier. Torben Schulz und Heinz Rudolf Kunze, das Ganze zusammen. Schöner rhythmischer Song, gefällt mir sehr gut. Ich bleibe bei diesen Doppelwopper. Jetzt gibt's James Morrison und Nelly Furtado.

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1: So, da ist er wieder hier. SRB, das Radio, ist nicht mehr lange hin. Jetzt geht's in die finale Runde und jetzt fange ich gerade an und krieg wieder Betriebstemperatur und hätte wieder Bock, noch weiterzumachen. Denn immer wieder, wenn ich irgendetwas spiele, was mir wieder eingefallen ist spontan, kommt die nächste Idee und die nächste und die nächste. Aber irgendwann ist auch mal wieder Sendeschluss. Und deswegen muss ich mich jetzt etwas sputen und die Zeit relativ schnell zusammenrechnen, dass ich gerade so mit dem Punkt wieder ins Finale gehe. An dieser Stelle mal schöne Grüße an alle Zuhörerinnen und Zuhörer. Danke fürs Einschalten nochmal. Ich wünsche euch an dieser Stelle schon mal ein ganz, ganz tolles Pfingstfest und schicke liebe Grüße ins gesamte Sendegebiet. Und jetzt würde ich gerne mal die Thematik nochmal aufnehmen, wenn man mit irgendjemandem zusammen in einem Haus wohnt, aber diejenigen kaum zu Gesicht bekommt. Das geht ja in den meisten Blogs zum Beispiel so, wenn man dann irgendwo nebenan den Nachbarn gar nicht kennt. Und da hat City mal im Jahre 87 ein schönes Lied geschrieben, Wand an Wand. Und dieses Lied gibt es jetzt nochmal kurz vorm Schluss in einer ganz besonderen Version. Denn City hat im Jahre 22, Ende des Jahres 22, damals ihre große Bühnenkarriere, 50-jähriges Jubiläum, beendet mit einer wunderbaren Gala und hat dazu Künstler eingeladen. Das war ein Wahnsinnskonzert, ein besonderer City-Abend. Kann man nochmal nachschauen in der Mediathek irgendwo. Und unter anderem dabei waren Tobias Künzel von den Prinzen, Dieter Böhr, Maschine von den Pudis, die Anna von Rosenstolz und Silly und die Berliner Symphoniker. Und ein Herr, den ich jetzt mit aufliegen habe, und zwar in Kombination mit City zusammen den wunderschönen Titel Wand an Wand, Matthias Reim in seiner Funktion als Sänger jetzt mal mit City zusammen und dem Berliner Symphonikern, und das klingt ganz speziell und schön.

So, für alle die zusammen sind, zusammen bleiben und sich gerne haben und gemeinsam die Ruhe genießen, enjoy the silence, genießt das Wochenende, die Ruhe, die Feiern, alles das, was auf euch zukommt. Wir hören uns dann bald wieder. Tschüss, sagt der Kaffeeklatscher. Schöne Pfingsten, bis bald.

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1: Die Stadt Saalfeld ruft zu Spenden für den Wiederaufbau der Schwedenschanze auf. Nachdem ein verheerender Brand Anfang April die Wanderhütte an der sogenannten Schwedenschanze am Roten Berg sowie die Schautafeln vollständig zerstört hat, bittet die Stadt die Bevölkerung um finanzielle Unterstützung für deren Wiederaufbau. Für die Lieferung und den Aufbau eines neuen modernen Pavillons werden rund 20.000 Euro benötigt. Der städtische Bauhof liefert die Manpower, um den Aufbau tatkräftig zu unterstützen. Die Schwedenschanze ist weit mehr als nur ein Wanderziel mit beeindruckendem Blick über Saalfeld. Der Ort ist tief in der regionalen Geschichte verwurzelt. Seit dem Gefecht im Jahr 1640, als Feldmarschall Johann Vanier dort mit seinen Truppen lagerte, gilt er als historisches Denkmal. Zudem bildet das Areal einen wertvollen Lebensraum für seltene Pflanzen und Tiere des Halbtrockenrasens. Durch das Feuer verlor die Region nicht nur ein Ausflugsziel, sondern auch einen wichtigen Ort der Umweltbildung. Die Stadtverwaltung möchte die Schwedenschanze wieder zu einem lebendigen Ort der Rast und Bildung machen. Der geplante Neubau soll dabei gleich mehrere Funktionen erfüllen. Durch eine integrierte Rückwand, die künftig als effektiver Windschutz für Wanderer dient, soll der zukünftige Pavillon Schutz bieten. Mit Platz für rund 10 Personen eignet er sich ideal als grünes Klassenzimmer für Schulen und Gruppen. Neue Infotafeln werden wieder über die bewegte Geschichte des Ortes und die einzigartige Natur aufklären. Und Sie können den Wiederaufbau mit einer Spende unterstützen. An die Stadt Saalfeld. Genauere Informationen erfragen Sie bitte bei der Stadt.

Verwaltung Saalfeld und wenn Sie eine Spendenbescheinigung für das Finanzamt benötigen, wenden Sie sich bitte direkt an die Stadtkämmerei der Stadtverwaltung Saalfeld. Das war eine Pressemitteilung von Daniela Jahn, Kommunikation und Marketing der Stadtverwaltung Saalfeld. Am Mikrofon für Sie Karin Berger, Radio SRB.

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1: Nass.
2: Und kalt war das Wasser zur Freibad-Eröffnung am Montag, den 18. Mai. Bürgermeister Dr. Steffen Kania und Saalfelder Bäder GmbH-Geschäftsführerin Bettina Fiedler eröffneten offiziell die Freibad-Saison 2026. Aber was muss getan werden, bevor ein Freibad wieder in die Saison starten kann? Das konnte mir Geschäftsführerin Frau Fiedler verraten.
3: Also wir haben ganz viele Unterhaltsleistungen immer zu tun. Natürlich insbesondere muss die Technik funktionieren und wir mussten dieses Jahr wirklich eine Pumpe austauschen, weil eine defekt war und die ganzen Anlagen natürlich pflegen. Also da gibt es in der Vorbereitungszeit ganz viel zu tun. Wir lassen ja nach dem Hundeschwimmtag immer das Wasser ab, müssen die Becken reinigen. Also da haben unsere Mitarbeiter ganz viel Arbeit. Wir fangen immer schon im März an, um alles ordnungsgemäß zu warten und zu pflegen. Aber wir sind startklar, es hat auch wieder alles geklappt und wir können die Saison mit gutem Gewissen beginnen.
2: Und gab es dieses Jahr eine besonders große Herausforderung?
3: Nein, im Grunde genommen war das wirklich ein Pumpenaustausch. Das war eine große Herausforderung. Und wir haben einen Rasentraktor anschaffen müssen, weil die Rasenfläche ja sehr groß ist und der alte kaputt war. Und das ist notwendig. Und gleichzeitig haben wir dieses Jahr ein EC-Gerät angeschafft, um auch da jetzt der moderne Rechnung zu tragen, dass man mit Karte den Eintritt bezahlen kann. Wir mussten die Kasse austauschen. Und ja, das war auch nochmal eine kleine Herausforderung.
2: Und wird es diesen Sommer besondere Veranstaltungen hier im Freibad geben?
3: Besonders möchte ich wieder erwähnen, dass die Kinder in den Schulferien keinen Eintritt bezahlen müssen, weil wir das durch Sponsoring von Saalfelder Unternehmen wieder gewährleistet haben. Das freut mich insbesondere, dass das wieder geglückt ist. Wir werden zum Stadtfest im Freibad eine Party haben, die immer von den Jugendlichen ganz sehr gut angenommen wird. Wir machen ein Vollmondschwimmen, ein Neptunfest und auch ein Tag des Schwimmabzeichens wird stattfinden. Da kann jeder, der ein Schwimmabzeichen schwimmen will, das kostenfrei hier an diesem Tag vornehmen. Ja, und wir überlegen vielleicht noch Freiluftkino zu veranstalten, aber da braucht man immer einen Partner, da sind wir noch so ein bisschen auf der Suche.
2: Wie wichtig ist denn das Freibad Ihrer Meinung nach für die Stadt hier und die Menschen?
3: Also das Freibad, das ist sehr wichtig und wir bekommen das auch verbrieft und reklamiert von vielen Muttis, die sagen, wir sind glücklich, gerade in den Ferien, dass die Kinder eintrittsfrei hierher gehen können, weil viele Familien sich doch weite Urlaubsreisen oder Urlaub nicht mehr in dem Maße leisten können. Und das ist der eine Aspekt, dass man sich wirklich hier erholen kann. Aber es ist auch ganz wichtig, wir haben wirklich Rentner, wenn ich das so sagen darf, die jeden Tag zum Schwimmen kommen, bei Wind und Wetter. Und wir haben es ja heute mitbekommen. Wir konnten die erste Frau wieder begrüßen, die bei 14 Grad ins Wasser steigen. Also es hat auch wirklich einen gesundheitsfördernden Charakter und darauf sind wir stolz. Und ich möchte es auch noch erwähnen, es ist wirklich auch schön, dass wir einen Imbissbetreiber haben, die Frau Horath, dass also die Besucher, die Gäste auch essen und trinken können. Das ist ja für ein Freibad auch wichtig, denn Schwimmen macht hungrig, bekanntermaßen.
2: Und meine Abschlussfrage, warum lohnt es sich denn Ihrer Meinung nach, ins Freibad zu kommen diesen Sommer?
3: Es lohnt sich, ins Freibad zu kommen. Wir haben wunderbare Becken, um Bahnen zu ziehen. Sie können rutschen und wir sind natürlich einmalig weit und breit. Wir haben einen 10-Meter-Turm und das ist natürlich so eine Sensation, der dann zu bestimmten Zeiten geöffnet hat und wer mutig ist, der sollte kommen und mal springen.
2: Auch der Bürgermeister erklärte mir, was das Freibad für unsere Stadt Saalfeld bedeutet.
4: Ja, wir sind schon ein Stück weit stolz auf unser Freibad. Es ist eine wunderschöne Anlage, die von den Einheimischen, aber auch den Gästen sehr gut genutzt wird. Und traditionell ist ja am 15. das Anbaden, am 15. Mai. Ist natürlich wegen des Wochenendes heute einen Tag verschoben worden. Und das besonders Schöne an dem Tag ist, dass wir auch unsere Sponsoren eingeladen haben. Das heißt, es ist auch in diesem Jahr wieder gelungen, Firmen zu bewegen, dass sie in den Sommerferien Kindern freien Eintritt gewähren. Das heißt, also übernehmen die Eintrittskosten. Und da bin ich sehr, sehr dankbar, dass das auch in diesem Jahr wieder funktioniert hat.
2: Sind durch die Sponsoren die Eintrittspreise so geblieben, wie sie waren?
4: Die Eintrittspreise hat die Stadt stabil gehalten, nicht durch die Sponsoren, sondern die Sponsoren, die übernehmen ja die Eintritte für die Kinder in den Sommerferien für alle 6 Wochen. Aber der Aufsichtsrat der Bäder GmbH hat sich entschieden, dass wir auch in diesem Jahr wieder stabile Eintrittspreise haben. Ich denke, das ist auch ein gutes Zeichen der allgemein wirtschaftlich schwierigen Lage.
2: Und wie wichtig sind Freibäder als Treffpunkt für Familien und Jugendliche?
4: Das ist extrem wichtig. Also man sieht das gerade im Sommer, wie gut das angenommen wird, wie viele Menschen ihre Freizeit verbringen. Und insofern tut die Stadt und auch die Bäder GmbH alles dafür, dass das immer so bleibt, auch dass die Anlage immer gut gepflegt und technisch auf dem neuesten Stand ist, weil das ganz einfach gerade im Sommer ein ganz wichtiges Instrument ist, wo sich die Leute treffen, wo sie gemeinsam feiern, wo sie baden und ihre Freizeit genießen.
2: Und letzte Frage, springen Sie auch selber mal ins Wasser?
4: Relativ selten. Ich habe heute einen schwarzen Anzug an, weil ich noch einen wichtigen Termin im Anschluss habe. Deswegen wird das heute leider nichts, aber es gibt Mutige, die schon drinnen waren. Ich habe gehört, die Wassertemperatur liegt bei 14 Grad, also ist im Moment vielleicht noch nicht ganz so angenehm, aber für die Mutigen ist das auf jeden Fall jetzt machbar. Und der Vorteil ist, es ist nicht ganz so voll, das heißt, man hat jetzt also freie Bahn.
2: Und mit einer dieser mutigen Personen konnte ich reden, und zwar mit Frau Petra Basemir. Sie war die erste im Wasser und bekam aus diesem Grund den traditionellen Eröffnungsblumenstrauß. Warum sind Sie denn heute hier im Freibad?
1: Ich hatte mir vorgenommen, das eigentlich schon längere Zeit mal zur Eröffnung hier mal schwimmen zu gehen. Und heute hat es geklappt. Ich bin im zweiten Jahr Rentnerin und deswegen.
2: Was hat Sie denn dazu angetrieben?
1: Der Spaß an der Freude.
2: Wie ist denn das Wasser so gewesen?
1: Nass.
2: Das war Jannis Xenos, Radio SRB.

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1: Ja, unsere Mitarbeiter leben es tatsächlich, Notfallsanitäter und Rettungssanitäter zu sein. Ich glaube, das ist auch eine ganz große Voraussetzung. Wenn man das nicht lebt, dann wird man nicht lange hier in diesem Beruf arbeiten. Ja, unsere Mitarbeiter geben da ständig ihr Bestes.
2: Das sagte Philipp Turtenwald, der Rettungsdienstleiter des DRK Saalfeld-Rudolstadt. Und irgendwie höre ich das sogar öfters. Also, dass Rettungssanitäterinnen und Rettungssanitäter ihren Job mit voller Hingabe ausüben. Und wo gehen Sanitäterinnen und Sanitäter erstmal hin, wenn sie zur Arbeit gehen? In die Rettungswache. Und in der neuen Rettungswache in Volkstedt war ich zu Besuch. Ich sprach mit dem eben genannten Philipp Turtenwald, aber auch mit dem Geschäftsführer und Vorstandsvorsitzenden vom DRK-Kreisverband und der Rettungsdienst GmbH, Matthias Schmidt.
3: Seit 2025 starten hier aus der Hugo-Trinkler-Straße in Rudolstadt die Rettungswagen des Deutschen Roten Kreuzes. Aber warum wurde eigentlich genau hier eine Rettungswache gebaut?
4: Ja, also es gab mehrere Gründe überhaupt erstmal für den Neubau. Ein wesentlicher Grund war, dass die alte Wache an einem Standort war, der einsatztaktisch nicht der beste gewesen ist. Und der zweite, auch Hauptgrund, ist, dass die Bedingungen in dieser Rettungswache zu arbeiten mittlerweile sich derart verschlechtert haben, dass sie nicht mehr zeitgemäß sind und wir einfach auf der Suche waren nach einer neuen Lösung. Und so hat sich dieser Standort, der sehr gut gelegen ist, zum einen für die rettungsdiensttaktische Ausrichtung und zum anderen haben wir hier die Arbeitsbedingungen für die Mitarbeiter deutlich verbessern können.
3: Wie lange wurde die gebaut?
4: In einer guten Rekordzeit würde ich es bezeichnen. Also in der heutigen Zeit dauern ja Bauvorhaben bekanntlicherweise sehr lange und wir haben es hier geschafft, für diesen Neubau in 11 Monaten das Objekt fertigzustellen und nach Spatenstich bzw. dem ersten Löffel Aushub des Baggers bis zur Inbetriebnahme haben wir genau 11 Monate gebraucht.
3: Sie haben jetzt schon gesagt, die Rettungswache hier hat eine andere, also die andere sozusagen ersetzt. Was sind denn so zum Beispiel so Bedingungen, die für die Mitarbeitenden hier gelten müssen?
1: Arbeitsbedingungen haben sich geändert. Wir brauchen Sanitäranlagen, die getrennt sind. Wir brauchen Umkleidemöglichkeiten, die getrennt sind. Da wir im Rettungswagenbereich im 24-Stunden-Dienst arbeiten, brauchen wir Ruheräume, die vorgehalten werden müssen, Aufenthaltsräume und ein ganz großer Punkt war, wir haben die Rettungswache Rudolstadt zu einer Lehrrettungswache umfunktioniert und demzufolge ist auch noch der ganze Part Ausbildung, Schulungsraum mit hinzugekommen.
3: Wie viele Quadratmeter umfasst das Gebäude hier?
1: Der Rettungsdienst benutzt hier im Gebäude so 400 Quadratmeter.
3: Und wie viele Mitarbeitende sind es da?
1: Wir haben 15 Mitarbeitende im Rettungsdienst hier auf dieser Rettungswache und dazu noch 3 Auszubildende auf dieser Rettungswache.
3: 3 Auszubildende, wie ist da hier so die Mitarbeiterentwicklung? Gibt es da immer viel Nachfrage, dass Leute so in Rettungsdienst kommen wollen oder wie sieht es in dem Bereich aus?
1: Mehr Nachfrage als Angebot tatsächlich. Wir müssen jedes Jahr ein Assessment durchführen und picken uns dort die Besten raus.
3: Was macht diese Wache so besonders?
4: Also wir haben beim Bau dieser Rettungswache schon

0: beachtet die Energieautarkität. Wir sind ja relativ gut in der Lage, bei einem Stromausfall auch noch über einen doch längeren Zeitraum als sonst zu agieren. Wir haben also eine Photovoltaikanlage, wir haben ja einen Pufferspeicher, wir haben ja ein Notstromaggregat außerhalb des Gebäudes platziert, sodass wir hier ein ganzes Stück in der Lage sind, bei einem Stromausfall weiterhin den Rettungsdienst zu betreiben, die Autos aufzuladen. Wir haben hier Strom im Hause. Das macht sie zum einen besonders und natürlich die Lage macht es auch besonders. Sie liegt hier taktisch sehr gut an der Bundesstraße und natürlich nicht zu vergessen mit dem fantastischen Ausblick auf die Heidigsburg.
1: Und wie lange geht es da gut bei einem Stromausfall hier ungefähr?
2: Ungefähr können wir 48 Stunden erstmal ohne nachzudenken des Notstromaggregats das durchtuckern lassen. Nach 48 Stunden benötigen dann jedes Notstromaggregat irgendwann mal wieder Treibstoff.
1: Welche Gebiete werden von der Rettungswache versorgt?
2: Gebietstechnisch wird die Stadt Rudelstadt versorgt, die Bereiche Volkstedt, Remda und bis Schwarzau.
1: Wie viele Einsätze gab es denn schon?
2: Ja, im letzten Jahr, also 2025, hat der Rettungstransportwagen ca. 2400 Einsätze absolviert, dabei 50.000 Kilometer zurückgelegt. Und der hier stationierte Krankentransportwagen hat 1200 Einsätze absolviert mit ca. 40.000 Kilometer Fahrleistung.
1: Kann man da eine Entwicklung erkennen, ob die Einsätze jedes Jahr steigen?
2: Die Einsätze steigen im Moment stetig, vor allen Dingen im Bereich Krankentransport. Im Bereich RTW kann man sagen, sind sie konstant.
1: Die neue Rettungswache erleichtert ja bestimmt auch die Arbeit für die Mitarbeitenden hier. Aber gibt es noch irgendwelche Sachen, wo das System noch so ein bisschen hakt?
2: Hier auf der Rettungswache hakt es im Moment nicht tatsächlich. Hier läuft alles reibungslos. Ja, ein Rettungssystem ist ein System, was stetiger Veränderung untersetzt ist. Und jede Veränderung bringt immer neue Herausforderungen, so auch im Rettungsdienst. Also wir haben immer neue Herausforderungen, die da sind.
1: Gibt es denn irgendwelche Wünsche, die Sie sich für Rettungswachen wünschen?
2: Die Unterstützung bei Neubauten tatsächlich. Das wäre so ein Punkt, den wir uns wünschen würden, dass man da nicht als Leistungsabbringer mehr oder weniger alleine dasteht.
1: Gibt es denn etwas, was man hier als Besuchender nicht sieht, aber was extrem wichtig ist?
2: Ja, was man nicht sieht, ist tatsächlich die ganze Versorgung mit Energie in dem Gebäude, wo wir extrem viel Wert drauf gelegt haben und was man, wenn man jetzt hier drin ist, das erstmal gar nicht mitkriegt, wie autark dieses Gebäude eigentlich arbeiten kann.
1: War es das schon mit meinen Fragen? Vielen Dank für Ihre Zeit.
0: Ja, sehr gern. War uns eine Freude.
2: Vielen Dank.
1: Ich bin Henriette Lichtenheld und ich sprach mit Matthias Schmidt und Philipp Turtenwald vom DRK. Radio SRB.

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1: Wie kann die Zukunft in Deutschland aussehen? Was kann sich ändern? Was muss sich vielleicht auch ändern? Und welche Auswirkungen hätte das? All diesen Fragen gehen einige Menschen nach. Viele bewusst, manche beruflich und eigentlich jeder Einzelne auch unbewusst jeden Tag. Dr. Jochen Andritzky hat sich diese Fragen auch schon oft gestellt. Zwischen Juni 2015 und August 2018 beriet er die Bundesregierung in Wirtschaftsfragen. Außerdem arbeitete er in den USA und rief 2021 eine Denkfabrik ins Leben. Jetzt hat er ein Buch veröffentlicht, in dem er viele seiner Ideen aufgeschrieben hat und versucht, sie zu erklären. Welche Ideen das sind und was er selbst konkret tut, um die Ideen umzusetzen, darüber habe ich mit ihm im Interview gesprochen. Um Zukunft und Visionen geht es an dem Buch, was Sie Anfang des Jahres veröffentlicht haben. Das trägt den Titel Visionen braucht das Land. Welche Visionen braucht das Land, beziehungsweise auch welches Land Ihrer Meinung nach?
2: Ja, es geht hier um Visionen für Deutschland. Also die Hypothese, die dem Buch zugrunde liegt, ist, dass was es in erster Linie fehlt, ist ein Kompass, eine Orientierung, wo wir als Deutschland hinwollen in der Zukunft. Das Ganze ist sehr stark auf wirtschaftspolitische Fragestellungen verengt, weil das sozusagen so mein Herkunftsgebiet ist. Und genau, die Hypothese ist, dass wir derzeit ja merken, dass sich die Welt um uns herum stark verändert. Wir sind in einer Zeit der Transformation, demografischer Wandel, Klimawandel, digitaler Wandel, jetzt auch noch ein geoökonomischer Wandel, also was mit unseren Handelspartnern und dem Multilateralismus passiert. Und dass wir diesen Entwicklungen, ja, den sollten wir nicht nur zusehen und dann reaktiv, sondern da gibt es auch Chancen. Und, die müssen wir gestalten. Aber was wir dafür brauchen, ist eben ein Leitbild, eine Idee, zumindest auch in der politischen Kommunikation, eine Idee, wo wir uns hinbewegen wollen. Genau, und ich habe da das mal skizziert für ein paar Beispiele. Also ich rede von einer Wissensgesellschaft, die wir sein wollen, von einer Innovationsnation. Das sind jetzt dann im Prinzip Beispiele, das sind Visionen, die für mich relevant sind. Aber ich sage ganz offen, es geht mir sehr viel mehr um die Methodik. Also dass wir auf diese Art und Weise vielleicht denken sollten, als darum, ob man jetzt das eine oder das andere richtig findet. Darüber kann man dann diskutieren, aber zu der Diskussion müssen wir erstmal hinkommen. Denn ich möchte das kontrastieren zu dem, wie meiner Wahrnehmung die Diskussion läuft. Die läuft zum einen sehr stark technokratisch, also wir machen eine Expertenkommission und die kommt dann mit Reformvorschlägen und die Expertenkommission, die lädt dann wiederum Stakeholder, Verbände, andere Experten ein, da wird dann die Stichpunktliste immer länger und dann hat man 100 Stichpunkte und die werden im politischen Geschäft dann irgendwie gegeneinander abgetauscht, dann ist man wieder bei 30 Stichpunkten und dann geht es durch das Parlament durch, dann sind wir bei 20 Stichpunkten, aber das trägt dann keine Handschrift mehr. Was ich mir vielmehr wünsche, ist, dass wir uns zunächst mal darüber auseinandersetzen, was eben unser Bild ist, wo wir hinwollen. Und hier, wie gesagt, der Referenzpunkt liegt in der Zukunft, wie wir die Zukunft gestalten wollen und nicht, was schiefläuft, vis-à-vis einer Vergangenheit, die wir sowieso nicht mehr zurückholen können.
1: Und wie können wir Ihrer Meinung nach da hinkommen? Was muss jetzt konkret passieren, dass wir das erreichen?
2: Ja, die Frage nach den konkreten Maßnahmen, die sich dann daraus einmal ableiten, die kommt ja immer. Und ich sehe da leider in der Debatte so ein bisschen ein Problem da drinnen, dass wenn man jetzt konkrete Ableitungen macht und ich versuche in dem Buch auch die sehr konsequent zu machen, dann sind das natürlich Maßnahmen, wo die aufsehenserregend sind, wo man sagt, das lässt sich ja gar nicht durchsetzen oder das können sehr konsequente Ableitungen sein. Also ich meine, beim Bürokratieabbau, da finden wir uns ja alle wieder. Und es ist klar, wenn wir eine Innovationsnation sein wollen, wo die Unternehmen was ausprobieren dürfen, dann darf man denen oder sollte man denen keine Steine in den Weg legen, sondern sie ausprobieren lassen, dass sie selber probieren, was am Markt ankommt, was für technologische Möglichkeiten sie entwickeln können. Die freuen sich natürlich über wenig Bürokratie. Aber ich kann natürlich da auch eine andere Ableitung daraus machen. Es gibt ja dazu auch Studien, dass es einen Zusammenhang gibt zwischen den Kosten der Restrukturierung von Unternehmen und inwieweit sie innovativ sind. Weil ein innovatives Unternehmen, das geht ein hohes Risiko ein, was zu erfinden, das geht auch oft schief. Und deswegen gehen diese Unternehmen gerne an Standorte, in denen sie dann auch schnell umsatteln können. Nun, den Arbeitsmarkt, den wir haben, ist nicht geprägt von dieser Flexibilität. Wir sind dann noch sehr geprägt vom Bild des Fabrikarbeiters und das unser ganze ganze soziale Gefüge geht ja zurück auf das Bild, was im Prinzip aus der Bismarckschen Zeit kommt. Ich sage nicht, dass es falsch, aber ich sage, dass die Unternehmen, dieser empirische Zusammenhang, den gibt es natürlich. Die Unternehmen, die suchen sich dann lieber einen Standort aus, wo sie einfacher Arbeitskräfte auch wieder entlassen können, wieder neue einstellen können. Und das sind dann Standorte wie die Schweiz oder wie Dänemark, wo Arbeitsschutz, also Kündigungsschutz, schwach oder nicht vorhanden ist. Und da gehen dann die innovativen Unternehmen hin.
1: Als letzte Frage noch, was tun Sie konkret in Ihrem Alltag, in Ihrem täglichen Leben oder auch beruflichen Alltag, um Ihre Visionen umzusetzen?
2: In erster Linie habe ich es jetzt mal aufgeschrieben. Das ist ja schon mal ein großer Kraftakt. Und das damit der breiten Leserschaft, die sich dafür interessiert, zur Verfügung gestellt. Das Schöne ist, das ist ein Thema, mit dem, das ist keine Tagespolitik, das ist was, was längere Zeit aktuell bleibt. Und ja, mit diesen Hypothesen gehe ich zurzeit raus und freue mich da über jegliche Möglichkeit, die mit anderen zu teilen, zu diskutieren zu können und hoffe dadurch vielleicht den Diskurs, den wir zu unserer Wirtschaftspolitik führen, hier etwas positiv und konstruktiv beeinflussen zu können.
1: Für Sie im Gespräch mit Dr. Jochen Andritzky war Emma Hanisch und Sie hören Radio SRB.

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1: Der Fichtenborkenkäfer ist auch in Thüringens Wäldern in die Saison gestartet. Bei Tagestemperaturen über 20 Grad hat der Käfer seine Winterquartiere im Boden oder unter der Rinde verlassen und fliegt stehende und liegende Fichtenstämme an. Bei erfolgreichem Einbohren in die Rinde verrichtet er dort sein Brutgeschäft, bohrt sich wieder aus und befällt weitere Fichten. Es ist also zu befürchten, dass die Trockenheit im März viele der flachwurzelnden Fichten in ihrer natürlichen Abwehrkraft geschwächt hat. Waldbesitzende sind daher aufgerufen, am stehenden und liegenden Fichtenholz intensiv auf Bohrmehlsuche zu gehen. Insbesondere Fichtenbestände mit letztjährigem Befall oder an sonnenexpandierten Süd- und Südwesthängen sind gefährdet. Wird Befall festgestellt, muss umgehend gehandelt werden. Das heißt, die sofortige Fällung, Aufarbeitung und der Abtransport des Holzes sind notwendig. Die konsequente Bekämpfung der ersten Borkenkäferwelle ist entscheidend, senkt sie doch die Population nachfolgender Generationen. Bei warmem Witterungsverlauf können Fichtenborkenkäfer in der Saison bis zu 3 Generationen und damit etwa 160.000 Nachkommen produzieren. Die 2018 einsetzende klimawandelbedingte Borkenkäferplage hatte 2023 in Thüringen ihren Höhepunkt erreicht. 2024 und 2025 sind die Schadholzmengen deutlich, auch aufgrund der eingeleiteten Forstschutzmaßnahmen, zurückgegangen. Die Waldexperten warnen allerdings vor lokal hohen Käferpopulationen, die wieder stärkeren Befall auslösen können. Das waren Auszüge einer Pressemitteilung von Dr. Horst Sprossmann, Leiter der Stabsstelle Kommunikation und Medien beim Thüringenforst. Am Mikrofon für Sie Karin Berger, Radio SRB.

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1: Am Pfingstwochenende vom 23. bis 25. Mai gelten für die Stadtverwaltung Saalfeld und deren Einrichtungen folgende Öffnungszeiten. Der Bürgerservice ist am Samstag, dem 23. Mai von 9 bis 12 Uhr geöffnet. Pfingstsonntag und Montag dagegen ist er regulär geschlossen. Die Saalfelder Bäder mit Sauna und Schwimmhalle bleiben an Pfingsten geschlossen. Dagegen das Freibad ist von 10 bis 18 Uhr geöffnet. Der Grüne Markt findet am 23. Mai statt. Das Stadtmuseum Saalfeld ist an allen Tagen, dem 23. bis 25. Mai, von 10 bis 17 Uhr geöffnet. Ein wunderschönes Pfingstwochenende wünschen Daniela Jahn, Kommunikation und Marketing der Stadtverwaltung Saalfeld, am Mikrofon Karin Berger, Radio SRB.

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1: Das Saalfelder Marktfest bringt auch in diesem Jahr wieder viele Künstlerinnen und Künstler ins Städtedreieck. Seine Sommertour startet bei uns Gregor Meile. Gemeinsam mit seiner Band wird er am Freitag des Marktfestwochenendes das Publikum begeistern. Ich sprach vorab mit ihm selbst darüber, wie er seine Band getroffen hat und wie er zwischen dem Tourleben an neuer Musik arbeitet. Wie würdest du deine Musik beschreiben?
2: Ja, das ist immer, schöner, wenn andere das beschreiben, die Musik hören. Man wird ja immer, also man vergleicht ja auch immer gerne, aber das ist so klassisch Singer-Songwriter auf Deutsch. Aber musikalisch gehen wir quer durch den Gemüsegarten, also von Soul, Jazz, Kuba, Salsa, alles. Also das ist halt das Schöne, aber mit deutschen Texten und es macht sehr, sehr viel Spaß. Also so könnte man das grob beschreiben. Es ist eine tolle, mega Live-Band. Wir sind 10 Leute auf der Bühne und das ist eigentlich noch viel, viel schöner, als es auf Platten, wie man es hören kann.
1: Du standest ja schon auf einigen Bühnen, großen und kleinen, im Fernsehen und auch viele Live-Auftritte. Auf welchen Bühnen macht es dir am meisten Spaß aufzutreten?
2: Für mich sind kleine Konzerte total schön, weil man da auch im ganz, ganz kleinen Rahmen, auch wenn man nur zu zweit oder zu dritt auf der Bühne steht, hat man einfach eine bessere Connection mit den Leuten im kleinen Rahmen. Aber ich mag natürlich im Sommer, dass wenn die Leute einfach so für sich so einen eigenen, ja, uns die Energie spüren lassen, die von unten kommt, von den Leuten, die einfach eine schöne Zeit haben und wir versuchen, ganz viel Energie zurückzugeben. Also es ist beides schön, aber es hat natürlich, wir kommen aus den kleinen Läden und ich mag das auch immer noch so, dieses Geschichtenerzähler-Situation, wenn man eine Stecknadel fallen hört, das mag ich sehr.
1: Du kommst ja nach Saalfeld mit deiner Sommertour und bringst deine Band mit. Das hast du vorhin schon gesagt, das sind 10 Leute. Wie habt ihr euch denn gefunden?
2: Na, es gab damals, 2014, durch Sing Mein Song, war ich in der ersten Staffel damals mit dabei. Und einige der Musiker kannte ich schon, weil ich schon mit denen lange bei TV Total zum Beispiel zusammengearbeitet hatte. Und dann hat sich das einfach ergeben, dass wir viele, viele Konzertanfragen hatten und auch große Konzerte. Und sage, jetzt brauche ich eine vernünftige Band mit Bläser und allem drum und dran. Und das ist quasi 2/3 der Band, ist die Sing Mein Song Band. Wo wir zusammen seit über knapp 13 Jahren jetzt zusammen unterwegs sind. Und das ist natürlich mega. Es sind 10 Leute auf der Bühne. Wir haben noch unseren berühmten Geiger dabei, noch eine ganz, ganz tolle Sängerin. Und das ist, dass wir musikalisch sehr, sehr viele Möglichkeiten haben und auch unterschiedliche Genres super anbieten können durch die fast schon eine Big Band-Situation.
1: In den letzten Jahren habt ihr ja immer gleich 2 Touren pro Jahr gehabt, die Sommertour und auch eine Unplugged-Tour bzw. Wohnzimmerkonzerte. Wie viel Zeit bleibt denn da, um noch an neuer Musik zu arbeiten?
2: Also ich arbeite meistens im Frühjahr an neuen Ideen, also nicht nur Musik, sondern auch TV-Format-Ideen. Das ist so alles, was so kreativ ist. Also wir proben, wir schreiben, wir machen die Platten. Genau, und dann geht es ab Sommer los. Bis Herbst ist eigentlich das Normale, dass man viel unterwegs ist. Wir sind jetzt im Frühjahr nächstes Jahr, haben wir auch noch eine kleine Frühjahrstour, sind aber nur 14 Termine oder so. Also es ist einfach normal, dass man viel live spielt und das gehört dazu und das ist auch in Ordnung. Fakt ist, dass ich an den Wochenenden meistens Tour bin, so ab Mai, und das ist eigentlich normal. Deswegen die Wochenenden gibt es eigentlich immer nur im Frühjahr.
1: Und woher nimmst du dann die Ideen für deine Songs bzw. auch Formatideen?
2: Naja, man guckt, was gibt es auf dem Marktplatz, ne? Was gibt es an Formate, was gibt es an Ideen, wie kann man Musik wieder den Leuten nahe bringen, also das, was wir machen mit unserer Leidenschaft, wie kann man Musik vor allen Dingen auch ins Fernsehen wieder bringen, das ist ja leider sehr, sehr untergegangen und dann überlegt man sich halt ganz viele Sachen, also von 100 Ideen klappen vielleicht 1 oder 2, das ist so. Ich freue mich immer, wenn wir die Konzerte spielen und auf Tour sind, weil man dann auch immer so eine Berechtigung hat und so das Handwerk auch zeigen kann. Ne? Wenn man nur zu Hause wäre, das würde nicht funktionieren. Man braucht den Input auch von den Leuten, man braucht die Energie von den Leuten. Und das hält uns als Musiker auf jeden Fall immer frisch und wir versuchen eigentlich immer neue Wege, neue Songs zu finden. Und die Ideen, wie du ja auch schon gefragt hast, kommen auch einfach durchs ganz normale Leben. Also dass man, weil es berühmtlich immer anders passiert, wie man es eigentlich geplant hatte. Und dann kommen eigentlich die Ideen, liefert das Leben oder das Leben anderer Menschen oder die Betrachtungsweise.
1: Du warst letztes Jahr im Mai schon mal bei uns in Saalfeld im Meininger Hof zu einem Konzert. Wie gefällt es dir denn bei uns an der Saale?
2: Ja, das war ein ganz herzliches. Wir waren zum ersten Mal in Saalfeld und es war total herzlich. Und wir proben ja auch im Meininger Hof vorher und es freut mich sehr, dass wir nochmal da spielen dürfen. Mir macht es sehr, sehr viel Spaß, dass wir gerade auch viel in Ostdeutschland spielen dürfen und viele tolle Städte, Dörfer entdecken dürfen, die wir so oder ich überhaupt als Wessi überhaupt nicht so auf dem Schirm hatte. Und es ist total schön, dass Leute uns da kennen und Lust haben, zum Konzert zu kommen. Also ich freue mich sehr, das ist ein ganz toller Marktplatz. Wir haben abends ja auch noch in der Stadt da übernachtet und waren abends noch unterwegs und freue mich, dass wir da spielen. Es ist eine tolle Stadt.
1: Du spielst am 12. Juni bei uns beim Marktfest und startest da deine Sommertour. Was erwartet denn die Leute?
2: Jetzt nehmen wir mich mal raus, aber die Band ist unfassbar gut und sind einfach wahnsinnig tolle Musiker. Also das ist wirklich die Sing My Song Band, einfach, das sind die Chefs und ich freue mich sehr, mit denen Musik zu machen und das bin ja ganz eng mit Karat befreundet und so. Und ich weiß einfach, dass Live-Musik total geachtet ist in Ostdeutschland und freue mich sehr, dass wir unser Handwerk präsentieren dürfen. Also es wird ein längeres, tolles Live-Konzert mit tollen Musikern. Also wer Lust hat, unfassbare Musikerinnen auch zu sehen, der soll einfach vorbeikommen und sich das angucken.
1: Wir freuen uns auf dich. Vielen Dank für deine Zeit und bis bald in Saalfeld. Gregor Meile tritt am 12. Juni ab 20 Uhr auf dem Saalfelder Markt auf. Für Sie im Gespräch war Emma Harnisch und Sie hören Radio SRB.

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1: Herzlich willkommen bei Handmade, das Musikmagazin für die Thüringer Musikszene. Mein Name ist Emily, schön, dass ihr eingeschaltet habt. Wir stellen bei Handmade jede Woche MusikerInnen und Veranstaltungen aus ganz Thüringen vor. Und diese Woche habe ich einen Gast bei mir im Studio, der über die letzten 7 Jahre immer wieder bei uns war. Er ist Rapper, Grafiker und Videograf, kommt aus Leinefelde und hat sein neues Album dabei. Herzlich willkommen, Jibber.
2: Einen wunderschönen guten Tag.
1: Schön, dass du da bist. Rapper, Grafiker, Videograf, habe ich gerade gesagt bei der Anmoderation. Mhm. Du machst also viel Kunst, auch zum Teil hauptberuflich. Mhm. Was machst du dann in deiner Freizeit?
2: Also dasselbe, nur dass es kein Geld bringt.
1: Ah, okay. Ein richtig guter Ausgleich.
2: Ist mega, ja.
1: Ja. Du bist mit deinem neuen Album Werde bei uns zu Gast diese Woche. Das kam am 3. April 2026 raus und wir wollen gerne ein erstes Lied reinhören, bevor wir näher ins Interview gehen. Und ich würde gerne den Track spielen namens Mein Zimmer.

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1: Das war Mein Zimmer von Jibba aus dem Album Werde. Jibba ist ein Rapper aus Leinefelde, diese Woche bei Handmade zu Gast. Und Mein Zimmer, als ich den Song gehört habe auf deinem Album, war ich erstmal überrascht, was das plötzlich für ein jazziger, poppiger Sound ist. Das kennt man gar nicht von dir. Gerade aus den letzten Veröffentlichungen war auch oft eher so eine düstere Atmosphäre da. Was hat dich denn dazu gebracht, so nicht im Text, aber in der Melodie sowas Fluffiges zu produzieren?
2: Also es war auf jeden Fall eine komplett neue Herangehensweise auch, weil ich mich sonst hinsetze und Bock habe, Musik zu machen. Und dann baue ich einen Beat. Dann schreibe ich irgendwie einen Text, mache irgendwie, was weiß ich, eine Gesangsmelodie für die Hook und probiere halt so rum. Und bei dem Album war es tatsächlich so, dass ich viel unterwegs war, viel gelaufen bin und mir einfach plötzlich irgendwelche Melodien in den Kopf gekommen sind, die ich mir dann in mein Handy reingebrubbelt habe und mich dann zu Hause hingesetzt habe und versucht habe, daraus irgendwie Musik zu machen. Also eigentlich, so habe ich noch niemals Musik gemacht, dass mir die Dinge einfach in den Kopf kamen und ich versucht habe, etwas drumherum zu bauen, sondern es läuft eigentlich eher immer andersrum.
1: Also du scheinst dann eher so zwei verschiedene Arten zu haben, wie du Musik gemacht hast oder Musik machst bisher. Eben einmal, wenn du dich bewusst hinsetzt und sagst, hey, ich will jetzt einen Track schreiben zu dem Thema XY und dann überlegst du dir coole Zeilen dafür, überlegst dir dazu vielleicht auch ein Beat und so weiter. Und dieses Mal war es aber so, dass du das spontan eingefangen hast und dann alles und andere drumherum gebaut hast. Wie kam es, dass das so eine Änderung in der Arbeitsweise für dich zustande kam?
2: Naja, auch das war keine bewusste Entscheidung. Es kamen mir Sachen in den Kopf und ich war so, ja, das ist ganz geil. Ich halte das mal eben fest und gucke, ob ich was draus machen kann. Und ich habe das halt einfach passieren lassen. Also dadurch, dass ich eh so einen prinzipiellen Überdruss von Rap-Musik hatte, habe ich das eigentlich auch begrüßt, dass mir das irgendwie neue Wege eröffnet hat. Also ich habe nicht drüber nachgedacht, was ich da mache. Auch nicht drüber nachgedacht, ob das jetzt überhaupt Musik ist, die ich rausbringen will, sondern ich hatte einfach sehr viel Spaß. Spaß ist vielleicht ein bisschen zu viel gesagt, weil es hat mich natürlich auch beschäftigt inhaltlich. Aber das Musikmachen war halt einfach cool, weil es passiert ist und halt einfach keine Absicht dahinter stand. Und ob das dann irgendwer cool findet, völlig egal.
1: Ich kann auf jeden Fall verstehen, dass du gerade so ein bisschen gestockt hast mit dem Begriff oder mit dem Wort Spaß an diesem Album, denn es ist ein Album über eine Trennung oder über die Verarbeitung einer Trennung und man begleitet den Protagonisten oder dich als Rapper so richtig durch die verschiedenen Phasen der Trennungen, über die werden wir auch in dieser Sendung nochmal einzeln sprechen. Du hattest vorher zwar schon Tracks gemacht über so Herzschmerz, über auch Trauer, aber dieses Album hat das Ganze auf ein neues Level gehoben, weil man so viele Gedanken von dir mithört, so viele, wie soll ich sagen, so den ganzen Weg der emotionalen Verarbeitung mitbekommt, relativ intim vielleicht auch. Wie kam es, dass Werde so ein emotionales Album geworden ist und dass du dich nicht davor gescheut hast, das auch in die Welt dann rauszuschicken?
2: Naja, das kam primär so, weil ich eine Trennung hinter mir hatte. weiß ich nicht. Also ich habe da die letzten Jahre, ist das eigentlich eine konstante Veränderung, die irgendwie in meiner Musik vonstatten ging. Von irgendwie, wie es angefangen hat, so als Junkie Battle Rap Straßengedöns bis hin zu irgendwelchem abstrakten Bilderwelten, die keine Sau verstanden hat und dann halt irgendwie die letzten Jahre so dieser Schritt zu, also ich hatte vorher nie Liebeslieder, also das ist so, keine Ahnung, ich habe glaube ich so an die 200 Lieder rausgebracht, Liebe war nie ein Thema und dann habe ich irgendwann gemerkt, das ist irgendwie eigentlich das Thema überhaupt, auf was ich alles beziehen kann. Der Sänger meiner Lieblingsband Element of Crime hat immer gesagt, dass die halt nur Liebeslieder schreiben, weil man um dieses Thema herum einfach alles andere erzählen kann, was auf der Welt passiert. Also du kannst alles damit erzählen und irgendwie stimmt das auch.
1: Ich habe gemerkt, weil du das gerade ansprichst, auf deinem Social-Media-Auftritt oder auf deinem Merch ist immer mehr Amore aufgetaucht. Wusste aber bisher nicht, was dahinter steckt. Amore habe ich überall drauf entdeckt, wo man dich öffentlich sehen kann. Amore hat dich aber anscheinend auch sehr beschäftigt bei diesem Album. Haben dir die Lieder geholfen, Liebeskummer tatsächlich zu verarbeiten?
2: Oh, das ist schwer zu sagen. Ich glaube schon. Doch, ich glaube schon. Ja, doch. Doch. Es ist ja mit Musik dasselbe, wie wenn man mit irgendjemandem über seine Probleme redet. Es ist einfach dieses Gefühl von, es kommt aus meinem Kopf raus und dadurch bin ich halt gezwungen, das irgendwie zu ordnen, was halt im Kopf schwierig ist, wenn es von A nach B nach C huscht und irgendwie so ein diffuser Strudel ist, aus dem man manchmal auch nicht rauskommt. Es ist halt durchs Reden, durchs Musikmachen, durchs Texte schreiben, werden die Dinge klarer und man merkt auch, welche Gedanken bzw. Gefühle Bestand haben und welche vielleicht auch einfach Quatsch sind, wenn man so eine Zeile schreibt und sich denkt, hey, irgendwie ist doch Quatsch, Mann.
1: Und du hast ja gerade auch schon angesprochen, dass du in deinen früheren Liedern über ganz andere Themen gerappt hast. Da ging es viel um Drogenkonsum, es ging um Armut, von Armut betroffen zu sein. Es ging viel darum, sich auch mit dem eigenen Leben auseinanderzusetzen, aber Liebe war da nie ein richtiges Thema, hast du auch gerade selbst gesagt. Wie kommt es dann, dass es jetzt das Thema ist, was alles andere miteinander verbindet?
2: Ich habe einfach geliebt. Ich glaube, ich habe zum ersten Mal gefühlt, was das wirklich heißen kann. Also bedingungslos, nicht so, weiß ich nicht, irgendwie war das anders. Und ich glaube, das hat einfach in mir viel, viel ausgelöst und bewirkt und mich auch sehr verändert in allem, wie ich durchs Leben gehe, wie ich aufs Leben gucke. Ja, das spiegelt sich dann natürlich auch in der Musik wieder. Also ich bin auch sehr froh, dass ich mich zumindest in gewissen Dingen irgendwie weiterentwickle und nicht auf der Stelle stehen bleibe. Und es ist auf jeden Fall ein sehr schönes Gefühl.
1: Was würdest du sagen, wie hat deine erste oder das erste Mal richtig bedingungslos zu lieben, wie hat das dich als Charakter oder als Künstler geformt?
2: Ich bin mittlerweile Patenonkel. Und mit den Kids ist das zum Beispiel auch so eine Form der bedingungslosen Liebe. Hat natürlich nichts mit der romantischen Liebe zu tun, aber es ist halt auch eine neue Art zu fühlen, die ich gelernt habe. Und es ist halt so, wir haben halt, wenn ich mit denen spiele und Zeit verbringe, dann geht es halt darum, dass die einfach eine möglichst gute Zeit haben und glücklich sind. Und bis zu einem gewissen Alter hast du ja auch keine Erinnerungen als Kind dann an deine Kindheit. Das ist halt auch so ein Bewusstsein, dass ich habe, ey, wir können jetzt hier irgendwie 3, 4, 5 Jahre miteinander spielen und ihr habt eine gute Zeit und wenn ich morgen weg bin, ihr werdet später nichts von mir wissen. Völlig egal, weil es halt darum nicht geht, weißt du, ich will nichts zurück. Es geht darum, dass ihr jetzt eine gute Zeit habt und alles andere ist halt egal und das ist halt irgendwie, ja, so eine Form von bedingungslos.
1: Und das, dieses, ich will nichts zurückhaben, ich gebe dir alles, was ich geben will und geben mag und geben kann, ohne etwas zurückzuerwarten. Würdest du sagen, das war so deine Erkenntnis oder das hat für dich diese Liebeserfahrung ausgemacht, die halt dann auch die Trennung so schmerzhaft gemacht hat, ne? Die du im Album beschreibst?
2: Ja, also es gibt so eine Zeile auf dem Album, wenn ich sage, dass ich dich liebe, dann nie trotzdem, sondern immer nur deswegen. Ja, das hat auf eine paradoxe Art und Weise hat es die Trennung sehr schmerzhaft gemacht und trotzdem ist es die Trennung, die ich am besten verarbeitet habe, eben weil das so bedingungslos war. So, und weil ich von Anfang an wusste, was das für ein Mensch ist und ich den nach wie vor sehr gern habe.
1: Wir werden gleich noch weiter über Liebe und Trennung sprechen. Das begleitet uns nämlich in den Songs aus dem Album Werde von Jibba. Wir hören jetzt aber erstmal rein in das zweite Lied. Nach dem ersten namens Mein Zimmer kommt das zweite namens Dein Zimmer.

0: Von Jibba, einem Rapper aus Leinefelde. Er ist mit seinem neuen Album Werde bei Handmade zu Gast. Das kam erst Anfang April raus und beschäftigt sich mit einer Trennung, die er durchgemacht hat und in einigen Liedern dieses Albums verarbeitet. Das hat man jetzt hier auch schon so ansatzweise gehört bei Dein Zimmer. Hier hört man zumindest, oder habe ich so den Ausklang einer Beziehung rausgehört. Ne? Man merkt, es spielt sich viel zu Hause ab. Oder auch eine Zeile aus dem Song war, irgendwann sagst du, es ist dir in letzter Zeit zu wenig, ich höre dir zu und ich verstehe dich. Womit beschäftigt sich dein Zimmer?
1: Also ich habe während des Schreibens und im Nachhinein was festgestellt, was ich sehr faszinierend finde bei dem Lied, weil das eigentlich nicht meine Absicht war. Aber ich finde, du kannst dieses Lied hören, mir recht geben und mich verstehen. Und du kannst dieses Lied hören und es erzählt dir eigentlich alles, was ich falsch mache.
0: Ja, das stimmt. Das ist also, eine echt gute Perspektive, also eine echt gute Sicht auf das Lied. Mhm. Aus welcher Perspektive hast du es geschrieben?
1: Naja, das meine ich halt. Also ich habe das währenddessen so festgestellt, was ich da mache. Also natürlich irgendwie aus beiden Perspektiven, sonst würde ich das da drin nicht sehen.
0: In der Hook, sag mir, was du alles schon gesehen hast, ich drehe mich nochmal um. Eigentlich, wenn man sich das so bildlich vorstellt, wenn man jemanden auffordert, einem bitte etwas zu erzählen und sich dann gleich danach wegdreht, hat es ja schon so eine Stimmung von, ich zeig dir die kalte Schulter. Aber vielleicht ist es auch ganz anders hier gemeint gewesen, mit dem ich drehe mich nochmal um. Es kann auch bedeuten, dass jemand, wenn zum Beispiel liegt und erschöpft ist und sich nochmal quasi nochmal umdreht, nochmal die Augen zumacht, sich nochmal ausruht, was ja dann auch wieder für eine ganz andere Situation des, also von dir oder von der Figur, die hier spricht, steht. Jemand, der nämlich völlig erschöpft ist und einer Beziehung gar nicht den Raum und die Energie geben kann, die sie verdient.
1: Boah, krass, ey, ja, keine Ahnung. Nee, also so dramatisch war auf jeden Fall die Zeile nicht gemeint. Es war eher so, erzähl ruhig, ich bleib aber noch liegen. Mhm. So nicht, erzähl mir bitte was und dann zeige ich dir die kalte Schulter. Also sowas auf jeden Fall nicht gedacht, nee.
0: Mhm. Um das mal noch mit deiner anderen Kunst zu verbinden. Ich habe ja schon gesagt, du bist Videoproduzent und du bist auch Grafiker. Hast du das, was in Werde passiert, auch auf diesen Ebenen irgendwie verarbeitet, zum Beispiel in Bildern, in Fotografien, in Videos und dergleichen?
1: Ja, in Bildern auf jeden Fall. Aber schon zu dem Album, was davor rauskam, zu Amore, gab es so Postkarten dazu. Auch Bilder, die ich nicht überall posten muss oder so.
0: Die grafische Kunst, die du gestaltest, die hat auch einen Namen. Da heißt du, das bringst du nicht als Jibba raus, sondern als Baboon Art. So heißt es. Ist das ebenfalls ein Hobby von dir oder ist das Teil dessen, wovon du tatsächlich leben kannst?
1: Naja, davon leben können ist ja auch fast eine philosophische Frage. Aber ja, nein, das ist quasi mein Gewerbe als selbstständiger Baboon Art. Und da lasse ich halt quasi eigentlich die Musik mit drunter laufen.
0: Ah, okay. Mhm. Hast du noch andere Sachen, die du unter Baboon Art machst? Was fällt da alles so drunter? Wie breit ist da so das Spektrum?
1: Das ist sehr breit, weil ich da eigentlich alles mache, von dem ich irgendwie mit gutem Gewissen sagen kann, dass ich das leisten kann. Es hat auch relativ wenig mit künstlerischer Ausdrucksform zu tun. Es ist halt einfach, für mich ist das eine Dienstleistung, womit ich halt irgendwie versuche, Geld zu verdienen. Natürlich mit einer Arbeit, die mir trotzdem irgendwo Spaß macht. Ich gestalte Fassaden, so Stromhäuschen und so Gedöns. Grafikdesign ist mittlerweile, ich weiß nicht, wann ich den letzten grafischen Auftrag hatte, das ist halt mit KI passé. Und gebe halt aber auch Rap-Workshops, was sich auch zeigen wird, wie sich das entwickelt, da ja da die Fördergelder auch immer weiter gestrichen werden für Jugendarbeit. Auch jetzt irgendwie letztes Jahr eine Grundschule gefragt, ob ich mit denen irgendwie das Pausenhäuschen bemalen kann. So.
0: Also auch so pädagogische Arbeit, die du da machst. Mhm. Also sowohl textlich, wenn ich dich richtig verstanden habe, mit Web-Workshops, wo es darum geht, auch jungen Menschen, SchülerInnen zu erklären, wie sie Lyrik schreiben können oder
1: Das nicht mehr unbedingt, das sind meistens themenbezogene Workshops von den Auftraggebern. Meistens zum Thema Demokratieförderung. Suchtprävention, solche Geschichten halt, Aufklärungsarbeit für Jugendliche und mit dem Thema setzen die sich dann halt auseinander, meistens schon in der Projektwoche irgendwie ein paar Tage vorher und wir machen daraus dann halt meistens einen Song, Zusammenhalt, Mobbing. So.

0: Ah, okay. Bringst du da auch so persönliche Erfahrungen von dir mit rein?
1: Nein, nein, das hat auch, hat auch gar keinen Platz da drin. Also.
0: Da geht es wirklich relativ um die Methodik. Wie schreibe ich Texte?
1: Genau, also ich nehme dann immer mein Equipment mit, mein mobiles Studio und die Kids nehmen dann halt auf und ich mache das dann zu Hause irgendwie, versuche das irgendwie sinnvoll zu arrangieren und dann haben die halt am Ende einen fertigen, aufgenommenen, professionellen Track. So, also wir schreiben nicht einfach nur Texte, sondern die haben am Ende halt wirklich ein Ergebnis.
0: Zurück zu Baboon Art. Wie unterscheiden sich denn die Auftragsarbeiten von dem, was du für dich zum Ausdruck machst im
1: Naja,
0: Stück?
1: Auftragsarbeit ist halt wirklich, wenn dann irgendwie der Auftraggeber sagt, mal bitte eine Blume an das Haus, dann male ich halt eine Blume an das Haus. Da entwickle ich dann keinen Ehrgeiz, irgendwie zu sagen, ich würde es aber gerne meine Gefühle da ausdrücken, sondern mache ich halt eine Blume an das Haus. Ich kann halt malen, also ich beherrsche das halt halbwegs, aber es ist für mich halt kein Ausdrucksmittel wie zum Beispiel Musik. Also wenn jetzt ein Auftraggeber sagen würde, mach bitte einen Rap-Track über eine Blume, dann würde ich sagen, Dicker, nee, kann ich nicht.
0: Aber du bist doch so naturverbunden.
1: Ja, aber ja, da gibt es irgendwo Grenzen, ja.
0: Okay, wie sieht denn dein persönlicher, privater
1: Okay.
0: Stil als
1: Habe ich auch
0: grafischer
1: nicht.
0: Künstler aus?
1: Habe ich auch nicht. Bin ich immer auf der Suche. Ich bewundere auch so KünstlerInnen, die du halt einfach, du siehst irgendwie ein Bild und du erkennst einfach, wer das gemacht hat, weil die halt ihren Stil fahren. Aber da geht es mir dann wiederum genauso wie mit der Musik. Ich selber habe da irgendwie keinen Bock drauf. Also ich möchte auch nicht, dass du das neue Jibber-Album zufällig irgendwo hörst und sofort weißt, das ist Jibber. So, also es muss nicht immer alles gleich sein.
0: Du hast auch auf Instagram in einem Statement geschrieben, du möchtest nichts zweimal machen oder nichts, was gleich klingt, gleich aussieht und so weiter. Das klingt nach so einem ständigen Wunsch, sich weiterzuentwickeln. Oder woher kommt der Satz von dir?
1: Das klingt schön, aber ich
0: Ja.
1: glaube, hauptsächlich ist einfach, dass es mich langweilen würde. Ich habe ja auch so Ordner mit Beats, die ich gebaut habe, die nie verwendet wurden. So, und wenn ich da irgendwie durchklicke und dann höre ich so einen Beat und der geht 90 BPM und da ist irgendein Sample drin, dann ist der halt nach 2 Sekunden raus, weil es mich einfach langweilt und ich irgendwie denke, ich will irgendwas anderes machen. Das habe ich alles schon mal gemacht. Es kommt natürlich, es kommt so phasenweise, kommt es natürlich wieder und dann kickt mich irgendwie so ein Beat und ich denke mir, oh, schon geil, lange nicht gemacht, dann macht es halt wieder Spaß.
0: Du hast in diesem gleichen Statement auch geschrieben, unterm Strich fühlt sich Werde, das neue Album, für dich musikalisch so zu Hause an wie nichts davor. Was hast du anders gemacht bei dieser Veröffentlichung als bei den anderen, dass dir dieses Zuhausegefühl gibt?
1: Also ich höre ja mittlerweile wirklich so gut wie gar keinen Rap mehr und das erzähle ich aber auch gefühlt schon seit 10 Jahren.
0: Das kann ich bestätigen. Ich kann mich erinnern, dass du in früheren Sendungen hatten wir das Thema auch schon mal, da hast du gesagt, dass du Pasco ganz gerne hörst. Ist das noch so?
1: Ja, voll, voll. Ich bräuchte auch unbedingt mal wieder ein Pasco-Konzert. Genau, also Rap spielt für mich eigentlich keine große Rolle mehr in meinem Alltag, so als einfach als Konsument. Bevor ich mit Rap angefangen habe, habe ich eigentlich auch nur Punk und Rockmusik gehört, so als Kind, Jugendlicher. Und irgendwann kam halt Rap und es war halt irgendwie so das Mittel, mit dem ich mich am besten ausdrücken konnte. Und ist es halt bis heute geblieben, weil ich habe halt keine krasse Gesangsstimme. Hatte immer das Gefühl, dass mir das. Ich könnte jetzt keine Punkband aufmachen, weil dann bräuchte ich irgendwie noch 3 andere, mit denen ich irgendwie mich einigen müsste, was wir denn da jetzt im Proberaum machen. Und dann bräuchte ich irgendwie auch eine Stimme, um zu delivern. Und so ist das halt mit allen anderen Genres auch, dass halt Rap einfach dieses rudimentäre Zuhause sitzen, einen Beat bauen und einen Text schreiben und rappen, das kann ich halt einfach machen. Sofort, ohne Vorkenntnisse. Das ist halt einfach. Und deshalb war das halt einfach immer meine Ausdrucksform. Dadurch, dass ich halt immer rechts und links eigentlich andere Musik gehört habe, hatte das natürlich auch immer Einfluss auf den Rap, den ich gemacht habe, aber es war unterm Strich halt trotzdem immer Rap. So, und bei dem Album ist es halt, also ich habe auch mit einem Kumpel drüber geredet, der auch meinte, scheiß drauf, ob du singen kannst, du musst nicht singen können, um zu singen, was auch richtig ist, weil die meisten Bands, die ich feiere, das sind alles keine krassen Gesangskünstler, so, das ist halt scheißegal, es ist trotzdem geil. Und der Kumpel hat auch gesagt, ich soll mir gefälligst eine Band suchen und das mit Band aufnehmen. Und da war ich halt dann wieder so, das würde mich zu Tode langweilen, weil es halt voll naheliegend wäre, mit diesen Liedern, die ich mir da ausgedacht habe, das jetzt mit Musikern zu arrangieren. Das wäre halt so, hätte ich auch schon tausendmal gehört dann gefühlt. Und deshalb hatte ich halt irgendwie Bock, das erst recht zu produzieren und habe auch Josh immer genervt, die 808s bleiben drin und Autotune volle Bude. Ich habe keinen Bock, dass das nach... Er hat halt so gerne auch ein bisschen versucht, das alles organischer wirken zu lassen, was ja auch voll naheliegend ist. Und ich war dann immer so, ich will aber, dass das digital klingt. So, weil das halt irgendwie, das ist, ich hatte das Gefühl, das kenne ich so nicht.
0: Josh, muss man dazu sagen, ist dein Musikproduzent, also der, der es gemischt und gemastert hat. Die Beats allerdings, die kommen von dir selbst.
1: Genau. Er hat natürlich dann im Mixing- und Mastering-Prozess auch noch viel Einfluss auf die Musik, aber prinzipiell bastel ich das erstmal zurecht, ja.
0: Genau. Und er wollte da dann noch ein bisschen, dass es organischer klingt und du wolltest, dass es digitaler klingt. War das dann auch der Grund dafür, eben, dass du diese neuen Elemente genommen hast, neuen Sound, den du vorher noch nicht hattest, dass sich das Album so nach zu Hause anfühlt wie keins zuvor?
1: Genau, weil es halt eher der Musik entspricht, die ich selber höre, als der, die ich halt jahrelang gemacht habe.
0: Weil wir gerade schon so von dem Album als Zuhause gesprochen haben, hören wir jetzt auch den nächsten Track namens Zuhause von dem Album Werde.

0: Das war Zuhause von Jibba vom neuen Album Werde. Da geht es darum, dass eine Trennung verarbeitet wird. Und Zuhause, das ist noch so ein Song, wo die Figur, die hier spricht oder wo du als Rapper sprichst, noch sehr an der Beziehung hängt und sagt, ein Zuhause ist überall da, wo du bist. Egal wo auf der Welt. Solange ich bei dir bin, bin ich zu Hause. Kann man natürlich als außenstehende Person irgendwie so interpretieren, dass da auch eine gewisse Abhängigkeit geschaffen wurde und dass die Person sich wirklich nur bei dem einen Menschen zu Hause fühlt und die Person immer nur als Wohlfühlort. Aber das ist überspitzt gesagt. Ich provoziere dich hiermit gerne.
1: Das ist aber lieb von dir, Emily. Nee, das ist eigentlich, blöd gesagt, das ist eigentlich einfach ein Kompliment oder eine Form von Dankbarkeit. Ja, nee, also hat nichts mit Abhängigkeit zu tun und auch eigentlich nicht mal was damit, dass ich in dem Lied noch an der Beziehung hänge, weil ich sage ja, da war immer zu Hause und nicht da ist immer zu Hause. Nee, ist eigentlich, also für mich beschreibt es eigentlich ein schönes Gefühl, so wie eigentlich das ganze Album für mich je nach Gemütszustand auch nicht zwangsläufig traurig ist, schon irgendwie auch einfach viele schöne Dinge beschreibt, die nun halt einfach nicht mehr sind, was sie ja nicht weniger schön macht.
0: Das ist wahrscheinlich total unterschiedlich, wie Menschen, mit welchem Gemütszustand Menschen das gerade selber hören. Und jemand, der in der Trennung selbst eben steckt, wird da drin sich wahrscheinlich sehr gut suhlen können in diesem Album.
1: Der ist geamst, ja.
0: Ja, genau, und sagen können, ich fühle das sehr mit, was die Musik mir gibt. Jemand, dem es aber gerade gut geht und der da gerade in einer stabilen emotionalen Situation ist, da kann man bestimmt auch sagen, ach ja, wie schön, Liebesschmerz.
1: Ja, ich glaube, jemand, der gerade in einer glücklichen Beziehung ist oder im Honeymoon, der hört das Album auch einfach nicht.
0: Ah, also, doch, das soll man trotzdem machen.
1: Ja, um dankbar zu sein, dass man es gerade nicht fühlt.
0: Ja, irgendwo ist das auch das Gefühl, was ich empfunden habe. Das war so ein, ah ja, ich war genau da, wo du, also gesprochen zu dem singenden ich war genau da, wo du gerade bist. Mir ging es schon genauso dreckig und ich bin so froh, dass ich aus dem letzten Liebesschmerz raus bin und dass ich mich stabilisieren konnte. Mhm. Also es ist so eine Rückschau sozusagen auf das, was man selbst auch schon emotional bewältigt hat. Ja, von daher kann ich auch die positive Lesart irgendwo verstehen. Mhm. So, wir haben gerade schon angesprochen, du hast den Text gemacht, du hast den Gesang und die Vocals, den Rap natürlich gemacht und die Beats. Und ich will mit dir nochmal auf die Beats schauen. Einiges ähnelt dem Sound, den du bei vorherigen Produktionen schon hattest. Aber gerade zum Beispiel, ne, diese jazzigen Einflüsse, die waren für mich, dass so auf einmal ein Piano in Jibba-Tracks spielt, das war für mich noch relativ neu. Da du nie zweimal dieselben Sachen machen möchtest, was war für dich eine Sache oder ein neuer Spin, den du diesem Album bezüglich der Musik gegeben hast?
1: Naja, es sind keine Rap-Beats.
0: Also im Grunde haben wir hier keine Beats und eigentlich auch kein Rap mehr, weil du viel singst. Also man könnte es eigentlich auch ein Pop-Album nennen.
1: Voll. Ich habe es bei Spotify auch, ich bin routinemäßig beim Hochladen auf Rap gegangen und dann dachte ich so, das ist völliger Käse, das ist bei Pop gelistet.
0: Ernsthaft? Ja. Ich habe das gerade eigentlich nur gesagt, um dich nochmal zu provozieren.
1: Das provoziert mich null.
0: Okay.
1: Ich liebe Popmusik.
0: Mhm. Also.
1: Gute Popmusik.
0: Gute Popmusik bin ich auf jeden Fall mit bei dir.
1: Ja.
0: Aber dass du deine eigene Musik so labelst, das überrascht mich jetzt.
1: Ich rap gar nicht. Also maximal auf dein Zimmer, was als Rap durchgehen könnte. Aber das war es auch. Also warum soll ich das Rap nennen?
0: Ja, ich weiß nicht, weil das Genre ist, aus dem du kommst. Aber du hast, also ja. Und jetzt kann ich auch verstehen, warum du überlegt hattest, ebenfalls in einem Statement, was du veröffentlicht hast, das Album nicht unter Jibba zu veröffentlichen, sondern unter einem vielleicht auch anderen Namen, weil es eben nicht diese Hip-Hop-Schiene bedient oder auch nicht diesen Hip-Hop-Sound bedient, den man sonst von dir aus den Jahren davor kannte.
1: Aber es ist halt trotzdem, also es kam halt mehr denn je aus mir heraus. So ist das für mich auf jeden Fall Jibba. Du hast ja keine Garantie, wenn ich was Neues rausbringe, dass dir das als Jibba-Hörer gefällt. So, also ich glaube, es gibt super, super wenige Leute, die das erste Album feiern und jetzt das neue Album feiern. Weiß ich nicht, sowas. geisteskrank, müssen
0: die sagen. Haben sich Leute bei dir beschwert? Was ist aus Jibber geworden eigentlich?
1: Ich merke das ja über die Jahre auch einfach, was an Publikum sich bemerkbar macht. Das ändert sich komplett. Zum Beispiel ganz am Anfang hatten wir halt so einen kleinen Hype bei uns in der Gegend, als wir noch so auch Merchandise so aus dem Kofferraum verkauft haben. So, das waren halt die ganzen Pappnasen aus der Umgebung. Oder auch das erste Mixtape, was ich gemacht habe, Abwärts. Da habe ich halt 100 CDs verbrannt und die halt alle über Mund zu Mund verkauft. Von denen kauft halt keiner mehr irgendwas im Online-Shop oder weiß überhaupt noch, dass ich Musik mache. So, das ist halt zum Beispiel komplett tot. Und dann hat sich es auch über die Jahre gewandelt, dass zum Beispiel letztes Jahr habe ich auf dem Kunstfest in Weimar gespielt, auf dem Theaterplatz. Das wäre halt vor 5 Jahren undenkbar gewesen mit der Musik, die ich mache. So. Und Hip-Hop-Veranstaltungen werden weniger, was aber auch nicht so viel mit meiner Musik zu tun hat, sondern ich glaube, das schläft generell ein. Und ich freue mich auf jede Veranstaltung, die nicht im Rap-Kosmos stattfindet. Und ziehe damit natürlich auch ein anderes Publikum an als vor 10 Jahren.
0: Mhm. Und weil du es gerade ansprichst, deine Zeit in, gerade die Anfangszeit in Leinefelde, die Gruppe, die du beschreibst, namens 500, ist so die Crew, mit der du anfänglich Hip-Hop oder über viele Jahre Hip-Hop gemacht hast. So habe ich dich ja auch kennengelernt. Kennt dich aktuell noch jemand in diesem Kontext, dass du zum Beispiel als Rapper oder aktiver 500-Rapper in Leinefelde bekannt bist? Oder ein Standing hast, so als lokaler Künstler?
1: Nee, glaube ich nicht. Also, dass ich noch Teil von, also als 500, das auf jeden Fall, weil der Online-Shop halt nach wie vor so heißt, ich auf Instagram die Zahl hinten dran habe. Also, das ist ja immer noch Thema und so einmal im Jahr oder einmal in 2 Jahren kriege ich es auch hin, dass ich einen anderen von 500 nochmal ans Mikrofon kriege. Aber jetzt bei mir in der Gegend gar nicht.
0: Hast du das Gefühl, Hip-Hop in Leinefelde ist an sich eingeschlafen?
1: Das gab es noch nie. Da gab es halt uns.
0: Okay, und ihr habt das eher so für euch im Wohnzimmer oder zu Hause gemacht und seid nicht so groß durch Jugendclubs gezogen?
1: Am Anfang, klar, das waren halt so die ersten Möglichkeiten, die man hatte, aber also wir waren jetzt auch, weiß Gott, keine Lokalpatrioten, die da irgendwie groß Bock drauf hatten.
0: Okay, ja, verstehe ich. So, jetzt sind wir ein bisschen vom Thema abgekommen. Ich wollte eigentlich mit dir über deine Beats sprechen. So, am Anfang der Sendung hast du erzählt, dass Grundlage des Albums war, dass du Ideen spontan eingefangen hast, aufgeschrieben hast oder irgendwie mit dem Handy festgehalten hast und daraus dann die Musik entstanden ist. Gilt das nur für die Texte oder war das auch so bei den Beats?
1: Das gilt tatsächlich primär für die Melodien. Also eigentlich fast jeder Refrain kam mir einfach so in den Kopf und dann habe ich die in mein Handy gesungen und dann habe ich versucht zu dieser Melodie, auch meistens mit Text schon. Also es gibt zum Beispiel dieses kleine Lied Wer wir sind, da wiederhole ich eigentlich nur 2x4 Zeilen und es gibt nicht mal einen einzigen Reim. Logisch gesehen funktioniert da gar nichts und es funktioniert halt trotzdem und das war halt auch einfach so. Ich habe mir diese Skizze irgendwie ins Handy gesungen und dachte, ich setze mich dann später hin und gucke, was ich draus mache. Und dann habe ich mich halt hingesetzt und dachte so, ja, aber das ist halt irgendwie so, was soll ich da jetzt noch groß draus machen? Und so ist es bei den meisten Hooks. Und um die Hook drumherum habe ich dann halt das Instrumental gebaut. Das ist so mehr oder weniger eigentlich lückenfüllermäßig halt noch Parts dazwischen gemacht, die auch gar nicht so viel erzählen. Sondern es ist schon, die Hooks sind irgendwie schon das zentrale Ding, in dem eigentlich auch schon alles gesagt ist, um das es geht.
0: Wo du es gerade einmal angesprochen hast, würde ich als nächsten Track auch eben den spielen, den du eben genannt hast, Wer wir sind, vom Album Werde, hier bei Handmade, das Musikmagazin.

0: Das war Wer wir sind vom Album Werde, ein ja, experimenteller Track von diesem Album, aber das ist ohnehin ganz anders als der Sound, den man von Jibba, unserem Gast diese Woche bei Handmade, bisher gehört hat. Viel poppiger und auch viel weniger Hip-Hop, sondern eigentlich mehr Gesang, mehr Melodie und weniger Beats. Und dieses neue Album steht auch unter einem gewissen Zeichen von dir, nämlich, dass du von der Musik und auch von deinem künstlerischen Schaffen so langsam Abstand nimmst oder so langsam Abschied nimmst. Ich habe es schon mehrfach in der Sendung angesprochen, dazu Anfang April ein Statement veröffentlicht. Zum einen zum Album Werde selbst und was dich daran beschäftigt hat, aber eben auch darüber, dass du den Traum, ich zitiere mal daraus, dass du den Traum, irgendwie halbwegs was mit Musik zu erreichen, begraben hast. Magst du näher darauf eingehen, was du damit meinst?
1: So genau weiß ich das selber noch nicht, weil das wird sich zeigen, wie das jetzt genau weitergeht. Ich weiß nur, so wie bisher wird es halt nicht weitergehen, weil es halt sich mittlerweile echt zu einem Minusgeschäft entwickelt hat. Es ist natürlich irgendwie so eine Herzenssache und mit plus minus null habe ich auch überhaupt kein Problem. Aber wie schon erwähnt, ich bin halt selbstständig und das ist jetzt nicht so, dass ich damit reich werde. Und wenn ich das bisschen Geld, was ich verdiene, dann da verpulver, weil halt nichts zurückkommt, muss ich halt irgendwas anders machen. Und das bezieht sich halt hauptsächlich auf den Online-Shop, was halt Merchandise und Tonträger beinhaltet. Was ich halt einfach sehr gerne mache, weil ich auch einfach sehr gerne selber was in der Hand habe. Und wie gesagt, die grafische Arbeit auch sehr mag, da sehr viel Spaß dran habe. Aber es kauft halt niemand mehr. Und das kann ich auch niemandem vorwerfen, weil ich kaufe selber auch nichts mehr. Es ist halt irgendwie alles ist scheiß teuer. Ich brauche jetzt keinen Rapper-Bundle. Ich bin zwar im Vergleich zu anderen Rappern sehr günstig, eben weil ich alles selber mache und nicht noch irgendwelche Mitverdiener dranhängen. Aber die Verkäufe gehen halt immer mehr zurück, was halt schade ist, auf eine Art nachvollziehbar. Und es ist aber auch so, dieses Statement, was du angesprochen hast, hat halt irgendwie gefühlt tausendmal mehr Likes als jeder Post zum Album. Ich habe sehr viel Resonanz da drauf gekriegt. Und ich habe ja einen überschaubaren Fankreis. Also so, es gibt so Leute, die immer wieder aufploppen, weil sie halt im Shop bestellen oder liken oder kommentieren. So. Man kennt die meisten Namen irgendwie, weil es ist überschaubar. Und das Feedback, was ich bekommen habe auf dieses Statement, kam größtenteils von Leuten, von denen habe ich noch nie was gehört. Es ist natürlich, ich quatsche auch nicht jeden Künstler voll. Ich kaufe mir auch nicht von allen Leuten, die ich cool finde, irgendwie gleich ein T-Shirt. Aber im Endeffekt habe ich so überlegt, ey, so Hand aufs Herz, das sind halt genau die Leute, weshalb das jetzt zu Ende ist. So, die mir halt irgendwie schreiben, ey, ich höre dich seit 10 Jahren, du begleitest mich mein Leben lang und ich denke mir so, ja, warum hast du keine CD gekauft? So, also weißt du, was ich meine? Es ist natürlich, ich kann den Leuten natürlich keinen Vorwurf machen, will ich auch gar nicht machen, aber ich muss halt ganz nüchtern feststellen, die Leute sind der Grund dafür, warum das jetzt aufhört.
0: Ja, und man braucht ja nur die einzelnen Faktoren zusammenzählen, also wenn Merch sich nicht verkaufen lässt, weder offline noch online. Mhm. Und online ist ja schon quasi das Niedrigschwelligere. Man muss nicht irgendwo hinkommen oder einen Termin abpassen, wo du irgendwo am Straßenrand stehst mit deiner kleinen Merchbude oder so. Entschuldigung, es war ein überspitztes Beispiel, aber du weißt, was ich meine. Merchverkauf läuft anscheinend nicht, da geht es ja nicht nur dir so, so geht es ja vielen kleinen KünstlerInnen.
1: Voll. Und nicht mal den kleinen, allen.
0: Ja,
1: allen.
0: Ja. Konzerte laufen nicht. Also Hip-Hop-Veranstaltungen finden super wenig statt. Wir brauchen ja zum Beispiel nur mal, also klar, vereinzelt Konzerte in Erfurt, Jena, vielleicht auch Weimar, in Leinefelde.
1: Nein.
0: Nada, oder? Es gibt noch eine Gruppe, die macht in Bad Salzungen ihre Veranstaltungen. Aber wenn man jetzt zum Beispiel auf die Festivallandschaft guckt, dann ist da nichts mit Hip-Hop. Zumindest soweit wir von Handmade, das Musikmagazin, das recherchieren konnten. Daran merkt man das zum Beispiel. Also Merch nicht, keine Konzerte, Streaming funktioniert ohnehin nicht, weil gerade diese großen gigantischen Plattform euch so wenig auszahlen für die Musik, die ihr da uploadet. Also man muss sich ja schon zu Recht die Frage stellen, gehen wir als ZuhörerInnen, als Publikum davon aus, dass unsere KünstlerInnen, die sich hier was aufbauen in Thüringen, draufzahlen? Hast du das Gefühl?
1: Ich glaube, das ist den Leuten egal. Einfach. Mhm. Wie gesagt, ich gar nicht irgendwie verbittert oder vorwurfsvoll. Ich verstehe das ja voll. Du zahlst dein Spotify-Album irgendwie, was weiß ich, 12 Euro im Monat. Natürlich hast du das Gefühl, wenn du dann deine Lieblingsmusik hörst, dass du die bezahlt hast. Also ist ja klar, du zahlst ja 12 Euro im Monat.
0: Mhm. Aber die kommen halt nicht bei dir an.
1: Nein.
0: Wenn ich dich 10 Jahre lang schon höre.
1: Ja, genau.
0: Die kommt halt leider nicht bei dir an. Wie groß ist dein Frust? Ist das eine sehr nüchterne Erkenntnis, die du nach vielen Jahren jetzt quasi getroffen hast und einen Schlussstrich ziehst? Oder bist du wütend?
1: Ich finde es schade einfach, weil meine Ambitionen waren jetzt nie so mega groß. Also ich wollte jetzt nie irgendwie ein Star werden damit. Da hätte ich auch einfach andere Musik machen müssen. Aber ich habe mir schon so erhofft, dass ich meine Nische irgendwie erreiche und ausfüllen kann und da halt irgendwie relativ konstant einfach meinen Scheiß machen kann, ohne da groß zu strugglen. Ich schätze, mein Hauptproblem ist halt auch das, worüber wir eingangs gesprochen haben, dass ich halt nicht zweimal dasselbe mache, womit es halt sehr schwer ist, eine Fanbase aufzubauen. Also ich müsste mit dem Album jetzt eigentlich bei Null anfangen und mir eine neue Fanbase suchen, die dann wahrscheinlich mit dem nächsten Album schon wieder hinfällig ist. Ja, nein, was heißt gefrustet? Ich war gefrustet, aber mittlerweile ist das eher, okay, dann ist das halt so. Also was soll ich machen? Und wie du halt sagst, es ist ja, also ich habe ja auch mit einigen größeren Acts Kontakt, die mir dasselbe erzählen, das Merchandise, Konzerttickets, Verkäufe gehen zurück. Selbst bei Instagram ist irgendwie mein Algorithmus zwischenzeitlich mal so geswitcht, dass mir ein Haufen Beiträge angezeigt wurden von irgendwelchen Bands, wo ich dachte, ey, ihr seid relativ big, die halt irgendwie schreiben, ey, wir müssen unsere Tour absagen, weil niemand Tickets kauft. Und so ist es halt voll häufig der Fall und das hat auch nichts. Also klar, so diese Stadion-Dinger für 500 Euro, da geht jeder Idiot irgendwie hin. Aber selbst die Großen im Musikgeschäft, also es hat ja auch einen Grund, warum die alle Eistee machen, Shisha-Tabak. So mit Musik, würdest du nur Musik machen, würdest du kein Geld machen. Also nicht mal als Weltstar. Also natürlich würdest du Geld machen, aber es, also die Relation stimmt von oben nach unten gar nicht.
0: Ja. Ja, oder hat sich extrem verschoben über die letzten Jahrzehnte.
1: Genau, ich will halt sagen, selbst die größten Stars machen ihr Geld nicht mit Musik, weil das halt nicht möglich ist.
0: Aber da Musik dich ja schon immer begleitet hat über die letzten Jahre und du ja auch, wie du schon erzählt hast, da als Person, das einfach dein Mittel ist, dich künstlerisch auszudrücken oder auch Sachen zu verarbeiten oder was auch immer dir das für coole Gefühle gibt, wirst du trotzdem noch weiter Musik machen? Und was wird sich verändern?
1: Ja, werde ich definitiv. Also ich war schon mit 16, da habe ich noch nicht mal professionell aufgenommen, habe ich schon gedacht, also hatte ich schon so Phasen, wo ich dachte, ich höre jetzt auf mit dem Scheiß, ich mache das nie wieder. Und ich hatte das einfach schon zu oft, als dass ich da, also da mache ich mir halt keine Illusionen. Ich höre nicht auf mit Musik. Ich mache es einfach zu gerne. Es steckt einfach in mir. Ich werde das immer weitermachen. Immer. Ob ich das veröffentliche, immer, das weiß ich nicht. Ich stecke halt mindestens genauso viel Arbeit wie in die Alben. Also in die reine Musik stecke ich dann halt nochmal in Artworks, in Sticker, in CDs, in Merchandise-Artikeln. Da gibt es irgendwie 5 Design-Entwürfe, bis dann irgendwas mir zusagt. Instagram-Stories, Beiträge, Videoschnitt, Videokonzepte. Das wird halt alles wegfallen, weil das einfach sich, das macht keinen Sinn. Zumindest wenn ich das dann in physischer Form umsetze. Also ich schätze mal, ich werde es wahrscheinlich nicht mal lassen können, irgendwelche Designs zu machen, aber die poste ich dann halt nur. Die hast du dann halt nicht mehr auf dem Pullover oder auf dem Tonträger. Und ich glaube, Musikvideos, da habe ich gar keinen Turn mehr drauf, weil das auch einfach Blödsinn ist. Die Zeit ist vorbei. Also dann lieber irgendwie sich da für 20 Sekunden irgendwo hingesetzt, TikTok-mäßig.
0: Ja, du meinst so für Kurzvideoformate, ja, für Social Media, aber eben so Musikvideo für YouTube zum Beispiel, macht für dich einfach keinen Sinn mehr. Hat nicht viel Resonanz.
1: Gar keine.
0: Ja, das war's für diese Woche bei Handmade. Wir hören als letztes Lied noch Tanzen aus Werde. Vielleicht noch kurz inhaltlich dazu, weil wir so viel über Trauer, nein, weil wir so viel über Trennung und den Schmerz dazu gesprochen haben, will ich da noch ein letztes Mal dran anknüpfen.
1: Ein letztes Mal den Finger in die Wunde bohren.
0: Ich will noch ein letztes Mal den Finger in die Wunde bohren.
1: Die Faust.
0: Weil das vielleicht auch ein Lied mit einem positiven Aspekt sein kann. Tanzen, da geht es darum, aus einer Trennung wieder herauszukommen, langsam wieder Kraft zu finden, Sachen wieder allein machen zu können, ohne ständig an die andere Person zu denken und ja, so langsam sich wieder auf die eigenen Beine zu stellen, emotional stabil zu werden, bis dann vielleicht der eine Anruf oder der eine Text oder das eine Mal zufällig in der Stadt sich sehen kommt und ganz viel wieder einreißt. Mhm. Darum geht's in diesem Track. Mhm. Habe ich das ganz gut zusammengefasst?
1: Das ist richtig.
0: Okay, den hört ihr gleich zuletzt. Jibba und ich verabschieden uns. Alle beide, also Jibba verabschiedet sich von der Musikbildfläche und aus euren Kopfhörern vielleicht, zumindest was neue Releases angeht. Ich verabschiede mich von Handmade als Moderatorin. Nach 9 Jahren. Jibba soll mein letzter Gast gewesen sein. Und ja, Dankeschön, dass ihr zugehört habt bei dieser Sendung und bei allen vielen Sendungen die Jahre zuvor. Mein Name ist Emily und schaltet Handmade gerne wieder nächste Woche ein. Meine KollegInnen laden jede Woche coole Menschen ein, die Musik machen in Thüringen oder Musikkonzerte, Festivals veranstalten. Lasst euch das nicht entgehen. Und am wichtigsten, supportet eure lokale Musikszene, denn nur so bleibt sie auch lebendig. Tschüss!

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